0: Vernichtung stehe bevor, sagte Trump dem Portal Axios. Es gehe darum, ob es Vernichtung geben werde oder nicht. Wen er genau damit meinte, sagte Trump nicht. Axios bezog das in dem Bericht auf die iranische Führung. Trump hatte in der Vergangenheit in dem Konflikt immer wieder dem Iran mit Vernichtung gedroht. OpenAI meldet wieder Probleme mit seiner künstlichen Intelligenz. Nach Angaben des ChatGPT-Entwicklers hat sich die KI in Tests mehrfach unerwartet und besorgniserregend verhalten, nicht zum ersten Mal.
1: Die KI macht sich öfter mal selbstständig und versucht clever zu schummeln. Das macht den Entwicklern große Sorge. Bei ChatGPT etwa hatte ein KI-Modell im Test selbst erstellte Dateien ins Netz hochgeladen und diese dann als Quellen verkauft. Die KI hatte auch Daten erfunden, wenn sie Informationen nicht finden konnte und versuchte das dann zu vertuschen. Manchmal gab die Software auch gleich Anweisungen an sich selbst. Die KI-Konzerne fordern mehr Transparenz und Kontrollen. Präsident Trump hält das für Panikmache, die China in die Hände spielt. Tina Eck, USA.
0: Und zum Fußball, herber Rückschlag für die TSG Hoffenheim. Der Start in die Europa League ging gründlich daneben. Beim Außenseiter OFI Kreta in Griechenland verlor Hoffenheim überraschend, aber verdient mit 0:2.

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1: Ich bin Diana Kramer. 3 Tage vor der Landtagswahl in Mecklenburg-Vorpommern hat die SPD laut ZDF-Politbarometer dort die AfD überholt. Die Partei von Ministerpräsidentin Manuela Schwesig kommt demnach auf 37%. Die AfD mit Herausforderer Leif-Erik Holm liegt mit 36% nun knapp dahinter. Für die CDU dürfte es noch desaströser ausgehen als in Sachsen-Anhalt. Sie kommt nur noch auf 6%. Das erhöht den Druck auf Bundeskanzler Friedrich Merz weiter. In einer aktuellen YouGov-Umfrage sagten 48%, dass sie damit rechnen, dass Merz noch in diesem Jahr abgelöst wird. Die Bundesanwaltschaft hat in Brandenburg einen mutmaßlichen Islamisten festnehmen lassen. Er soll Anschläge in Deutschland geplant haben. Als erstes Ziel hatte er offenbar eine Kirche in Bremen im Visier.
2: Der 24-jährige Iraker soll sich die Kirche schon ganz genau angeschaut und sich sogar eine Schusswaffe besorgt haben. Laut der Bundesanwaltschaft teilt er die Ideologie der Terrormiliz IS. Für seine Pläne hat er offenbar noch eine weitere Person gewinnen können. Wer das ist, wissen die Ermittler bislang nicht. Er wollte sogar noch weitere Menschen mit ins Boot holen, das klappte aber nicht. Die Beamten haben den Mann nordöstlich von Berlin festgenommen. Er sitzt jetzt in Untersuchungshaft. Gegen ihn wird unter anderem wegen Terrorverdachts ermittelt. Zoe Tassovali, Redaktion.
1: Der ukrainische Präsident Zelensky hat baldige Gespräche mit den USA angekündigt. Dabei werde es vor allem um Aussichten auf eine Friedenslösung gehen, aber auch um neue Hilfen, sagte Zelensky in seiner abendlichen Videobotschaft.
3: Die Sicherheit der Energieversorgung soll ein Thema sein. Die Ukraine steht vor einem schwierigen Winter. Hilfe für die Luftabwehr werde es geben, sagte der Präsident. Wo und mit wem er sich treffen wird, sagte er nicht. Zelensky reist aber kommende Woche zu den Vereinten Nationen nach New York. Ein Treffen mit Trump scheint nicht ausgeschlossen. Allerdings ist der US-Präsident wankelmütig. Er hängt eher an seiner Freundschaft zu Kreml-Chef Putin. Der jüngste Besuch von Trumps Unterhändlern in Moskau und Kiew hat nicht viel gebracht. Aus Kiew Friedemann Kohler.
1: Zum Fußball. Die TSG Hoffenheim hat in der Europa League einen überraschenden Fehlstart hingelegt. Im Auswärtsspiel bei Außenseiter OFI Kreta verlor Hoffenheim in Heraklion mit 0:2.

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1: Ich bin Diana Kramer. Bundeskanzler Friedrich Merz und US-Präsident Donald Trump haben in einem Telefonat über den Krieg in der Ukraine und die Lage in Nahost gesprochen. Darüber hinaus ging es auch um die Anschläge vom 11. September, die sich in der vergangenen Woche zum 25. Mal gejährt hatten. Der Bundeskanzler habe die besondere Verbundenheit zwischen Deutschen und Amerikanern betont, teilte sein Sprecher mit. Wenige Stunden zuvor hatte Merz in Berlin bei einem Wahlkampfauftritt für die Berliner CDU noch von einer fundamentalen Veränderung in den Beziehungen zu den USA gesprochen.
2: Diese Zeit dieser unbedingten transatlantischen Freundschaft ist wahrscheinlich für längere Zeit vorbei. Wir sehen auf der anderen Seite des Atlantiks eine Veränderung der politischen Haltung, eine Veränderung auch der Einschätzung des transatlantischen Bündnisses, die wir so möglicherweise nicht für möglich gehalten hätten.
1: Hierzulande gerät der Bundeskanzler derweil weiter massiv unter Druck. Vor der Landtagswahl in Mecklenburg-Vorpommern an diesem Sonntag ist die CDU laut dem neuen ZDF-Politbarometer auf 6% abgerutscht und droht aus dem Landtag zu fliegen. Die SPD von Ministerpräsidentin Manuela Schwesig hingegen konnte weiter zulegen und hat laut der Umfrage die AfD überholt. Die Sozialdemokraten kommen auf 37%. Die AfD, die zuvor lange vorne lag, liegt nun bei 36%. In Russland hat die Parlamentswahl begonnen. Mehr als 110 Millionen Menschen im flächenmäßig größten Land der Erde sind bis Sonntag aufgerufen, ihre Stimme abzugeben. Überraschungen werden nicht erwartet. Jede Parlamentswahl in den vergangenen gut 20 Jahren wurde von der Regierungspartei Geeintes Russland gewonnen, die Präsident Putin unterstützt.
3: Für die Menschen hier in Russland ist es die erste Parlamentswahl seit Beginn des Angriffskrieges gegen die Ukraine. Tatsächlich ist die Stimmung im fünften Kriegsjahr aber gedrückt, weil viele unzufrieden sind. Benzin etwa ist knapp, Lebensmittel und Dienstleistungen werden immer teurer. Präsident Putin rief hier in Moskau zur Geschlossenheit auf und er setzt darauf, dass es bei der Abstimmung trotz aller Probleme eine klare Bestätigung für seinen Kriegskurs gibt. Aus Moskau, Ulf Mauder.
1: Zum Fußball. Fehlstart für die TSG Hoffenheim in der Europa League. Im Auswärtsspiel bei Außenseiter UFI Kreta verlor Hoffenheim mit 0:2.

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1: Moin aus der Meerradio-Wetterredaktion. Wunstorf an der Stadtkirche und Laatzen melden jeweils 16 Grad. In Aalden sind es 15, dazu ist es vielerorts bewölkt und trocken. Im weiteren Vormittag gibt es neben lockeren Wolken viele helle Abschnitte. Später ziehen stellenweise dichtere Wolken auf. Im Schaumburger Land und im Weserbergland sind auch kurze Schauer möglich. Die Werte liegen am Nachmittag bei angenehmen 13 bis 19 Grad. In der Nacht bleibt es überwiegend trocken und oft wolkig. Morgen zeigt sich der Himmel meist grau. Erst später lockert es hier und da etwas auf, bei 14 bis 21 Grad. Am Sonntag und Montag wird es aufgelockerter, mit Sonne und Wolken im Wechsel, am Montag dabei spürbar kühler.
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2: Ich bin Diana Kramer. Historisch schlechte Umfragewerte für die CDU und der schlechteste jemals gemessene Zustimmungswert für einen amtierenden Bundeskanzler. Friedrich Merz bangt um seine politische Zukunft. Das bestätigt auch eine aktuelle YouGov-Umfrage. Darin rechnet fast die Hälfte der Befragten damit, dass der Kanzler noch in diesem Jahr abgelöst wird. Bei der anstehenden Landtagswahl in Mecklenburg-Vorpommern droht die CDU, ihr historisch schlechtestes Wahlergebnis einzufahren. Sie liegt dort laut ZDF-Politbarometer nur noch bei 6% und droht sogar aus dem Landtag zu fliegen. Bei der Abgeordnetenhauswahl in Berlin könnte die CDU Platz 1 an die Linke verlieren.
3: Je nach Ausgang der Wahlen könnte für Kanzler Merz nach nichtmals anderthalb Jahren im Amt Schluss sein. Spätestens seit dem Wahldebakel vor 2 Wochen in Sachsen-Anhalt steht Merz heftig unter Druck. Am Sonntag werden sich möglicherweise viele in der CDU fragen, stützen oder stürzen. Aus Berlin, David Riemer.
2: Angesichts weiter steigender Spritpreise drückt Finanzminister Lars Klingbeil bei den angekündigten Entlastungen aufs Tempo. Er fordert eine schnelle Entscheidung, nicht nur für Autofahrer.
4: Die Entlastung ist jetzt das Richtige, damit die Bürgerinnen und Bürger das spüren. Aber wir müssen auch thematisieren, dass gerade Mineralölkonzerne die aktuelle Krise nutzen, um sich die Tasche voll zu machen. Deswegen werbe ich weiter für die Übergewinnsteuer. Es ist richtig, dass in Zeiten, wo wir eine Krise haben, wo die Menschen das konkret an den Zapfsäulen spüren, dass wir auch deutlich sagen, die sich die Taschen voll machen, die abzocken, die müssen ihren Teil dazu beitragen, dass die Entlastung der Bürgerinnen und Bürger gewährleistet ist.
2: Bundesfinanzminister Klingbeil. Die USA planen nach Angaben von Präsident Donald Trump einen Militärstützpunkt in Polen. Die Gespräche dafür seien in einem fortgeschrittenen Stadium, schrieb Trump auf seiner Plattform Truth Social und kündigte an, dass schon in Kürze ein Standort bekannt gegeben werden könnte. Polen liegt an der Ostflanke der NATO und hatte sich zuletzt verstärkt um eine größere US-Truppenpräsenz bemüht. Damit zum Fußball und da gab es einen herben Rückschlag für die TSG Hoffenheim. Der Start in die Europa League ging nämlich gründlich daneben. Beim Außenseiter OFI Kreta in Griechenland verlor Hoffenheim überraschend, aber verdient mit 0:2.
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1: Alles frei auf den Straßen, keine Staus oder Verkehrsbehinderungen in der Steinhuder Meerregion. Frisch gemeldet, das sind die 8 aktuellsten Blitzer in der Region. Auf der B214 in Hambüren-Ovelgönne wird geblitzt. In Hannover-Wettbergen steht ein Blitzer auf der Hauptstraße Ecke Peperfeld. Dazu Hannover-Kronsberg auf der Wehmaroder Straße Ecke Süßroder Weg und in Hannover-Nordstadt auf dem Engelbostler Damm Ecke Paulstraße. Außerdem wird in Hannover am Saalkamp kontrolliert. In Neustadt-Otternhagen steht ein Blitzer an der Waldbühne kurz nach dem Theater. In Nienburg wird auf der Verdender Landstraße geblitzt, 130 Meter vor dem Restaurant. Und in der Wedemark auf der Kaltenweider Straße in Geilhof. Weitere aktuelle Blitzer in der Region gibt es auch jederzeit online und in unserer Meerradio-App. Gute Fahrt!
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1: Moin aus der Meerradio Wetterredaktion. Wunstorf an der Stadtkirche und Laatzen melden jeweils 16 Grad. In Aalden sind es 15, dazu ist es vielerorts bewölkt und trocken. Im weiteren Vormittag gibt es neben lockeren Wolken viele helle Abschnitte. Später ziehen stellenweise dichtere Wolken auf. Im Schaumburger Land und im Weserbergland sind auch kurze Schauer möglich. Die Werte liegen am Nachmittag bei angenehmen 13 bis 19 Grad. In der Nacht bleibt es überwiegend trocken und oft wolkig. Morgen zeigt sich der Himmel meist grau. Erst später lockert es hier und da etwas auf, bei 14 bis 21 Grad. Am Sonntag und Montag wird es aufgelockerter, mit Sonne und Wolken im Wechsel, am Montag dabei spürbar kühler.
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2: Ich bin Diana Kramer. Historisch schlechte Umfragewerte für die CDU und der schlechteste jemals gemessene Zustimmungswert für einen amtierenden Bundeskanzler. Friedrich Merz bangt um seine politische Zukunft. Das bestätigt auch eine aktuelle YouGov-Umfrage. Darin rechnet fast die Hälfte der Befragten damit, dass der Kanzler noch in diesem Jahr abgelöst wird. Bei der anstehenden Landtagswahl in

0: Mecklenburg-Vorpommern droht die CDU, ihr historisch schlechtestes Wahlergebnis einzufahren. Sie liegt dort laut ZDF-Politbarometer nur noch bei 6% und droht sogar aus dem Landtag zu fliegen. Bei der Abgeordnetenhauswahl in Berlin könnte die CDU Platz 1 an die Linke verlieren.
1: Je nach Ausgang der Wahlen könnte für Kanzler Merz nach nichtmals anderthalb Jahren im Amt Schluss sein. Spätestens seit dem Wahldebakel vor 2 Wochen in Sachsen-Anhalt steht Merz heftig unter Druck. Am Sonntag werden sich möglicherweise viele in der CDU fragen, stützen oder stürzen. Aus Berlin, David Riemer.
0: Angesichts weiter steigender Spritpreise drückt Finanzminister Lars Klingbeil bei den angekündigten Entlastungen aufs Tempo. Er fordert eine schnelle Entscheidung, nicht nur für Autofahrer.
2: Die Entlastung ist jetzt das Richtige, damit die Bürgerinnen und Bürger das spüren. Aber wir müssen auch thematisieren, dass gerade Mineralölkonzerne die aktuelle Krise nutzen, um sich die Tasche voll zu machen. Deswegen werbe ich weiter für die Übergewinnsteuer. Es ist richtig, dass in Zeiten, wo wir eine Krise haben, wo die Menschen das konkret an den Zapfsäulen spüren, dass wir auch deutlich sagen, die, die sich die Taschen voll machen, die abzocken, die müssen ihren Teil dazu beitragen, dass die Entlastung der Bürgerinnen und Bürger gewährleistet ist.
0: Bundesfinanzminister Klingbeil. Die USA planen nach Angaben von Präsident Donald Trump einen Militärstützpunkt in Polen. Die Gespräche dafür seien in einem fortgeschrittenen Stadium, schrieb Trump auf seiner Plattform Truth Social und kündigte an, dass schon in Kürze ein Standort bekannt gegeben werden könnte. Polen liegt an der Ostflanke der NATO und hatte sich zuletzt verstärkt um eine größere US-Truppenpräsenz bemüht. Damit zum Fußball und da gab es einen herben Rückschlag für die TSG Hoffenheim. Der Start in die Europa League ging nämlich gründlich daneben. Beim Außenseiter OFI Kreta in Griechenland verlor Hoffenheim überraschend, aber verdient mit 0:2.
3: 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Alles frei auf den Straßen, keine Staus oder Verkehrsbehinderungen in der Steinhuder Meerregion. Frisch gemeldet, das sind die 8 aktuellsten Blitzer in der Region. Auf der B214 in Hambüren-Ovelgönne wird geblitzt. In Hannover-Wettbergen steht ein Blitzer auf der Hauptstraße Ecke Peperfeld. Dazu Hannover-Kronsberg auf der Wehmaroder Straße Ecke Süßroder Weg und in Hannover-Nordstadt auf dem Engelbostler Damm Ecke Paulstraße. Außerdem wird in Hannover am Saalkamp kontrolliert. In Neustadt-Otternhagen steht ein Blitzer an der Waldbühne kurz nach dem Theater. In Nienburg wird auf der Verdener Landstraße geblitzt, 130 Meter vor dem Restaurant. Und in der Wedemark auf der Kaltenweider Straße in Geilhof. Weitere aktuelle Blitzer in der Region gibt es auch jederzeit online und in unserer Mehr Radio App. Gute Fahrt!
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1: Hallo, derzeit melden Havelse am Stadion und Rohrsen 16 Grad, in Südheide sind es 14, dazu ist es verbreitet bewölkt. Im weiteren Verlauf bleibt es meist trocken, später ziehen vor allem Richtung Schaumburger Land und Weserbergland dichtere Wolken durch, vereinzelt ist dort auch mal ein kurzer Schauer drin. Dazu wird es heute mild mit bis zu 19 Grad. In der Nacht bleibt es oft stark bewölkt, morgen bleibt es überwiegend trüb, erst später lockert es hier und da etwas auf, bei bis zu 21 Grad. Am Sonntag wird es wieder angenehmer, mit aufgelockerten Abschnitten und zeitweise Sonne. Am Montag wird es spürbar kühler und eher grau, im flacheren Land bis 19 Grad.
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2: Nachrichten. Ich bin Thomas Bleskin. Fast jeder Zweite in Deutschland rechnet noch in diesem Jahr mit einem Kanzlerwechsel. In einer YouGov-Umfrage glauben 48%, dass Friedrich Merz zum Jahreswechsel nicht mehr im Amt ist. Nur 31% erwarten, dass er Kanzler bleibt.
3: In dieser Woche hatte der Kanzler zwar Rückendeckung von den 8 CDU-Ministerpräsidenten bekommen, das könnte sich aber auch ändern, wenn die CDU bei den Landtagswahlen an diesem Sonntag weiter abschmiert. In Mecklenburg-Vorpommern liegt sie laut aktuellem ZDF-Politbarometer bei nur noch 6% und droht sogar aus dem Landtag zu fliegen. Und in Berlin könnte die CDU den Posten des regierenden Bürgermeisters verlieren, wenn die Linke gewinnt. Dann müsste Friedrich Merz seinen Satz "Aufgeben ist keine Option" wohl überdenken. Diana Kramer, Nachrichtenredaktion.
2: Kurz vor der Landtagswahl in Mecklenburg-Vorpommern hat die SPD laut ZDF-Politbarometer die AfD überholt. Die Partei von Ministerpräsidentin Manuela Schwesig kommt auf 37%, 3 Prozentpunkte mehr als vor einer Woche. Die AfD mit Herausforderer Leif-Erik Holm liegt bei 36%, knapp dahinter. Die CDU verliert weiter und kommt nur noch auf 6%. Die Linke liegt bei 9% und die Grünen müssen mit 5% um den Einzug in den Schweriner Landtag bangen. Heute beginnt die Parlamentswahl in Russland. Die Wahlberechtigten können bis Sonntag ihre Stimme abgeben. Überraschungen werden nicht erwartet. Jede Parlamentswahl in den vergangenen gut 20 Jahren wurde von der Regierungspartei Geeintes Russland gewonnen, die Präsident Putin unterstützt.
4: Tatsächlich ist die Stimmung im 5. Kriegsjahr aber gedrückt, weil viele unzufrieden sind. Benzin etwa ist knapp, Lebensmittel und Dienstleistungen werden immer teurer. Tatsächlich gab es für die Kreml-Partei Geeintes Russland nie eine Duma-Wahl unter schwierigeren Bedingungen. Präsident Putin rief hier in Moskau zur Geschlossenheit auf und er setzt darauf, dass es bei der Abstimmung trotz aller Probleme eine klare Bestätigung für seinen Kriegskurs gibt. Ulf Mauder, Moskau.
2: Zum Sportfußball. Die TSG Hoffenheim hat in der Europa League einen Fehlstart hingelegt und überraschend das Gastspiel auf der griechischen Urlaubsinsel Kreta verloren. Das Team von Trainer Christian Ilzer unterlag dem Außenseiter Ofi Kreta in Heraklion verdient mit 0:2.
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1: Alles frei auf den Straßen, keine Staus oder Verkehrsbehinderungen in der Steinhuder Meerregion. Und das sind die 8 aktuellsten Blitzer in der Steinhuder Meerregion. Auf der B214 in Hambüren-Ovelgönne und in Neustadt-Pockenhagen wird geblitzt. In Hannover-Kronsberg steht ein Blitzer auf der Bemeroder Straße Ecke Süßroder Weg. Dazu kommt Hannover-Wettbergen auf der Hauptstraße Ecke Peperfeld und auch in Hannover auf dem Saalkamp. In Nienburg steht ein Blitzer auf der Verdener Landstraße 130 Meter vor dem Restaurant. In Uetze wird auf der Hauptstraße kurz nach dem Spielplatz kontrolliert. Und in der Wedemark auf der Kaltenweider Straße in Geil. Weitere Blitzer findet ihr natürlich auch online auf der Meerradio-Website und in unserer App. Kommt gut durch.
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5: Nee, lieb, deshalb fragt man auch ein bisschen aus dem Häuschen. Ja, könnte auch daran liegen, dass einfach schon wieder Freitag ist. Wir starten mit euch den Anflug in Richtung Wochenende. Volle Fahrt voraus. Freue mich, dass ihr dabei seid. 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

0: Begriffe, die benutzen wir jeden Tag ganz unbewusst, ohne auch nur einen Schimmer davon zu wissen, ne, was es eigentlich bedeutet. So ein Begriff ist mir die Tage auch wieder in den Sinn gekommen. Das gute alte Schmiergeld. Ja, woher kommt das und wie ist dieses Wort in den heutigen Sprachgebrauch gekommen? Wie ich darauf gekommen bin, möchte ich hier in dieser Sendung lieber nicht öffentlich sagen. Anderes Thema. Auf jeden Fall haben wir hier einen klaren Fall für den Kollegen Torben Krull.
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2: Das Wort Schmiergeld, heute auch bekannt als Bestechungsgeld, stammt aus dem 19. Jahrhundert. Es war ein fester Bestandteil der Postkutschengebühr. Diese Gebühr lag bei 12 Kreuzern, die damalige Währung im süddeutschen Raum, in Österreich und der Schweiz, und war quasi der Cent zum Gulden, also dem Euro. Umgerechnet sind die 12 Kreuzer etwa 85 Euro. Das sogenannte Schmiergeld wurde erhoben, weil die Räder der Postkutsche an jeder Haltestelle gefettet werden mussten. Wurde ein Rad nicht gefettet, war die Gefahr groß, dass sie sich verkannten und dann war erstmal nichts mehr mit Weiterfahren. Die Postillone, also die Postkutschenfahrer, wurden dadurch aber nicht zum schneller Fahren animiert. Die hatten nämlich ihren festen Zeitplan einzuhalten. Im übertragenen Sinne ist das Schmiergeld also dazu da, um einen bestimmten Ablauf einzuhalten und das im besten Fall problemlos. Und so schließt sich letztendlich der Kreis zum heutigen Bestechungsgeld, mit dem sich einige versuchen, ihren Weg quasi freizukaufen. Ihren Weg zu der Mehrradio-Audiothek braucht ihr euch nicht freikaufen,

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1: Moin aus der Meerradio-Wetterredaktion. Rehburg in der Innenstadt und Pole melden jeweils 15 Grad. In Eistrup sind es 14, dazu ist es verbreitet bewölkt. Im Laufe des Vormittags bleibt es meist trocken. Später ziehen dichtere Wolken durch. Im Schaumburger Land und im Weserbergland sind am Nachmittag kurze Schauer möglich. Die Höchstwerte liegen bei milden 19 Grad. In der Nacht ist es oft stark bewölkt. Morgen bleibt es in der Steinhuder Meerregion eher trüb. Erst später sind vereinzelt Auflockerungen drin. Am Morgen liegen die Werte um 14 Grad. Tagsüber geht es bis auf 21 Grad. Am Sonntag wird es wieder angenehmer und zeitweise aufgelockert. Am Montag wird es dann spürbar kühler und wieder überwiegend grau.
2: Nachrichten. Ich bin Thomas Bleskin. Fast jeder Zweite in Deutschland rechnet noch in diesem Jahr mit einem Kanzlerwechsel. In einer YouGov-Umfrage glauben 48%, dass Friedrich Merz zum Jahreswechsel nicht mehr im Amt ist. Nur 31% erwarten, dass er Kanzler bleibt.
3: In dieser Woche hatte der Kanzler zwar Rückendeckung von den 8 CDU-Ministerpräsidenten bekommen, das könnte sich aber auch ändern, wenn die CDU bei den Landtagswahlen an diesem Sonntag weiter abschmiert. In Mecklenburg-Vorpommern liegt sie laut aktuellem ZDF-Politbarometer bei nur noch 6% und droht sogar aus dem Landtag zu fliegen. Und in Berlin könnte die CDU den Posten des regierenden Bürgermeisters verlieren, wenn die Linke gewinnt. Dann müsste Friedrich Merz seinen Satz "Aufgeben ist keine Option" wohl überdenken. Diana Kramer, Nachrichtenredaktion.
2: Kurz vor der Landtagswahl in Mecklenburg-Vorpommern hat die SPD laut ZDF-Politbarometer die AfD überholt. Die Partei von Ministerpräsidentin Manuela Schwesig kommt auf 37%, 3 Prozentpunkte mehr als vor einer Woche. Die AfD mit Herausforderer Leif-Erik Holm liegt bei 36%, knapp dahinter. Die CDU verliert weiter und kommt nur noch auf 6%. Die Linke liegt bei 9% und die Grünen müssen mit 5% um den Einzug in den Schweriner Landtag bangen. Heute beginnt die Parlamentswahl in Russland. Die Wahlberechtigten können bis Sonntag ihre Stimme abgeben. Überraschungen werden nicht erwartet. Jede Parlamentswahl in den vergangenen gut 20 Jahren wurde von der Regierungspartei Geeintes Russland gewonnen, die Präsident Putin unterstützt.
4: Tatsächlich ist die Stimmung im 5. Kriegsjahr aber gedrückt, weil viele unzufrieden sind. Benzin etwa ist knapp, Lebensmittel und Dienstleistungen werden immer teurer. Tatsächlich gab es für die Kreml-Partei Geeintes Russland nie eine Duma-Wahl unter schwierigeren Bedingungen. Präsident Putin rief hier in Moskau zur Geschlossenheit auf und er setzt darauf, dass es bei der Abstimmung trotz aller Probleme eine klare Bestätigung für seinen Kriegskurs gibt. Ulf Mauder, Moskau.
2: Zum Sportfußball. Die TSG Hoffenheim hat in der Europa League einen Fehlstart hingelegt und überraschend das Gastspiel auf der griechischen Urlaubsinsel Kreta verloren. Das Team von Trainer Christian Ilzer unterlag dem Außenseiter Ofi Kreta in Heraklion verdient mit 0:2.
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1: Vorsicht auf der A7 Hannover Richtung Kassel. Zwischen Laatzen und Hannover, dort steht ein defektes Fahrzeug auf dem Standstreifen. Diese 8 Blitzer habt ihr uns zuletzt gemeldet. Auf der B214 in Hambüren-Ovelgönne und in Neustadt-Brockenhagen wird geblitzt. In Hannover-Nordstadt steht ein Blitzer auf dem Engelbostler Damm Ecke Paulstraße. Dazu in Hannover-Wettbergen auf der Hauptstraße Ecke Peperfeld und in Hannover-Saalkamp auf dem Saalkamp. In Nienburg steht ein Blitzer auf der Verdener Landstraße, 130 Meter vor dem Restaurant. In Neustadt-Otternhagen wird an der Waldbühne geblitzt, kurz nach dem Theater. Und in der Wedemark in Geilhof auf der Kaltenweider Straße. Alle weiteren Meldungen findet ihr wie immer auch auf der Meerradio-Website und in unserer App. Kommt gut durch.
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0: fehlt irgendwo eine alte Fliegerbombe. 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Freitag, Hallöchen. Der Kampfmittelbeseitigungsdienst hat damit ordentlich zu tun. Im Schnitt 1250 Einsätze im Jahr. Und für einen Teil davon sorgen ausgerechnet Hobby-Sondengänger, die bei ihrer Schatzsuche auf ziemlich alte und gefährliche Funde stoßen.
1: Was wir häufig haben, sind Funde von Magnetanglern oder von Sondengängern. Hier ist eine Spezialität mit dabei. Das Magnetfischen oder Magnetangeln ist nicht per se erlaubt. Genauso das Umherlaufen mit einer Sonde und das Aufgraben von irgendwelchen Fundstellen in Wald und Flur, auch das bedarf der Erlaubnis. Wissen viele nicht, ist aber so. Es gibt eine Möglichkeit, sich zum Sondengänger zu zertifizieren. Das einfach Umherlaufen mit einer Sonde am Arm ist eine erlaubnispflichtige Geschichte und nicht einfach überall erlaubt.
0: Das berichtet Markus Rausch, der Leiter des operativen Außendienstes. War mir ehrlich gesagt auch nicht klar, dass das so ein Problem ist.
1: Kann zum Problem werden. Also wir haben solche Einsätze recht häufig. Das ist zum Teil durch Unwissenheit der Leute, weil man sich nicht entsprechend informiert hat oder auch darüber hinaus. Also es gibt auch Leute, die das wirklich mit einer gewissen kriminellen Energie im Hintergrund machen und die Leute werden schon zum Problem. Also gerade wenn man sich am Ende solcher Kampfmittel auch aneignet, kommt man ganz schnell in Konflikt mit Sprengstoffgesetz, Kriegswaffenkontrollgesetz und so weiter. Das sind strafbare Handlungen. Und da gibt es und gab es auch schon in der Vergangenheit richtig Schwierigkeiten, richtig Probleme bei dem einen oder anderen.
0: Ja, kurz erklärt, die werfen den starken Magneten ins Wasser, ziehen raus, was hängen bleibt, Fahrräder, Krempel, manchmal sogar Munition. Auf Insta sieht man die Videos ja ständig.
1: Das Landesamt für Denkmalschutz sagt, dass die Suche mit einem Magneten eine Form der technischen Aufsuche ist. Und das bedarf der Erlaubnis. Also wie gesagt, irgendwo hingehen und einfach Magneten ins Wasser reinwerfen, ist nicht. Abgesehen davon, dass so ein Gewässer auch einen Besitzer hat. Dass man dort Kampfmittel aus einem Bach oder See oder wie auch immer zieht, ist nicht unwahrscheinlich. Es gab oftmals Situationen, wo man sich in der frühen Zeit solcher Kampfmittel über so ein Brückengeländer einfach mal so entledigt hat, aus den Augen, aus dem Sinn. Und dann schnell mal eben auf die Art und Weise wiedergefunden wird. Und das kann eben entsprechend auch gefährlich werden.
0: Also da ist wirklich Vorsicht geboten. Wieder was gelernt. Ne? Heißt aber nicht, dass Magnetfischen oder Sondieren grundsätzlich verboten ist. Wichtig ist nur erst die Erlaubnis einholen, damit man dann auf der sicheren Seite ist. Ne? Wir wissen ja alle, Dummheit schützt.

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1: Hallo, derzeit melden Sie jetzt hier beim Rathaus 15 Grad und Hespe 14. Dazu ist es verbreitet leicht bewölkt. Im Laufe des Vormittags zeigen sich sonnige Phasen. Später wird es wieder wechselhafter und zeitweise dichter bewölkt. Dazu liegen die Werte heute meist zwischen 12 und 18 Grad. In der Nacht bleibt es an den meisten Orten stark bewölkt. Morgen bleibt es überwiegend trüb, nur vereinzelt lockert es mal auf, bei Höchstwerten zwischen 13 und 19 Grad. Am Sonntag wird es wieder aufgelockerter. Zum Wochenstart setzt sich leicht kühleres und eher graues Wetter fort.
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2: Ich bin Thomas Bleskin. Der Druck auf Bundeskanzler Friedrich Merz wächst weiter. In einer YouGov-Umfrage rechnen 48% der Befragten damit, dass er zum Jahreswechsel nicht mehr im Amt ist. Nur 31% erwarten, dass er Kanzler bleibt. Entscheidend könnten die beiden Landtagswahlen am Sonntag werden.
3: Je nach Ausgang der Wahlen könnte für Kanzler Merz nach nichtmals 1,5 Jahren im Amt Schluss sein. Spätestens seit dem Wahldebakel vor 2 Wochen in Sachsen-Anhalt steht Merz heftig unter Druck. Hinzu kommen katastrophale Umfragewerte für ihn als Regierungschef. Am Sonntag werden sich möglicherweise viele in der CDU fragen, stützen oder stürzen. Und die AfD könnte nach Sachsen-Anhalt auch in Meckpomm und in Berlin stärkste Kraft werden. Eine Zusammenarbeit mit ihr lehnen die anderen Parteien allerdings ab. David Riemer, Nachrichtenredaktion.
2: In Russland beginnt heute die dreitägige Wahl eines neuen Parlaments. Die Abstimmung steht im Zeichen des seit mehr als 4,5 Jahren dauernden Angriffskriegs gegen die Ukraine. Die Opposition ist nicht zugelassen, die 10 Parteien auf dem Wahlzettel gelten als kremlnah. Die Regierungspartei Geeintes Russland rechnet trotz Wirtschaftskrise und Kriegsmüdigkeit mit einer Zweidrittelmehrheit. Gewählt wird erstmals auch in den von Russland kontrollierten Teilen mehrerer annektierter ukrainischer Regionen. Die USA planen nach Angaben von Präsident Donald Trump einen Militärstützpunkt in Polen. Die Gespräche dafür seien in einem fortgeschrittenen Stadium, schrieb Trump auf seiner Plattform Truth Social und kündigte an, dass schon in Kürze ein Standort bekannt gegeben werden könnte.
4: Um US-Truppenstützpunkte in Deutschland und Polen gab es jüngst so einiges Hickhack. So hatte Trump im Frühjahr angekündigt, 5000 Soldaten aus Deutschland abzuziehen. Dann hieß es auch, die geplante Entsendung von 4000 Soldaten nach Polen werde gestoppt. Dann wollte Trump auf einmal wieder 5000 Soldaten nach Polen verlegen. Es ging hin und her. Polen bemüht sich um eine größere Truppenpräsenz der USA. Und Trump kann gut mit dem polnischen Präsidenten Nawrocki. Nun kokettiert er mit einem US-Truppenstützpunkt an der Ostflanke der NATO. Tina Eck, USA.
2: Und zum Sport, Fußball. Fehlstart für die TSG Hoffenheim in der Europa League. Die Mannschaft von Trainer Christian Ilzer verlor bei Außenseiter Ofi Kreta überraschend mit 0:2.
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1: Vorsicht auf der A7 Hannover Richtung Hamburg. Zwischen Mellendorf und Berghof liegen Reifenteile auf der Fahrbahn. Auf der A7 Hannover Richtung Kassel steht vor Laatzen ein defektes Fahrzeug auf dem Standstreifen. Auf der B392 zwischen der B65 und Barsinghausen ist in beiden Richtungen gesperrt, weil ein Unfall aufgenommen wird. Die Umleitung führt über die B65, Nordgoltern und Großgoltern. Diese 8 Blitzer habt ihr uns zuletzt gemeldet. Auf der B214 in Hambüren-Ovelgönne und in Neustadt-Pockenhagen wird geblitzt. In Hannover-Kronsberg steht ein Blitzer auf der Bemeroder Straße, Ecke Süßroder Weg. Dazu in Hannover-Nordstadt auf dem Engelbosteler Damm, Ecke Paulstraße und in Hannover-Wettbergen auf der Hauptstraße, Ecke Peperfeld. In Nienburg wird auf der Verdener Landstraße kontrolliert, 130 Meter vor dem Restaurant. In Geilhof steht ein Blitzer auf der Kaltenweider Straße. Und in Neustadt-Otternhagen wird an der Waldbühne kurz nach dem Theater geblitzt. Einen Überblick über alle aktuellen Blitzer findet ihr auch online auf der Mehrradio-Website und in unserer App. Kommt gut durch.
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5: Erstaunliche Zahlen. Schule macht vielen Jugendlichen inzwischen richtig Stress. Jeder Dritte in Niedersachsen fühlt sich dadurch nämlich stark belastet. Mehr als durch Ärger in der Familie oder Einsamkeit. Aber trotzdem eine gute Nachricht. 81% schauen ziemlich zuversichtlich auf ihre eigene Zukunft. Na eben.

0: anderer Tag. Morgen, Weltkindertag. Und klar, es geht da um Bedürfnisse und Rechte von Kindern. Hier ist mehr Radio am Freitag. Aber bevor wir jetzt Erwachsenen erklären, was Kinderrechte sind, haben wir mal die gefragt, um die es geht. Wissen Kinder eigentlich selbst, welche Rechte sie haben?
1: Hatte ich schon mal im Unterricht, kann ich schon mal sagen. Das war, meine ich, auf jeden Fall, dass sie Rechte haben auf Essen, eine Wohnung, also irgendwie gerecht zu leben und auch ihren Senf, sage ich jetzt mal, dazu zu geben.
2: Boah, keine Ahnung, also davon bin ich nicht so gut informiert.
3: Dass man an sich nicht abgezockt werden darf?
4: Freiheit haben Kinder, damit sie nicht so oft drin sitzen und auch, dass andere sie liebevoll behandeln.
5: Ja, zum Beispiel Kinder sind verpflichtet, den Eltern im Haushalt zu helfen oder Kinder haben Recht auf Belehrung, dass sie belehrt werden müssen, auf Wasser, auf Essen.
6: Rechte auf Privatsphäre, auf Bildung auf jeden Fall. Ja, und ich würde auch sagen, die Grundrechte treffen halt auch zu.
0: Junge, schon einiges dabei. Seid ehrlich, wie viel hätte

0: 30. Geburtstag. Hier ist Mehrradio Freitag. Ich grüße euch. Rudnick Immobilien feiert Geburtstag. Norbert Rudnick hat sich damals mit 35 selbstständig gemacht und offenbar einiges richtig gemacht. Unsere Kollegin Miriam Kurt hat ihn zum Jubiläum getroffen.
1: Seit 96 gibt es die Rudnick Immobilien. Angefangen habe ich mal als Personenunternehmen Norbert Rudnick und daraus wurde 2014 dann eine GmbH. Die Rudnick Immobilien GmbH.
2: Das heißt, ihr feiert dieses Jahr großen Geburtstag.
1: Das ist absolut korrekt. Wir feiern dieses Jahr unser 30-jähriges Bestehen. Ich wage es kaum zu sagen.
2: 30 Jahre, das ist ja doch auch eine ganz ordentliche Zeit. Was kannst du sagen, was waren so deine Eindrücke über die 30 Jahre als Geschäftsführer?
1: Ich bin erstens ganz, ganz glücklich, dass ich diese Jahre so durchleben durfte. Mir hat die Arbeit immer sehr viel Freude gemacht und es hat angefangen, dass ich aus dem Management mal irgendwann ganz bewusst ausgestiegen bin und habe mich selbstständig gemacht als Ein-Personen-Firma. Wir haben so einen Mitarbeiterstamm von 12 Leuten und natürlich, wenn man mit Menschen zu tun hat, ist das immer, immer wieder spannend. Wir haben ganz tolle Geschichten natürlich erlebt in dieser Zeit. Wenn du zu jemandem nach Hause kommst, die Tür geht auf, du weißt nie, was dich erwartet und ganz oft ist das einfach der Moment, wo bei mir immer noch das Herz aufgeht.
2: Zu eurem 30-jährigen Jubiläum habt ihr eine ganz besondere Aktion geplant.
1: Anstatt, dass wir jetzt so eine Geburtstagsparty feiern und uns selbst beweihräuchern, machen wir das mal ein bisschen anders. Wir geben der Region etwas zurück von dem, was wir erhalten haben. Und wir möchten gerne neben den Initiativen, die wir bereits ausgeguckt haben, die wir bereits auch schon fördern, soziale Projekte, möchten wir 30 neuen Initiativen die Chance geben, dass sie jeweils 100 Euro nochmal in ihre Vereinskasse bekommen. Also wir haben insgesamt 6.000 Euro, 3.000 gehen. Darf neuen Initiativen die Chance geben, dass sie jeweils 100 Euro nochmal in ihre Vereinskasse bekommen. Also wir haben insgesamt 6.000 Euro, 3.000 gehen.

0: UNO durchläuft gerade eine mehrstufige Ausbildung zum Immobilienbetriebswirt und was auch immer aus den Kindern wird. Sie sollen ihren eigenen Weg gehen.
1: Ja, bewerben für den 100er geht per Mail an sozial@rudnick-immobilien.de.

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2: Guten Morgen aus der Meerradio-Wetterredaktion. Momentan messen wir in Garbsen, Stehlingen, Gretem am Moor und Meißendorf jeweils 14 Grad. Dazu ist es überall klar. Im Laufe des Vormittags lockert es auf. Später zeigt sich ein Mix aus Wolken und aufgelockerten Abschnitten bei milden 12 bis 19 Grad. In der Nacht bleibt es überwiegend trocken und oft wieder dichter bewölkt. Morgen geht es eher grau weiter. Am Vormittag kann es vereinzelt auch mal nass werden. Nachmittags wird es etwas freundlicher bei 11 bis 17 Grad. Am Sonntag setzt sich dann wieder häufiger die Sonne durch. Zum Wochenstart wird es spürbar kühler und wechselhafter.
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4: Ich bin Thomas Bleskin. Der Druck auf Bundeskanzler Friedrich Merz wächst weiter. In einer YouGov-Umfrage rechnen 48% der Befragten damit, dass er zum Jahreswechsel nicht mehr im Amt ist. Nur 31% erwarten, dass er Kanzler bleibt. Entscheidend könnten die beiden Landtagswahlen am Sonntag werden.
5: Je nach Ausgang der Wahlen könnte für Kanzler Merz nach nicht mal 1,5 Jahren im Amt Schluss sein. Spätestens seit dem Wahldebakel vor 2 Wochen in Sachsen-Anhalt steht Merz heftig unter Druck. Hinzu kommen katastrophale Umfragewerte für ihn als Regierungschef. Am Sonntag werden sich möglicherweise viele in der CDU fragen, stützen oder stürzen. Und die AfD könnte nach Sachsen-Anhalt auch in Meckpomm und in Berlin stärkste Kraft werden. Eine Zusammenarbeit mit ihr lehnen die anderen Parteien allerdings ab. David Riemer, Nachrichtenredaktion.
4: In Russland beginnt heute die dreitägige Wahl eines neuen Parlaments. Die Abstimmung steht im Zeichen des seit mehr als 4,5 Jahren dauernden Angriffskriegs gegen die Ukraine. Die Opposition ist nicht zugelassen, die 10 Parteien auf dem Wahlzettel gelten als kremlnah. Die Regierungspartei Geeintes Russland rechnet trotz Wirtschaftskrise und Kriegsmüdigkeit mit einer Zweidrittelmehrheit. Gewählt wird erstmals auch in den von Russland kontrollierten Teilen mehrerer annektierter ukrainischer Regionen. Die USA planen nach Angaben von Präsident Donald Trump einen Militärstützpunkt in Polen. Die Gespräche dafür seien in einem fortgeschrittenen Stadium, schrieb Trump auf seiner Plattform Truth Social und kündigte an, dass schon in Kürze ein Standort bekannt gegeben werden könnte.
6: Um US-Truppenstützpunkte in Deutschland und Polen gab es jüngst so einiges Hickhack. So hatte Trump im Frühjahr angekündigt, 5000 Soldaten aus Deutschland abzuziehen. Dann hieß es, auch die geplante Entsendung von 4000 Soldaten nach Polen werde gestoppt. Dann wollte Trump auf einmal wieder 5000 Soldaten nach Polen verlegen. Es ging hin und her. Polen bemüht sich um eine größere Truppenpräsenz der USA. Und Trump kann gut mit dem polnischen Präsidenten Nawrocki. Nun kokettiert er mit einem US-Truppenstützpunkt an der Ostflanke der NATO. Tina Eck, USA.
4: Und zum Sport, Fußball. Fehlstart für die TSG Hoffenheim in der Europa League. Die Mannschaft von Trainer Christian Ilzer verlor bei Außenseiter Ofi Kreta überraschend mit 0:2.
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2: Auf der A7 Hannover Richtung Kassel steht vor Laatzen ein defekter PKW auf dem Standstreifen. In Barsinghausen ist die L392 zwischen der B65 und Barsinghausen in beiden Richtungen gesperrt. Dort wird ein Unfall aufgenommen. Die Umleitung führt über die B65, Nordgoltern und Großgoltern. Und das sind die 8 aktuellsten Blitzer in der Steinhuder Meerregion. Auf der B443 in Rethen und auf der B214 in Hambüren-Ovelgönne wird geblitzt. Dazu in Hannover-Nordstadt auf dem Engel-Bostler Damm Ecke Paulstraße und in Hannover-Kronsberg auf der Bemeroder Straße Ecke Süßroder Weg. Auch in Hannover-Saalkamp steht ein Blitzer am Saalkamp. In Nienhagen wird auf der Dorfstraße kontrolliert, 100 Meter vor dem Café. Und in Nienburg steht ein Blitzer auf der Verdener Landstraße, 130 Meter vor dem Restaurant. Außerdem in der Wedemark, in Geilhof auf der Kaltenweider Straße. Weitere Blitzer findet ihr natürlich auch online auf der Meerradio-Website und in unserer App. Kommt gut durch.
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0: der Zukunft. Hier ist mehr Radio für euch. Freitag, Hallöchen. Genau darüber lässt die Europäische Zentralbank gerade europaweit abstimmen und ihr könnt mitmachen. Welche Motive zur Auswahl stehen, weiß unsere Kollegin Annabel Giesbert.
1: Also insgesamt gibt es 10 Entwürfe, 5 zum Thema europäische Kultur und 5 zum Thema Flüsse und Vögel. Bei der Kultur geht es zum Beispiel um Beethoven, Marie Curie und Leonardo da Vinci. Und bei den Naturmotiven sind unter anderem der Eisvogel und der Weichstorch dabei. Abstimmen können alle Europäerinnen und Europäer. Die Umfrage läuft noch bis zum 21. September und ist online abrufbar.
0: Heißt, wir entscheiden am Ende, wie die Scheine aussehen werden?
1: Nein, ganz so einfach ist es dann doch nicht. Das letzte Wort hat am Ende der Rat der Europäischen Zentralbank. Er entscheidet voraussichtlich bis Ende des Jahres. Aber erfahrungsgemäß dauert es immer so 2 bis 3 Jahre von der finalen Designentscheidung bis zur Ausgabe der neuen Scheine. Ein konkretes Ausgabedatum nennt die EZB nicht. Bis die neuen Scheine dann wirklich im Portemonnaie landen, müssen wir uns also noch ein bisschen gedulden.
0: Ja, die neuen Scheine sollen vor allem fälschungssicherer werden und für sehbehinderte Menschen gibt es fühlbare Kennzeichen. Abstimmen könnt ihr auf der Seite der EZB und ich muss sagen, die Entwürfe, hör mal, die sehen richtig schick aus, teilweise sogar im Hochformat. Wahnsinn!

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1: Hunde, Katzen, Kaninchen, Ratten und Vogelspinnen. Hier ist Meerradio Freitag. Hallöchen. Im Tierheim ist ja nun wirklich alles dabei, aber natürlich mit einem wichtigen Ziel. Für die Tiere ein neues Zuhause finden. Unsere Kollegin Miriam Kurt war im Tierheim Hannover und hat mit der stellvertretenden Leiterin Anke Forenthal gesprochen.
2: Ich bin tatsächlich tierlos und ich hätte eigentlich super gerne ein Haustier. Wenn ich jetzt mich entscheide, ein Tier zu adoptieren und zwar nicht von einem Züchter oder irgendwo anders her, sondern aus dem Tierheim. Wie gehe ich da am besten vor?
3: Also gut ist, wenn man sich schon im Vorfeld Gedanken macht, welches Tier am besten zu einem passt. Wie viel Zeit habe ich für ein Tier? Kann ich gewährleisten, wenn ich im Urlaub bin, dass jemand aufpasst? Sind kleine Kinder da? Also man muss erstmal gucken, um dann zu entscheiden, was für ein Tier könnte gut zu mir passen.
2: Wenn ich jetzt hierher komme und ich entscheide mich beispielsweise für eine Katze oder einen Hund oder was auch immer, wie ist dann da so das Vorgehen?
3: Also hierher kommen ist ein bisschen schwierig. Wir haben jetzt noch einmal im Monat geöffnet. Das ist jeder letzte Samstag von 12 bis 15 Uhr. Da kann man sich das Tierheim angucken. Die Jugendgruppe verkauft Kaffee und Kuchen. Man kann Informationsgespräche mit den Tierpflegern führen, kann sich schon mal die Tiere anschauen. Was wichtig ist, dass wir immer im Vorfeld wissen, wie werden die Tiere gehalten. Man kann halt im Internet Selbstauskunftsbögen vorher beantworten für Hunde, für Katzen, für Kleintiere. Und dann schauen die Tierpfleger schon im Vorfeld, welches Tier könnte passen oder das Gewählte. Passt das vielleicht wirklich gut? Dann wird ein Termin gemacht zum Kennenlernen, wenn das alles gut passt. Und wenn der Hund dann öfters besucht wurde, kommt immer drauf an, ist es ein Hund, der einfach zu vermitteln ist, ist es ein Hund, der schon vom Charakter her schwieriger ist, der schon mehr Probleme von seiner Vorgeschichte auch mitbringt, dann sollte man schon mehr Zeit einplanen. Bei Katzen ist es eigentlich genauso. Es gibt auch Katzen, die angreifen. Und wenn dann aber alles gut ist, werden die Tiere vermittelt. Da wird vorher noch eine Ausgangsuntersuchung vom Tierarzt gemacht. Da wird dann auch noch mal geguckt, wenn die Tiere ein paar Wochen da sind.
2: Wie ist das, wenn ich jetzt zum Beispiel einen Hund adoptieren möchte? Da gibt es ja auch Kriterien. Wenn ich jetzt zum Beispiel sage, ich habe einen Garten, wer weiß denn, ob ich wirklich einen Garten habe?
3: Naja, es gibt ja Google Maps, muss ich jetzt mal sagen, wenn ich jetzt fies wäre. Also es wäre ja doof, wenn jemand sich meinetwegen einen Herdenschutzhund holt und hat nur eine Einzimmerwohnung. Das passt hinten und vorne nicht. Also es gibt schon so Komponenten, wo wir dann gucken, das kann passen, das kann nicht passen. Man guckt schon im Vorfeld, wie viel Hundeerfahrung ist da. Hat derjenige vielleicht schon mal, der einen Malinois haben möchte, schon mal Malinois gehabt? Weißt du, was das für Arbeit bedeutet? Also wichtig ist im Vorfeld genau gucken, ob das passt. Die Tierpfleger gucken dann, wie harmoniert es mit Hund und Mensch.
2: Was muss ich denn, wenn ich ein Tier adoptiere, finanziell einplanen?
3: Kommt ja immer ein bisschen aufs Tier an. Also wichtig ist erstmal, dass man das niedersächsische Hundegesetz dabei berücksichtigt. Also man muss eine Haftpflichtversicherung abschließen. Es muss die Steuern bezahlen. Der Hund muss beim niedersächsischen Hunderegister angemeldet werden. Das sind dann vielleicht nicht so hohe Beträge, es sind aber Beträge. Gut wäre auf jeden Fall eine Krankenversicherung für einen Hund, wenn er noch jung ist, weil die Tierarztkosten sind so hoch geworden, das kann sich eigentlich kaum noch jemand leisten. Wir kriegen zurzeit viele Tiere, weil die Kosten so gestiegen sind.
1: Alle Infos zur Adoption und Fotos von den zu vermittelnden Tieren gibt es zum Nachlesen auch online unter tierheim-hannover.de.
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1: Moin aus der Meerradio Wetterredaktion. Derzeit melden Wölpinghausen an der Windmühle und Steierberg jeweils 14 Grad, Pattensen 13, dazu ist es verbreitet leicht bewölkt und trocken. Bis zum Mittag bleibt es meist trocken, später ziehen wieder mehr Wolken durch und der leichte Wind lebt etwas auf. Heute werden dazu meist 19 Grad erreicht. In der kommenden Nacht hält sich fast überall ein grauer Himmel. Morgen zeigt sich das Wetter überwiegend trüb, zwischendurch kann es vereinzelt nass werden, dazu bleibt es mit 20 Grad aber noch mild. Am Sonntag wird es wieder aufgelockerter mit längeren sonnigen Abschnitten. Zum Wochenstart ziehen erneut mehr Wolken auf und es wird spürbar kühler.
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2: Ich bin Thomas Bleskin. Fast jeder Zweite in Deutschland rechnet noch in diesem Jahr mit einem Kanzlerwechsel. In einer YouGov-Umfrage glauben 48%, dass Friedrich Merz zum Jahreswechsel nicht mehr im Amt ist. Nur 31% erwarten, dass er Kanzler bleibt.
3: In dieser Woche hatte der Kanzler zwar Rückendeckung von den 8 CDU-Ministerpräsidenten bekommen, das könnte sich aber auch ändern, wenn die CDU bei den Landtagswahlen an diesem Sonntag weiter abschmiert. In Mecklenburg-Vorpommern liegt sie laut aktuellem ZDF-Politbarometer bei nur noch 6% und droht sogar aus dem Landtag zu fliegen. Und in Berlin könnte die CDU den Posten des regierenden Bürgermeisters verlieren, wenn die Linke gewinnt. Dann müsste Friedrich Merz seinen Satz "Aufgeben ist keine Option" wohl überdenken. Diana Kramer, Nachrichtenredaktion.
2: Kurz vor der Landtagswahl in Mecklenburg-Vorpommern hat die SPD laut ZDF-Politbarometer die AfD überholt. Die Partei von Ministerpräsidentin Manuela Schwesig kommt auf 37%, 3 Prozentpunkte mehr als vor einer Woche. Die AfD mit Herausforderer Leif-Erik Holm liegt bei 36%, knapp dahinter. Die CDU verliert weiter und kommt nur noch auf 6%. Die Linke liegt bei 9% und die Grünen müssen mit 5% um den Einzug in den Schweriner Landtag bangen. Heute beginnt die Parlamentswahl in Russland. Die Wahlberechtigten können bis Sonntag ihre Stimme abgeben. Überraschungen werden nicht erwartet. Jede Parlamentswahl in den vergangenen gut 20 Jahren wurde von der Regierungspartei Geeintes Russland gewonnen, die Präsident Putin unterstützt.
4: Tatsächlich ist die Stimmung im 5. Kriegsjahr aber gedrückt, weil viele unzufrieden sind. Benzin etwa ist knapp, Lebensmittel und Dienstleistungen werden immer teurer. Tatsächlich gab es für die Kreml-Partei Geeintes Russland nie eine Duma-Wahl unter schwierigeren Bedingungen. Präsident Putin rief hier in Moskau zur Geschlossenheit auf und er setzt darauf, dass es bei der Abstimmung trotz aller Probleme eine klare Bestätigung für seinen Kriegskurs gibt. Ulf Mauder, Moskau.
2: Zum Sportfußball. Die TSG Hoffenheim hat in der Europa League einen Fehlstart hingelegt und überraschend das Gastspiel auf der griechischen Urlaubsinsel Kreta verloren. Das Team von Trainer Christian Ilzer unterlag dem Außenseiter Ofi Kreta in Heraklion verdient mit 0:2.
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1: Blick auf die Straßen rund ums Steinhuder Meer. Auf der A7 Hannover Richtung Kassel steht vor Laatzen ein defekter PKW auf dem Standstreifen. In Barsinghausen ist die L392 zwischen der B65 und Barsinghausen in beiden Richtungen gesperrt, weil ein Unfall aufgenommen wird. Die Umleitung führt über die B65, Nordgoltern und Großgoltern. Und das sind die 8 aktuellsten Blitzer in der Steinhuder Meerregion. Auf der B214 in Hambüren-Ovelgönne und in Neustadt-Pockenhagen wird geblitzt. Dazu auf der B443 in Rethen. In Hannover-Kronsberg steht ein Blitzer auf der Bemaroder Straße Ecke Süßroder Weg. In Seelze-Lohnde wird auf der Kahlenberger Straße 110 Meter vor dem Restaurant kontrolliert. In Neustadt-Otternhagen steht ein Blitzer an der Waldbühne kurz nach dem Theater. Außerdem wird in Nienburg auf der Verdener Landstraße 130 Meter vor dem Restaurant geblitzt. Und in Uetze auf der Hauptstraße kurz nach dem Spielplatz. Alle weiteren Meldungen gibt's wie immer auch im Netz und in unserer Meerradio-App. Gute Fahrt.
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5: Na hör mal, was soll ich sagen? Das Wochenende steht vor der Tür. Langeweile muss aber nicht sein. Und für alle, die nämlich noch nichts vorhaben, es gibt jetzt ein paar Ideen. Heute zum Beispiel wird in Lehrt ab 15 Uhr beim Familienzentrum gefeiert. In Langenhagen geht es um 16.15 Uhr mit dem ADFC aufs Rad. Und heute Abend gibt es dann Folk und Country im Kultur. Turm in Felber. Also ihr merkt schon, da ist ein bisschen was los. Ne? Abwechslung ist auch geboten. Und wenn ihr sagt, ja, ich hätte doch gerne mal ein paar mehr Infos zum Nachlesen, checkt auch grundsätzlich immer unsere Homepage, mehrradio.de. Wir haben einen coolen Eventkalender. Da lohnt es sich, mal vorbeizuschauen. Wir starten mit euch in den Freitag. Hier ist mehrradio. Hallöchen.

0: Doppelt so viele Schülerinnen und Schüler wie vor gut 10 Jahren. Hier ist mehr Radio Freitag, die Paul-Mohr-Schule in Wunsdorf. Und genau deshalb soll sie jetzt komplett neu gebaut werden, statt nur einen Anbau zu bekommen. Kollege Silas Müller mit den Einzelheiten.
1: Die Region Hannover will ihre bisherigen Pläne für die Förderschule mit dem Schwerpunkt geistige Entwicklung ändern. Ein Anbau reicht nach einer Untersuchung der Verwaltung langfristig nämlich nicht aus. Die Schülerzahl ist laut Region von 54 im Schuljahr 2013-14 auf 104 im Jahr 2025 gestiegen. Bis Mitte der 2030er Jahre werden deutlich mehr Unterrichtstherapie und Nebenräume gebraucht. Der vorgeschlagene Neubau soll den bisherigen Bau ersetzen. Während der Bauzeit ist ein neues Übergangsgebäude geplant, damit der Unterricht weiterlaufen kann. Die Otto-Hahn-Schule nebenan soll ihre Außenflächen behalten. Die Regionsversammlung ist gestern über den Vorschlag informiert worden. In den kommenden Monaten will die Region den Bedarf genauer planen und eine Machbarkeitsstudie beauftragen. Beschlossen ist der Neubau damit noch nicht.
0: Ja, aber das Ganze ist erstmal auf einem guten Wege. Wie es bei dem Projekt dann weitergeht, hört ihr natürlich hier bei uns bei mehr Radio. Ich bin's René. Einen schönen Start in Richtung Wochenende.

0: Hör mal, das wär's doch, oder? Nochmal Kind sein, sorglos rumspielen, rumtoben, Spaß haben, von der Mauer runterspringen, ohne danach zwei Wochen eine AU zu brauchen. Ja, aber genau diese unbeschwerte Zeit wird für viele Familien schwieriger. Lebensmittel, Strom, Heizen, alles wird teurer. Save the Children hat Eltern gefragt, wie sehr sie das belastet. Und vor allen Dingen, was sie sich von der Politik wünschen, ist ein großes Thema auch der Zeit. Erik Großhaus, erzähl mal, was ist dabei rausgekommen?
1: Die gestiegenen finanziellen Belastungen gerade für Familien in den letzten Jahren, die bilden sich auch in unserer Umfrage ab und Eltern merken das im Alltag immer mehr. Ausgaben für Dinge, die über das Notwendigste hinausgehen, aber eigentlich zu einem normalen Familienleben dazugehören, kann sich jedes fünfte Elternteil nicht mehr leisten. Insgesamt herrscht Einigkeit darüber, dass mehr für Familien getan werden muss und das finden auch Eltern, die selbst kaum finanzielle Sorgen haben. Über 80% der Befragten fordern mehr Anstrengungen der Bundesregierung gegen Kinderarmut.
0: Da können Eltern denn noch entspannt in die Zukunft schauen?
1: Mehr als ein Viertel der befragten Eltern mit minderjährigen Kindern, die blicken eher sorgenvoll als optimistisch in ihre finanzielle Zukunft. Das ist etwas mehr als im letzten Jahr und deutlich mehr als noch vor 1,5 Jahren. 27% der Eltern machen sich momentan große oder sogar sehr große Sorgen, künftig die Grundbedürfnisse der Familie nicht mehr oder nicht mehr ausreichend decken zu können. Und die größten Sorgen bestehen bei den Familien mit geringem Einkommen und bei Alleinerziehenden.
0: Na, was sind denn die konkreten Folgen für Kinder, in deren Familien finanzielle Sorgen bestehen?
1: Viele Kinder müssen auf Dinge verzichten, die für Gleichaltrige in Deutschland oft total selbstverständlich sind. Zum Beispiel gesunde Ernährung, neue Kleidung oder Hobbys. Für etwa 21% der Befragten sind Dinge wie neue Möbel, Ausflüge, Restaurantbesuche oder Urlaube eher nicht oder auf keinen Fall drin. Das hat natürlich Auswirkungen auf die Chancengleichheit und die soziale Teilhabe der betroffenen Kinder. Und das sorgt auch für Stress und emotionale Belastungen für Kinder und Familien.
0: Und was wünschen sich Eltern in Bezug auf das Thema Kinderarmut?
1: 83% der Befragten unserer Umfrage sind der Ansicht, dass die derzeitigen Pläne der Bundesregierung nicht ausreichen, um Kinderarmut wirksam zu bekämpfen. Da haben sie natürlich nicht Unrecht, denn die Bundesregierung plant zum Beispiel auch Sozialkürzungen, die Lage sogar noch weiter verschlechtern würde. Und eine richtige Antwort, wie sie mit der hohen Kinderarmut umgehen will, hat die Regierung auch noch nicht geliefert.
0: Ja, steigende Lebenshaltungskosten und Kürzungen im Sozialbereich bringen immer mehr Familien finanziell unter Druck und das bekommen am Ende auch die Kinder mit. Mehr zur Umfrage und den Ergebnissen findet ihr bei Save the Children online.

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1: Hallo, momentan messen wir in Dudensen beim Feuerwehrhaus, Langenhagen und Luden jeweils 15 Grad, dazu ist es verbreitet bewölkt. Später lockert es aber auf und am Nachmittag sind neben dichten Wolken auch aufgelockerte Abschnitte dabei, bei schwachem bis leicht auflebendem Wind. In der Steinhuder Meerregion liegen die Höchstwerte heute zwischen 12 und 18 Grad. In der Nacht hält sich dann wieder fast überall dichte Bewölkung. Morgen beginnt der Tag eher trüb, im Tagesverlauf wird es aber stellenweise angenehmer, mit Höchstwerten zwischen 13 und 19 Grad. Am Sonntag setzt sich diese Tendenz zunächst fort, zum Wochenstart wird es dann spürbar kühler und vielerorts grauer.
2: Nachrichten. Ich bin Thomas Bleskin. Fast jeder Zweite in Deutschland rechnet noch in diesem Jahr mit einem Kanzlerwechsel. In einer YouGov-Umfrage glauben 48%, dass Friedrich Merz zum Jahreswechsel nicht mehr im Amt ist. Nur 31% erwarten, dass er Kanzler bleibt.
3: In dieser Woche hatte der Kanzler zwar Rückendeckung von den 8 CDU-Ministerpräsidenten bekommen, das könnte sich aber auch ändern, wenn die CDU bei den Landtagswahlen an diesem Sonntag weiter abschmiert. In Mecklenburg-Vorpommern liegt sie laut aktuellem ZDF-Politbarometer bei nur noch 6% und droht sogar aus dem Landtag zu fliegen. Und in Berlin könnte die CDU den Posten des regierenden Bürgermeisters verlieren, wenn die Linke gewinnt. Dann müsste Friedrich Merz seinen Satz "Aufgeben ist keine Option" wohl überdenken. Diana Kramer, Nachrichtenredaktion.
2: Kurz vor der Landtagswahl in Mecklenburg-Vorpommern hat die SPD laut ZDF-Politbarometer die AfD überholt. Die Partei von Ministerpräsidentin Manuela Schwesig kommt auf 37%, 3 Prozentpunkte mehr als vor einer Woche. Die AfD mit Herausforderer Leif-Erik Holm liegt bei 36%, knapp dahinter. Die CDU verliert weiter und kommt nur noch auf 6%. Die Linke liegt bei 9% und die Grünen müssen mit 5% um den Einzug in den Schweriner Landtag bangen. Heute beginnt die Parlamentswahl in Russland. Die Wahlberechtigten können bis Sonntag ihre Stimme abgeben. Überraschungen werden nicht erwartet. Jede Parlamentswahl in den vergangenen gut 20 Jahren wurde von der Regierungspartei Geeintes Russland gewonnen, die Präsident Putin unterstützt.
4: Tatsächlich ist die Stimmung im 5. Kriegsjahr aber gedrückt, weil viele unzufrieden sind. Benzin etwa ist knapp, Lebensmittel und Dienstleistungen werden immer teurer. Tatsächlich gab es für die Kreml-Partei Geeintes Russland nie eine Duma-Wahl unter schwierigeren Bedingungen. Präsident Putin rief hier in Moskau zur Geschlossenheit auf und er setzt darauf, dass es bei der Abstimmung trotz aller Probleme eine klare Bestätigung für seinen Kriegskurs gibt. Ulf Mauder, Moskau.
2: Zum Sportfußball. Die TSG Hoffenheim hat in der Europa League einen Fehlstart hingelegt und überraschend das Gastspiel auf der griechischen Urlaubsinsel Kreta verloren. Das Team von Trainer Christian Ilzer unterlag dem Außenseiter Ofi Kreta in Heraklion verdient mit 0:2.
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1: Vorsicht auf der A2 Braunschweig Richtung Hannover zwischen Lehrte und dem Kreuz Hannover Ost. Dort liegen Reifenteile auf der Fahrbahn. Auf der B65 Hannover Richtung Braunschweig gibt es an der Einfahrt Südschnellweg der Höferschen Straße eine Ölspur. In Basinghausen ist die L392 zwischen der B65 und Basinghausen in beiden Richtungen gesperrt, weil ein Unfall aufgenommen wird. Die Umleitung führt über die B65, Nordgoltern und Großgoltern. Frisch gemeldet, das sind die 8 aktuellsten Blitzer in der Region. In Neustadt-Pockenhagen und auf der B442 wird kontrolliert. Auf der B65 in Sehnde-Ilten wird kontrolliert. In Hannover-Nordstadt steht ein Blitzer auf dem Engelbusteler Damm Ecke Paulstraße. Dazu in Uetze auf der Hauptstraße kurz nach dem Spielplatz. In der Wedemark auf der Kaltenweider Straße in Geilhof. In Nienburg steht ein Blitzer auf der Verdener Landstraße 130 Meter vor dem Restaurant. Außerdem in Seelze-Lohnde auf der Kahlenberger Straße 110 Meter vor dem Restaurant und in Schwarmstedt-Grindau auf der Dorfstraße Ecke Langenkampsweg. Weitere Blitzer in der Region stehen natürlich auch auf der Meerradio-Website und in unserer App. Gute Fahrt!
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0: Fußball und Handball laufen schon wieder. Und spätestens jetzt sind auch andere Sportarten zurück im Wettkampfmodus. Hier ist mehr Radio Freitag. Bei uns in der Region ist am Wochenende wieder richtig was los. Und was da so los ist, einer weiß es, der Kollege Silas Müller.
1: Heute Abend startet zum Beispiel die neue Eishockeysaison in der Oberliga Nord. Mit dabei sind natürlich auch wieder die Hannover Scorpions und die Hannover Indians. Beide haben heute erstmal Auswärtsspiele in Herford bzw. Rostock und am Sonntagabend um 19 Uhr dann jeweils das erste Heimspiel. Heute Abend ist aber trotzdem auch schon was los in Hannover. Der Sportcheck Nachtlauf steigt nämlich wieder. Los geht's da auf dem Opernplatz. Morgen findet dann beim DHC Hannover, also dem Deutschen Hockeyclub Hannover, der sogenannte Wilhelm-Hirte-Cup statt. Da treten verschiedene Jugendteams gegeneinander an und das Ganze geht auch noch bis Sonntag. Um 15 Uhr ist dann auch noch Derby-Zeit. In der Rugby-Bundesliga trifft Germania List auf Hannover 78. Morgen Abend gibt's dann ganz viel Handball. Der MTV Großenheidorn zum Beispiel empfängt in der dritten Liga um 19 Uhr Wilhelmshaven. Zur gleichen Zeit spielt Finnhorst gegen Aurich und die Hannover Recken haben ein Auswärtsspiel in Bietigheim. Sonntag runden die Fußballer von Hannover 96 das Wochenende ab. Um 13.30 Uhr geht zu Hause gegen den VfL Bochum. Nach der Entlassung von Trainer Christian Tietz am Montag wird da übrigens interimsweise Lars Bahlemann als Trainer an der Seitenlinie stehen.
0: Ja, ein vollgepacktes Sportwochenende. Das war aber noch längst nicht alles. Wir haben nämlich bei den Handballern vom TuS Finnhorst nachgefragt, wie es denn aktuell so läuft. Also dranbleiben lohnt sich. Hier ist mehr Radio Freitag. Hallo.

0: Ihr habt es gerade schon gehört, sportlich ist dieses Wochenende wieder richtig was los. Also schauen wir mal, wie es bei unseren Teams so läuft. Zum Beispiel beim TuS Finnhorst. Die wollen in der dritten Liga wieder oben angreifen. Klar, Guido Stanek, wie lief denn jetzt erstmal die Sommerpause?
1: Als Neuerung können wir festhalten, dass wir 4 Spiele abgegeben haben und auch 4 neue Spieler für uns hinzugewinnen konnten. Das ist einmal Luis Vöge, der schon 3-mal den Sprung von der dritten in die zweite Liga geschafft hat mit seinen vorherigen Vereinen. Dann haben wir Luis Rodriguez, den wir schon inzwischen zum 2. Mal von den Recken zu uns geholt haben. Und gleiches gilt für Bela Wellmann, der ebenfalls von den Recken gekommen ist und rechts außen für uns ein Backup für Renke Rohrweber darstellen wird. Und sicherlich der bekannteste Neuzugang ist Joshua Thiele aus der ersten Liga vom BAC.
0: Ja, prominente Zugänge, nicht schlecht, würde ich sagen. Wie liefen denn die ersten Spiele bisher?
1: Das erste Spiel, wie gesagt, gegen die Aalener SG konnten wir souverän mit 10 Toren Unterschied für uns zu Hause entscheiden. Beim ersten Auswärtsspiel in Gensungen, einem der Aufsteiger, gestaltete sich der zum Schluss dann doch sichere Sieg mit 5 Toren Vorsprung schon etwas schwieriger. Das heißt, da haben wir schon gemerkt, dass wir an der einen oder anderen Stelle zu kämpfen hatten. Und dann am dritten Spieltag ist das Derby beim TSV Anderten leider komplett schiefgegangen. Wir haben dort trotz der Führung zur Halbzeit am Ende sehr deutlich verloren. Die Mannschaft wird daraus lernen, davon gehen wir ganz stark aus.
0: Ja, gegen Erstligist Potsdam gab es dann zwar eine richtig knappe Niederlage, aber gut, ich meine, da kann ja auch nicht alles klappen. Am großen Ziel ändert das aber sowieso nichts. Finnhorst will hoch.
1: Die Aufstiegsrunde selber ist natürlich immer ein Stück weit Glücksspiel, sehr, sehr stark abhängig von Tagesform und natürlich auch von möglichen Verletzungen. Von daher gucken wir, dass wir neben diesem Ziel und der Verstärkung der Mannschaft, die wir jetzt schon angegangen sind, auch uns ganz gezielt im Umfeld des Vereins kontinuierlich weiterentwickeln.
0: Damit der Aufstieg klappt, muss natürlich einiges zusammenpassen, aber drin ist alles. Morgen wartet erstmal das nächste Heimspiel gegen Aurich. Also die Daumen sind ganz, ganz kräftig gedrückt. Ja.

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1: Im Moment melden Lese beim Kaliwerk, Isernhagen und Diepenau jeweils 15 Grad. Dazu ist es verbreitet bewölkt. Am Vormittag lockert die Bewölkung nur zögerlich auf. Später am Tag gibt es rund ums Steinhuder Meer aber immer wieder aufgelockerte Abschnitte. Dazu bleibt es meist trocken und der Wind weht nur leicht. Heute liegen die Werte bei etwa 19 Grad. In der Nacht ist es dann oft wieder grau. Morgen beginnt der Tag verbreitet eher trüb. Im Tagesverlauf sind Auflockerungen möglich. Insgesamt bleibt es aber meist trocken bei bis zu 20 Grad. Am Sonntag zeigt sich das Wetter mit mehr hellen Phasen. Am Montag wird es dann deutlich grauer und spürbar kühler.
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2: Nachrichten. Ich bin Thomas Bleskin. Der Druck auf Bundeskanzler Friedrich Merz wächst weiter. In einer YouGov-Umfrage rechnen 48% der Befragten damit, dass er zum Jahreswechsel nicht mehr im Amt ist. Nur 31% erwarten, dass er Kanzler bleibt. Entscheidend könnten die beiden Landtagswahlen am Sonntag werden.
3: Je nach Ausgang der Wahlen könnte für Kanzler Merz nach nicht mal 1,5 Jahren im Amt Schluss sein. Spätestens seit dem Wahldebakel vor 2 Wochen in Sachsen-Anhalt steht Merz heftig unter Druck. Hinzu kommen katastrophale Umfragewerte für ihn als Regierungschef. Am Sonntag werden sich möglicherweise viele in der CDU fragen, stützen oder stürzen. Und die AfD könnte nach Sachsen-Anhalt auch in Meckpomm und in Berlin stärkste Kraft werden. Eine Zusammenarbeit mit ihr lehnen die anderen Parteien allerdings ab. David Riemer, Nachrichtenredaktion.
2: In Russland beginnt heute die dreitägige Wahl eines neuen Parlaments. Die Abstimmung steht im Zeichen des seit mehr als 4,5 Jahren dauernden Angriffskriegs gegen die Ukraine. Die Opposition ist nicht zugelassen, die 10 Parteien auf dem Wahlzettel gelten als kremlnah. Die Regierungspartei Geeintes Russland rechnet trotz Wirtschaftskrise und Kriegsmüdigkeit mit einer Zweidrittelmehrheit. Gewählt wird erstmals auch in den von Russland kontrollierten Teilen mehrerer annektierter ukrainischer Regionen. Die USA planen nach Angaben von Präsident Donald Trump einen Militärstützpunkt in Polen. Die Gespräche dafür seien in einem fortgeschrittenen Stadium, schrieb Trump auf seiner Plattform Truth Social und kündigte an, dass schon in Kürze ein Standort bekannt gegeben werden könnte.
4: Um US-Truppenstützpunkte in Deutschland und Polen gab es jüngst so einiges Hickhack. So hatte Trump im Frühjahr angekündigt, 5000 Soldaten aus Deutschland abzuziehen. Dann hieß es auch, die geplante Entsendung von 4000 Soldaten nach Polen werde gestoppt. Dann wollte Trump auf einmal wieder 5000 Soldaten nach Polen verlegen. Es ging hin und her. Polen bemüht sich um eine größere Truppenpräsenz der USA. Und Trump kann gut mit dem polnischen Präsidenten Nawrocki. Nun kokettiert er mit einem US-Truppenstützpunkt an der Ostflanke der NATO. Tina Eck, USA.
2: Und zum Sport, Fußball. Fehlstart für die TSG Hoffenheim in der Europa League. Die Mannschaft von Trainer Christian Ilzer verlor bei Außenseiter Ofi Kreta überraschend mit 0:2.
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1: Vorsicht auf der B65 Hannover Richtung Braunschweig. An der Einfahrt Ölspur Südschnellweg Höferschen Straße. Dort liegt eine Ölspur. In Barsinghausen ist die L392 zwischen der B65 und Barsinghausen in beiden Richtungen gesperrt, weil ein Unfall aufgenommen wird. Die Umleitung führt über die B65 Nordgoltern und Großgoltern. Hier kommen die 8 aktuellsten Blitzer für die Steinhuder Meerregion. Auf der B442 in Neustadt-Poggenhagen und auf der B65 in Sehnde-Ilten wird geblitzt. In Hannover-Kronsberg steht ein Blitzer auf der Bemer-Roder Straße, Ecke Süßroder Weg. Dazu einer in Hannover-Brinkhafen auf dem Industrieweg, Ecke Kugelfang trifft und auch einer in Hannover am Saalkamp. In Neustadt-Otternhagen wird an der Waldbühne kurz nach dem Theater kontrolliert. In Nienburg steht ein Blitzer auf der Verdener Landstraße, 130 Meter vor dem Restaurant. Und in der Wedemark in Geilhof auf der Kaltenweider Straße. 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
5: Na, ich sag's euch, ne, so ein Freitag, ne, da klappt's mit der Motivation irgendwie direkt besser. Ne? Man freut sich aufs Wochenende, man macht sich eine gute Zeit auf der Arbeit. Gefühlt, ne, gibt da so fragt, bin ich eh schon am Wochenende. Aber nun gut, das lassen wir mal lieber nicht den Chef hören. Jetzt erstmal eine schöne Tasse Kaffee und reinstarten in den Tag. Vor allen Dingen jetzt erstmal ab in Richtung Mittagspause. Ich grüße euch mit Baby Rexha, Faithless, New Religion.

Thema. Hier ist mehr Radio Freitag. Hannover baut nämlich die Hilfe für obdachlose Menschen aus. Das Sozialarbeiterteam wird um 4 Leute verstärkt. Langfristig soll es in jedem der 13 Stadtbezirke eine feste Ansprechperson geben. Mega stark. Besonders besser erreichen will die Stadt wohnungslose Frauen und queere Menschen, die auf der Straße oft weniger sichtbar sind.

0: gelaunt in den Freitag starten wir. Ihr seid bei mehr Radio. Hallihallo. Es gibt Wörter, die benutzen wir ständig, ohne zu wissen, wo die herkommen. Bei mir diese Woche Schmiergeld. Warum ich darauf gekommen bin, lassen wir lieber offen. Ein klarer Fall für den Kollegen Torben Krull.
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2: Das Wort Schmiergeld, heute auch bekannt als Bestechungsgeld, stammt aus dem 19. Jahrhundert. Es war ein fester Bestandteil der Postkutschengebühr. Diese Gebühr lag bei 12 Kreuzern, die damalige Währung im süddeutschen Raum, in Österreich und der Schweiz, und war quasi der Cent zum Gulden, also dem Euro. Umgerechnet sind die 12 Kreuzer etwa 85 Euro. Das sogenannte Schmiergeld wurde erhoben, weil die Räder der Postkutsche an jeder Haltestelle gefettet werden mussten. Wurde ein Rad nicht gefettet, war die Gefahr groß, dass sie sich verkannten und dann war erstmal nichts mehr mit Weiterfahren. Die Postillone, also die Postkutschenfahrer, wurden dadurch aber nicht zum schneller Fahren animiert. Die hatten nämlich ihren festen Zeitplan einzuhalten. Im übertragenen Sinne ist das Schmiergeld also dazu da, um einen bestimmten Ablauf einzuhalten und das im besten Fall problemlos. Und so schließt sich letztendlich der Kreis zum heutigen Bestechungsgeld, mit dem sich einige versuchen, ihren Weg quasi freizukaufen. Ihren Weg zu der Mehrradio-Audiothek braucht ihr euch nicht freikaufen. 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
1: Moin. Derzeit melden Nöbke beim Feuerwehrhaus und Fassberg 15 Grad. In Schwarmstedt sind es 16 Grad. Dazu ist es verbreitet bewölkt. Im weiteren Verlauf ziehen die Wolken zeitweise dichter durch. Dazu bleibt es meist trocken bei 12 bis 19 Grad. In der Nacht bleibt es vielerorts wolkig. Morgen geht es zunächst oft trüb los. Später lockert es regional etwas auf. Insgesamt bleibt es aber bei 13 bis 20 Grad. Am Sonntag wird es freundlicher mit aufgelockerten Abschnitten und zeitweise Sonne. Am Montag wird es spürbar kühler und wieder häufiger grau. Im flacheren Land etwas milder.
2: Nachrichten. Ich bin Thomas Bleskin. Der Druck auf Bundeskanzler Friedrich Merz wächst weiter. In einer YouGov-Umfrage rechnen 48% der Befragten damit, dass er zum Jahreswechsel nicht mehr im Amt ist. Nur 31% erwarten, dass er Kanzler bleibt. Entscheidend könnten die beiden Landtagswahlen am Sonntag werden.
3: Je nach Ausgang der Wahlen könnte für Kanzler Merz nach nicht mal 1,5 Jahren im Amt Schluss sein. Spätestens seit dem Wahldebakel vor 2 Wochen in Sachsen-Anhalt steht Merz heftig unter Druck. Hinzu kommen katastrophale Umfragewerte für ihn als Regierungschef. Am Sonntag werden sich möglicherweise viele in der CDU fragen, stützen oder stürzen. Und die AfD könnte nach Sachsen-Anhalt auch in Meckpomm und in Berlin stärkste Kraft werden. Eine Zusammenarbeit mit ihr lehnen die anderen Parteien allerdings ab. David Riemer, Nachrichtenredaktion.
2: In Russland beginnt heute die dreitägige Wahl eines neuen Parlaments. Die Abstimmung steht im Zeichen des seit mehr als 4,5 Jahren dauernden Angriffskriegs gegen die Ukraine. Die Opposition ist nicht zugelassen, die 10 Parteien auf dem Wahlzettel gelten als kremlnah. Die Regierungspartei Geeintes Russland rechnet trotz Wirtschaftskrise und Kriegsmüdigkeit mit einer Zweidrittelmehrheit. Gewählt wird erstmals auch in den von Russland kontrollierten Teilen mehrerer annektierter ukrainischer Regionen. Die USA planen nach Angaben von Präsident Donald Trump einen Militärstützpunkt in Polen. Die Gespräche dafür seien in einem fortgeschrittenen Stadium, schrieb Trump auf seiner Plattform Truth Social und kündigte an, dass schon in Kürze ein Standort bekannt gegeben werden könnte.
4: Um US-Truppenstützpunkte in Deutschland und Polen gab es jüngst so einiges Hickhack. So hatte Trump im Frühjahr angekündigt, 5000 Soldaten aus Deutschland abzuziehen. Dann hieß es, auch die geplante Entsendung von 4000 Soldaten nach Polen werde gestoppt. Dann wollte Trump auf einmal wieder 5000 Soldaten nach Polen verlegen. Es ging hin und her. Polen bemüht sich um eine größere Truppenpräsenz der USA. Und Trump kann gut mit dem polnischen Präsidenten Nawrocki. Nun kokettiert er mit einem US-Truppenstützpunkt an der Ostflanke der NATO. Tina Eck, USA.
2: Und zum Sport, Fußball. Fehlstart für die TSG Hoffenheim in der Europa League. Die Mannschaft von Trainer Christian Ilzer verlor bei Außenseiter Ofi Kreta überraschend mit 0:2.
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1: Hallo unterwegs. Aktuell liegen uns keine Verkehrsstörungen rund ums Steinhuder Meer vor. Diese 8 Blitzer habt ihr uns zuletzt gemeldet. Auf der B214 in Hambüren-Obelgönne wird geblitzt. Dazu in Garbsen-Stehlingen auf der Engelbosteler Straße Ecke Höhnenkamp. In Hannover-Kronsberg steht ein Blitzer auf der Behmer-Oder Straße Ecke Süßroder Weg. Und in Hannover-Wettbergen auf der Hauptstraße Ecke Peperfeld. In Rethen wird auf der Hildesheimer Straße kontrolliert. Außerdem in Nienburg auf der Verdener Landstraße 130 Meter vor dem Restaurant. In Seelze-Lohnde steht ein Blitzer auf der Kahlenberger Straße 110 Meter vor dem Restaurant. Und in Geilhof auf der Kaltenweider Straße. Weitere Blitzer in der Region stehen natürlich auch auf der Meerradio-Website und in unserer App. Gute Fahrt!
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das nicht nur wegen des Wochenendes. Hier ist mehr Radio Freitag. Freie Fahrt heißt es nämlich zwischen Horst und Frielingen ab heute nach über einem Jahr. Wird die Sperrung auf der K322 heute im Laufe des Tages aufgehoben. Ein paar Restarbeiten laufen zwar noch, aber die große Umfahrerei, die hat endlich

0: Volle Fahrt voraus. In Richtung Wochenende geht's jetzt so allmählich. Der Freitag. Hallöchen, Frau Kurt bei mir im Studio. Ah, wie ist die Lage? Bist du bereit fürs Wochenende?
1: Ich bin in allererster Linie erstmal ein bisschen aufgeregt. Ich habe äußerst schlecht geschlafen.
0: Wie kommt's?
1: Weil ich aufgeregt war, aber ich eigentlich gar nicht dachte, dass ich aufgeregt sein würde, weil ich heute Abend in Hannover das erste Mal einen offiziellen Lauf mache.
0: Oh ja.
1: Ich hätte nicht gedacht, dass ich mich selber mal in dieser Situation wiederfinde, aber tatsächlich, ich habe ein in Anführungszeichen Wettkampf-Shirt und dann geht's heute Abend für mich 5 Kilometer durch Hannover und ich bin sehr gespannt, weil wir haben auch schon ganz viele Leute, also ich bin schon häufiger 5 Kilometer gelaufen, jetzt auch im Training und so, und ich denke aber die ganze Zeit, oh Gott, du musst Banane essen, du musst dich mit Magnesium vollpumpen, du brauchst gekochte Nudeln und so, so als würde ich irgendwie einen Ironman machen und versuche irgendwie meinen Tag danach zu planen und denke mir so, hey, du läufst doch schon seit Monaten 5 Kilometer.
0: Jetzt mach tief durchatmen.
1: Aber ich fühle mich auch gut vorbereitet eigentlich.
0: Schön, und das ist die Hauptsache. Ich drücke natürlich ganz, ganz kräftig die Daumen.
1: Danke.
0: Und ich bin sehr gespannt, was du am Montag dann erzählst. Also, aber ich hoffe natürlich, dass ich heute Abend schon direkt eine kleine privat-persönliche Rückmeldung bekomme.
1: Ich werde dich bei Instagram auf dem Laufenden halten. Da wird es wahrscheinlich einen kleinen Vlog geben.
0: Ach, schön.
1: Achtung, Läufer-Content.
0: Ich freue mich.

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1: Moin. Im Moment melden Essel am Allerufer, Niedernwöhren und Rinteln jeweils 15 Grad. Dazu ist es verbreitet bewölkt. Am Vormittag aufgelockert mit lockeren Wolken. Bis zum Nachmittag bleibt es meist trocken. Dazu gibt es immer wieder sonnige Abschnitte und nur leichten Wind. Heute werden vielerorts 13 bis 19 Grad erreicht. In der Nacht nimmt die Bewölkung wieder zu. Morgen beginnt der Tag eher grau, stellenweise auch mal mit etwas Regen. Am Samstag lockert es etwas auf und der Sonntag verläuft wieder angenehmer. Zum Wochenstart geht der Trend dann spürbar nach unten. Morgens um 11 Grad, tagsüber 11 bis 17 Grad.
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2: Ich bin Thomas Bleskin. Vor den Landtagswahlen in Mecklenburg-Vorpommern und Berlin zeichnen sich enge Rennen um Platz 1 ab. Im Nordosten liegt die SPD laut ZDF-Politbarometer mit 37% knapp vor der AfD mit 36%. In Berlin kommt die Linke auf 22%, die CDU auf 20. Die Wahlen könnten auch für die politische Zukunft von Bundeskanzler Merz Bedeutung haben. In der deutschen Industrie läuft es besser als bisher erwartet. Der Bundesverband der deutschen Industrie rechnet für dieses Jahr mit einem Wachstum des Bruttoinlandsprodukts von 1%. Bislang hatte der BDI nur etwa die Hälfte erwartet.
3: Rückenwind kommt vor allem aus dem Geschäft mit den Partnern in Europa, aber ein breiter Aufschwung sei das noch nicht, sagt der BDI. Denn das Wachstum wird vor allem vom Staat angeschoben mit Ausgaben für Infrastruktur und Verteidigung. Private Investitionen dagegen bleiben gering. Der BDI fordert deshalb von der Regierung, setzt schnell die geplanten Reformen um, damit die Industrie wettbewerbsfähig wird. Claudia Wächter, Nachrichtenredaktion.
2: Verteidigungsminister Boris Pistorius besucht heute im texanischen Fort Worth den US-Flugzeugbauer Lockheed Martin. Das Unternehmen übergibt dort den ersten von Deutschland bestellten Towncappen-Jet vom Typ F-35. Die Flugzeuge sollen die überalterte Tornado-Flotte der deutschen Luftwaffe ablösen.
4: Der Towncappen-Jet F-35 gilt als das modernste Kampfflugzeug der Welt und Deutschland kauft knapp 3 Dutzend dieser Maschinen. Sie sollen nach den Worten von Verteidigungsminister Pistorius die Luftverteidigung der Zukunft bilden, kombiniert mit unbemannten Systemen. Aufgrund von Form- und Außenbeschichtung sind diese Jets für gegnerischen Radar schwer zu finden. Piloten und Techniker werden bereits in den USA ausgebildet und bis Jahresende sollen die ersten 6 Maschinen ausgeliefert werden. Standort wird der Flieger Horst Büchel in der Eifel. Tina Eck, USA.
2: Im kriselnden Wohnungsbau zeichnet sich eine leichte Erholung ab. Im Juli wurden nach Angaben des Statistischen Bundesamts 22.500 Wohnungen genehmigt, knapp 2% mehr als ein Jahr zuvor. Von Januar bis Juli lag das Plus bei fast 13%. Besonders deutlich stiegen die Genehmigungen für 2- und Mehrfamilienhäuser. Fachleute warnen allerdings, höhere Bauzinsen und gestiegene Energiekosten könnten den Aufwärtstrend wieder bremsen.
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1: Vorsicht auf der A7, Hannover Richtung Hamburg, zwischen Mellendorf und der Anschlussstelle Hannover-Garbsen. Dort liegt ein Plastikteil auf der Fahrbahn. Frisch gemeldet, das sind die 8 aktuellsten Blitzer in der Region. Auf der B65 in Sehnde-Ilten wird geblitzt, dazu in Seelze-Lohnde auf der Kahlenberger Straße, 110 Meter vor dem Restaurant. In Schwarmstedt-Grindau steht ein Blitzer auf der Dorfstraße Ecke Langenkampfsweg. In Hannover-Wettbergen wird auf der Hauptstraße Ecke Peperfeld kontrolliert. Außerdem in Hannover-Brinkhafen auf dem Industrieweg Ecke Kugelfang trifft. In der Wedemark in Geilhof auf der Kaltenweider Straße und auch in Hannover am Saalkamp sowie in Nienburg auf der Verdener Landstraße, 130 Meter vor dem Restaurant. Weitere aktuelle Blitzer in der Region gibt es auch jederzeit online und in unserer Meerradio-App. Gute Fahrt!
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5: Erstaunliche Zahlen. Schule macht vielen Jugendlichen inzwischen richtig Stress. Jeder Dritte in Niedersachsen fühlt sich dadurch nämlich stark belastet, mehr als durch Ärger in der Familie oder Einsamkeit. Aber trotzdem eine gute Nachricht. 81% schauen ziemlich zuversichtlich auf ihre eigene Zukunft. Na, immerhin.

0: besonderer Tag. Morgen, Weltkindertag. Und klar, es geht da um Bedürfnisse und Rechte von Kindern. Hier ist mehr Radio am Freitag. Aber bevor wir jetzt Erwachsenen erklären, was Kinderrechte sind, haben wir mal die gefragt, um die es geht. Wissen Kinder eigentlich selbst, welche Rechte sie haben?
1: Hatte ich schon mal im Unterricht, kann ich schon mal sagen. Das war, meine ich, auf jeden Fall, dass sie Rechte haben auf Essen, eine Wohnung, also irgendwie gerecht zu leben und auch ihren Senf, sage ich jetzt mal, dazu zu geben.
2: Boah, keine Ahnung, also davon bin ich nicht so gut informiert.
3: Dass man an sich nicht abgezockt werden darf?
4: Freiheit haben Kinder, damit sie nicht so oft drin sitzen und auch, dass andere sie liebevoll behandeln.
5: Ja, zum Beispiel Kinder sind verpflichtet, den Eltern im Haushalt zu helfen oder Kinder haben Recht auf Belehrung, dass sie belehrt werden müssen, auf Wasser, auf Essen.
6: Rechte auf Privatsphäre, auf Bildung auf jeden Fall. Ja, und ich würde auch sagen, die Grundrechte treffen halt auch zu.
0: Junge, schon einiges dabei. Seid ehrlich, wie viel

0: gratulieren wir doch mal ganz herzlich zum 30. Geburtstag. Hier ist Mehrradio Freitag. Ich grüße euch. Rudnick Immobilien feiert Geburtstag. Norbert Rudnick hat sich damals mit 35 selbstständig gemacht und offenbar einiges richtig gemacht. Unsere Kollegin Miriam Kurt hat ihn zum Jubiläum getroffen.
1: Seit 96 gibt es die Rudnick Immobilien. Angefangen habe ich mal als Personenunternehmen Norbert Rudnick und daraus wurde 2014 dann eine GmbH, die Rudnick Immobilien GmbH.
2: Das heißt, ihr feiert dieses Jahr großen Geburtstag.
1: Das ist absolut korrekt. Wir feiern dieses Jahr unser 30-jähriges Bestehen. Ich wage es kaum zu sagen.
2: 30 Jahre, das ist ja doch auch eine ganz ordentliche Zeit. Was kannst du sagen, was waren so deine Eindrücke über die 30 Jahre als Geschäftsführer?
1: Ich bin erstens ganz, ganz glücklich, dass ich diese Jahre so durchleben durfte. Mir hat die Arbeit immer sehr viel Freude gemacht und es hat angefangen, dass ich aus dem Management mal irgendwann ganz bewusst ausgestiegen bin und habe mich selbstständig gemacht als Ein-Personen-Firma. Wir haben so einen Mitarbeiterstamm von 12 Leuten. Und natürlich, wenn man mit Menschen zu tun hat, ist das immer, immer wieder spannend. Wir haben ganz tolle Geschichten natürlich erlebt in dieser Zeit. Wenn du zu jemandem nach Hause kommst, die Tür geht auf, du weißt nie, was dich erwartet. Und ganz oft ist das einfach der Moment, wo bei mir immer noch das Herz aufgeht.
2: Zu eurem 30-jährigen Jubiläum habt ihr eine ganz besondere Aktion geplant.
1: Anstatt, dass wir jetzt so eine Geburtstagsparty feiern und uns selbst beweihräuchern, machen wir das mal ein bisschen anders. Wir geben der Region etwas zurück von dem, was wir erhalten haben. Und wir möchten gerne neben den Initiativen, die wir bereits ausgeguckt haben, die wir bereits auch schon fördern, soziale Projekte, möchten wir 30 neuen Initiativen die Chance geben, dass sie jeweils 100 Euro nochmal in ihre Vereinskasse bekommen. Also wir haben insgesamt 6.000 Euro, 3.000 gehen dafür in die bestehenden Initiativen oder Ortsfeuerwehren und Sportvereine und 30 neue Initiativen. Da freuen wir uns riesig, wenn die sich jetzt bei uns bewerben, bis Ende Oktober.
2: Wir haben ja eben gerade schon über das Thema Zukunft gesprochen und du hast deine Tochter Nora dabei. Sagst du, du bist da so die Nachfolgerin, hast du Bock, das zu übernehmen?
3: Ich bin ja damit aufgewachsen, also das war tagtäglich immer Thema und kann mir das durchaus vorstellen. Also der Bereich interessiert mich definitiv. Ich habe mehrere Praktika auch in anderen Unternehmen gemacht, möchte jetzt aber auch erstmal noch Erfahrung sammeln und lernen.
2: Also ich finde, das klingt relativ solide, oder?
1: Ich muss dazu sagen, dass es noch einen weiteren soliden Part gibt, nämlich meinem Sohn. Auch der ist bei uns im Betrieb drin. Und der Bruno durchläuft gerade eine mehrstufige Ausbildung zum Immobilienbetriebswirt. Und was auch immer aus den Kindern wird, sie sollen ihren eigenen Weg gehen.
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1: Moin. Derzeit melden Gozorn im Sportpark und Wietze 16 und 17 Grad. Dazu ist es verbreitet bewölkt. Im weiteren Verlauf setzt sich oft ein Mix aus Sonne und Wolken durch. Nur im südlichen Heidekreis bleibt es zeitweise etwas grauer. In der Nacht hält sich dann an vielen Orten dichte Bewölkung. Dazu bleibt es mit 13 bis 15 Grad mild. Morgen beginnt es eher trüb, örtlich auch mit etwas Regen. Später lockert es nur zögerlich auf. In der Steinhuder Meerregion werden am Nachmittag meist 18 bis 20 Grad erreicht. Am Sonntag wird es wieder aufgelockerter, mit längeren hellen Abschnitten und etwas mehr Wind. Zum Wochenstart wird es dann spürbar kühler und wieder häufiger grau.
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1: Hallo unterwegs. Aktuell liegen uns keine Verkehrsstörungen rund ums Steinhuder Meer vor. Hier kommen die 8 aktuellsten Blitzer für die Steinhuder Meerregion. Auf der B214 in Hambüren-Ovelgönne und auf der B65 in Sehende-Ilten wird geblitzt. In Hannover-List steht ein Blitzer auf der Linsingenstraße Ecke Möckernstraße. Dazu in Hannover-Kronsberg auf der Bemaroder Straße Ecke Süßroder Weg. In Nienburg wird auf der Verdener Landstraße kontrolliert, 130 Meter vor dem Restaurant. In Neustadt-Otternhagen steht ein Blitzer an der Waldbühne kurz nach dem Theater. Außerdem in Schwarmstedt-Grindau auf der Dorfstraße Ecke Langenkampsweg und in Uetze auf der Hauptstraße kurz nach dem Spielplatz. 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

0: malen sie aus in die Euroscheine der Zukunft. Hier ist mehr Radio für euch. Freitag, Hallöchen. Genau darüber lässt die Europäische Zentralbank gerade europaweit abstimmen. Und ihr könnt mitmachen. Welche Motive zur Auswahl stehen, weiß unsere Kollegin Annabel Giesbert.
1: Also insgesamt gibt es 10 Entwürfe. 5 zum Thema europäische Kultur und 5 zum Thema Flüsse und Vögel. Bei der Kultur geht es zum Beispiel um Beethoven, Marie Curie und Leonardo da Vinci. Und bei den Naturmotiven sind unter anderem der Eisvogel und der Weichstorch dabei. Abstimmen können alle Europäerinnen und Europäer. Die Umfrage läuft noch bis zum 21. September und ist online abrufbar.
0: Heißt, wir entscheiden am Ende, wie die Scheine aussehen werden?
1: Nein, ganz so einfach ist es dann doch nicht. Das letzte Wort hat am Ende der Rat der Europäischen Zentralbank. Er entscheidet voraussichtlich bis Ende des Jahres. Aber erfahrungsgemäß dauert es immer so 2 bis 3 Jahre von der finalen Designentscheidung bis zur Ausgabe der neuen Scheine. Ein konkretes Ausgabedatum nennt die EZB nicht. Bis die neuen Scheine dann wirklich im Portemonnaie landen, müssen wir uns also noch ein bisschen gedulden.
0: Ja, die neuen Scheine sollen vor allem fälschungssicherer werden und für sehbehinderte Menschen gibt es fühlbare Kennzeichen. Abstimmen könnt ihr auf der Seite der EZB und ich muss sagen, die Entwürfe, hör mal, die sehen richtig schick aus, teilweise sogar im Hochformat.

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1: Hunde, Katzen, Kaninchen, Ratten und Vogelspinnen. Hier ist Meerradio Freitag. Hallöchen. Im Tierheim ist ja nun wirklich alles dabei, aber natürlich mit einem wichtigen Ziel. Für die Tiere ein neues Zuhause finden. Unsere Kollegin Miriam Kurt war im Tierheim Hannover und hat mit der stellvertretenden Leiterin Anke Forenthal gesprochen.
2: Ich bin tatsächlich tierlos und ich hätte eigentlich super gerne ein Haustier, wenn ich jetzt mich entscheide, ein Tier zu adoptieren. Und zwar nicht von einem Züchter oder irgendwo anders her, sondern aus dem Tierheim. Wie gehe ich da am besten vor?
3: Also gut ist, wenn man sich schon im Vorfeld Gedanken macht, welches Tier am besten zu einem passt. Wie viel Zeit habe ich für ein Tier? Kann ich gewährleisten, wenn ich im Urlaub bin, dass jemand aufpasst? Sind kleine Kinder da? Also man muss erstmal gucken, um dann zu entscheiden, was für ein Tier könnte gut zu mir passen.
2: Wenn ich jetzt hierher komme und ich entscheide mich beispielsweise für eine Katze oder einen Hund oder was auch immer, wie ist dann da so das Vorgehen?
3: Also hierher kommen ist ein bisschen schwierig. Wir haben jetzt noch einmal im Monat geöffnet. Das ist jeder letzte Samstag von 12 bis 15 Uhr. Da kann man sich das Tierheim angucken. Die Jugendgruppe verkauft Kaffee und Kuchen. Man kann Informationsgespräche mit den Tierpflegern führen, kann sich schon mal die Tiere anschauen. Was wichtig ist, dass wir immer im Vorfeld wissen, wie werden die Tiere gehalten. Man kann halt im Internet Selbstauskunftsbögen vorher beantworten für Hunde, für Katzen, für Kleintiere. Und dann schauen die Tierpfleger schon im Vorfeld, welches Tier könnte passen oder das Gewählte. Passt das vielleicht wirklich gut? Dann wird ein Termin gemacht zum Kennenlernen, wenn das alles gut passt. Und wenn der Hund dann öfters besucht wurde, kommt immer drauf an, ist es ein Hund, der einfach zu vermitteln ist, ist es ein Hund, der schon vom Charakter her schwieriger ist, der schon mehr Probleme von seiner Vorgeschichte auch mitbringt, dann sollte man schon mehr Zeit einplanen. Bei Katzen ist es eigentlich genauso. Es gibt auch Katzen, die angreifen. Und wenn dann aber alles gut ist, werden die Tiere vermittelt. Da wird vorher noch eine Ausgangsuntersuchung vom Tierarzt gemacht. Da wird dann auch noch mal geguckt, wenn die Tiere ein paar Wochen da sind.
2: Wie ist das, wenn ich jetzt zum Beispiel einen Hund adoptieren möchte? Da gibt es ja auch Kriterien, wenn ich jetzt zum Beispiel sage, ich habe einen Garten, wer weiß denn, ob ich wirklich einen Garten habe?
3: Naja, es gibt ja Google Maps, muss ich jetzt mal sagen, wenn ich jetzt fies wäre. Also es wäre ja doof, wenn jemand sich meinetwegen einen Herdenschutzhund holt und hat nur eine Einzimmerwohnung. Das passt hinten und vorne nicht. Also es gibt schon so Komponenten, wo wir dann gucken, das kann passen, das kann nicht passen. Man guckt schon im Vorfeld, wie viel Hundeerfahrung ist da. Hat derjenige vielleicht schon mal, der einen Mali neu haben möchte, schon mal Mali neu gehabt? Weißt du, was das für Arbeit bedeutet? Also wichtig ist im Vorfeld genau gucken, ob das passt. Die Tierpfleger gucken dann, wie harmoniert es mit Hund und Mensch.
2: Was muss ich denn, wenn ich ein Tier adoptiere, finanziell einplanen?
3: Kommt ja immer ein bisschen aufs Tier an. Also wichtig ist erstmal, dass man das niedersächsische Hundegesetz dabei berücksichtigt. Also man muss eine Haftpflichtversicherung abschließen. Es muss die Steuern bezahlen. Der Hund muss beim niedersächsischen Hunderegister angemeldet werden. Das sind dann vielleicht nicht so hohe Beträge, es sind aber Beträge. Gut wäre auf jeden Fall eine Krankenversicherung für einen Hund, wenn er noch jung ist, weil die Tierarztkosten sind so hoch geworden, das kann sich eigentlich kaum noch jemand leisten. Wir kriegen zurzeit viele Tiere, weil die Kosten so gestiegen sind.
1: Alle Infos zur Adoption und Fotos von den zu vermittelnden Tieren gibt es zum Nachlesen auch online unter tierheim-hannover.de.
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1: Moin, Wedemark an der Holländer Windmühle, Bissendorf, Wietze und Walsrode melden jeweils 17 Grad. Dazu ist es verbreitet bewölkt. Im weiteren Vormittag gibt es bei uns rund ums Steinhuder Meer aufgelockertes Wetter mit Wolken und hellen Abschnitten. Bis in den Nachmittag hinein bleibt es meist trocken. Dazu weht nur ein leichter bis zeitweise spürbarer Wind. In der kommenden Nacht wird es dann verbreitet dichter bewölkt. Die Luft kühlt auf etwa 12 bis 14 Grad ab. Morgen beginnt der Tag eher grau, später bleibt es meist trocken und nur gelegentlich lockert es etwas auf. Am Nachmittag werden 19 bis 20 Grad erreicht. Am Sonntag sieht es wieder etwas freundlicher aus mit mehr hellen Abschnitten. Am Montag wird es erneut trüber und spürbar kühler.
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2: Ich bin Thomas Bleskin. 2 Tage vor den Landtagswahlen in Mecklenburg-Vorpommern und Berlin liegen die Parteien an der Spitze eng beieinander. Im Nordosten kommt die SPD laut ZDF-Politbarometer auf 37%, die AfD auf 36%. In Berlin liegt die Linke mit 22% knapp vor der CDU mit 20%. Beide Wahlen könnten auch die Debatte über die politische Zukunft von Bundeskanzler Merz weiter verschärfen. Fast die Hälfte der Menschen in Deutschland rechnet laut einer YouGov-Umfrage damit, dass er zum Jahreswechsel nicht mehr im Amt ist. Die Bundesregierung berät weiter über Maßnahmen gegen die hohen Spritpreise. Finanzminister Klingbeil sagte, gesucht werde nach schnellen Lösungen, die sich an den Zapfsäulen bemerkbar machen.
3: Preisdeckel, Steuersenkung oder Tankrabatt, viele Vorschläge liegen auf dem Tisch. Die SPD fordert neben einer Übergewinnsteuer auch einen Preisdeckel, um die Verbraucher zu entlasten. Die CDU mit Kanzler Merz und Bundeswirtschaftsministerin Reiche ist dagegen. Reiche ist dafür, die Spritpreise per Steuerrabatt zu senken. Außerdem schlägt sie Direktzahlungen an Geringverdiener vor. Der ADAC fordert wiederum eine Senkung der Stromsteuer. Das würde private Haushalte entlasten und einen weiteren Anreiz für den Kauf von E-Autos schaffen, so eine ADAC-Sprecherin. Tine Klimach, Nachrichtenredaktion.
2: Im Wohnungsbau zeichnet sich eine leichte Erholung ab. Im Juli wurden nach Angaben des Statistischen Bundesamts knapp 2% mehr Wohnungen genehmigt als ein Jahr zuvor. Von Januar bis Juli lag das Plus sogar bei fast 13%.
4: Ein deutliches Plus gab es bei den Mehrfamilienhäusern. Da wurden gut 15% mehr Wohnungen genehmigt. Aber auch bei Ein- und Zweifamilienhäusern ging es nach oben. Und viele hoffen natürlich nun, dass sich die Lage auf dem Wohnungsmarkt in Zukunft entspannt, also ein Dach über dem Kopf wieder bezahlbar wird. Experten allerdings dämpfen die Erwartungen, befürchten, dass höhere Bauzinsen und gestiegene Energiekosten den Aufwärtstrend ausbremsen. Claudia Wächter, Nachrichtenredaktion.
2: In Russland hat die dreitägige Wahl eines neuen Parlaments begonnen. Die Abstimmung steht im Zeichen des seit mehr als 4,5 Jahren dauernden Angriffskriegs gegen die Ukraine. Die Opposition ist nicht zugelassen, die 10 Parteien auf dem Wahlzettel gelten als kremlnah. Die Regierungspartei, Geeintes Russland, rechnet trotz Wirtschaftskrise und Kriegsmüdigkeit mit einer Zweidrittelmehrheit. Gewählt wird erstmals auch in den von Russland kontrollierten Teilen mehrerer annektierter ukrainischer Regionen.
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1: Vorsicht auf der A7 Hannover Richtung Hamburg zwischen Großburg-Wedel und dem Dreieck Hannover-Nord. Dort gibt es eine ungesicherte Unfallstelle. Frisch gemeldet, das sind die 8 aktuellsten Blitzer in der Region. Auf der B65 wird in Hannover-Dören und in Sehnde-Ilten geblitzt. Dazu steht in Hannover-Brinkhafen ein Blitzer auf dem Industrieweg Ecke Kugelfangtrift. In Geilhof wird auf der Kaltenweider Straße kontrolliert. In Nienburg steht ein Blitzer auf der Verdener Landstraße, 130 Meter vor dem Restaurant. Außerdem wird in Neustadt-Bordenau auf dem Steinweg geblitzt. In Seelze-Lohnde steht ein Blitzer auf der Kahlenberger Straße, 110 Meter vor dem Restaurant. Und in Garbsen-Stehlingen wird auf der Engel-Bosteler Straße Ecke Höhnenkamp kontrolliert. Weitere aktuelle Blitzer in der Region gibt es auch jederzeit online und in unserer Meerradio-App. Gute Fahrt!
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5: Ja, hier und da nochmal die Motivation zusammenkratzen und dann starten wir rein. Ne? Endspurt ist angesagt. Das Wochenende ist naht. Ihr seid bei Mehr Radio auf jeden Fall goldrichtig. Wir starten mit euch gemeinsam den Anflug. Ich bin's, René Oliver.

0: doppelt so viele Schülerinnen und Schüler wie vor gut 10 Jahren. Hier ist mehr Radio Freitag, die Paul-Mohr-Schule in Wunsdorf. Und genau deshalb soll sie jetzt komplett neu gebaut werden, statt nur einen Anbau zu bekommen. Kollege Silas Müller mit den Einzelheiten.
1: Die Region Hannover will ihre bisherigen Pläne für die Förderschule mit dem Schwerpunkt geistige Entwicklung ändern. Ein Anbau reicht nach einer Untersuchung der Verwaltung langfristig nämlich nicht aus. Die Schülerzahl ist laut Region von 54 im Schuljahr 2013-14 auf 104 im Jahr 2025 gestiegen. Bis Mitte der 2030er Jahre werden deutlich mehr Unterrichtstherapie und Nebenräume gebraucht. Der vorgeschlagene Neubau soll den bisherigen Bau ersetzen. Während der Bauzeit ist ein neues Übergangsgebäude geplant, damit der Unterricht weiterlaufen kann. Die Otto-Hahn-Schule nebenan soll ihre Außenflächen behalten. Die Regionsversammlung ist gestern über den Vorschlag informiert worden. In den kommenden Monaten will die Region den Bedarf genauer planen und eine Machbarkeitsstudie beauftragen. Beschlossen ist der Neubau damit noch nicht.
0: Ja, aber das Ganze ist erstmal auf einem guten Wege. Wie es bei dem Projekt dann weitergeht, hört ihr natürlich hier bei uns bei mehr Radio. Ich bin's René. Einen schönen Start in Richtung Wochenende.

0: Freitag starten wir, ihr seid bei mehr Radio. Hallihallo. Es gibt Wörter, die benutzen wir ständig, ohne zu wissen, wo die herkommen. Bei mir diese Woche Schmiergeld. Warum ich darauf gekommen bin, lassen wir lieber offen. Ein klarer Fall für den Kollegen Torben Krull.
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2: Das Wort Schmiergeld, heute auch bekannt als Bestechungsgeld, stammt aus dem 19. Jahrhundert. Es war ein fester Bestandteil der Postkutschengebühr. Diese Gebühr lag bei 12 Kreuzern, die damalige Währung im süddeutschen Raum, in Österreich und der Schweiz, und war quasi der Cent zum Gulden, also dem Euro. Umgerechnet sind die 12 Kreuzer etwa 85 Euro. Das sogenannte Schmiergeld wurde erhoben, weil die Räder der Postkutsche an jeder Haltestelle gefettet werden mussten. Wurde ein Rad nicht gefettet, war die Gefahr groß, dass sie sich verkannten und dann war erstmal nichts mehr mit Weiterfahren. Die Postillone, also die Postkutschenfahrer, wurden dadurch aber nicht zum schneller Fahren animiert. Die hatten nämlich ihren festen Zeitplan einzuhalten. Im übertragenen Sinne ist das Schmiergeld also dazu da, um einen bestimmten Ablauf einzuhalten und das im besten Fall problemlos. Und so schließt sich letztendlich der Kreis zum heutigen Bestechungsgeld, mit dem sich einige versuchen, ihren Weg quasi freizukaufen. 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
1: Moin. Derzeit melden Neustadt-Pockenhagen 17 Grad. In Evalo und Bücken an der Stiftskirche sind es 17. Dazu ist es meist leicht bewölkt und trocken. Beim Wetter heute. Am Mittag zeigt sich das Wetter in der Steinhuder Meerregion noch aufgelockert, mit einigen Wolken dazwischen. Im weiteren Verlauf bleibt es meist trocken. Dazu weht nur ein leichter bis zeitweise spürbarer Wind. Heute werden angenehme 18 bis 19 Grad erreicht. Morgen beginnt der Tag eher grau. Im Nienburger Land sind auch einzelne Regenphasen möglich. Später lockert es etwas auf. Die höchsten Werte liegen dabei bei 19 bis 20 Grad. Am Sonntag wird es wieder angenehmer und zeitweise sonnig. Zum Wochenstart ziehen erneut mehr Wolken auf. Dazu wird es spürbar kühler.
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1: Ein Blick auf den Verkehr. Auf der A7 Hannover Richtung Hamburg wird zwischen Großburg-Wedel und dem Dreieck Hannover Nord ein Unfall auf dem Standstreifen aufgenommen. Diese 8 Blitzer habt ihr uns zuletzt gemeldet. Auf der B214 in Hambüren-Ovelgönne und auf der B215 in Nienburg. 500 Meter vor der Abfahrt Nienburg-Mitte wird kontrolliert. Dazu in Neustadt, auf der B442 in Pockenhagen und auf der B65 in Sehnde-Ilten. In Hannover-Nordstadt steht ein Blitzer auf dem Engelbosteler Damm Ecke Paulstraße. Außerdem in Hannover-Brinkhafen auf dem Industrieweg Ecke Kugelfangtrift und in Hannover-List auf der Linsingenstraße Ecke Möckernstraße. Zum Schluss noch in Sehnde-Klein-Lobke auf der Lobkerstraße. Weitere Blitzer in der Region stehen natürlich auch auf der Meerradio-Website und in unserer App. Gute Fahrt!
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0: Fußball und Handball laufen schon wieder und spätestens jetzt sind auch die anderen Sportarten zurück im Wettkampfmodus. Wer bei uns jetzt dieses Wochenende wirklich sportlich unterwegs ist und was alles ansteht, einer weiß Bescheid, Kollege Silas Müller.
1: Heute Abend startet zum Beispiel die neue Eishockeysaison in der Oberliga Nord. Mit dabei sind natürlich auch wieder die Hannover Scorpions und die Hannover Indians. Beide haben heute erstmal Auswärtsspiele in Herford bzw. Rostock und am Sonntagabend um 19 Uhr dann jeweils das erste Heimspiel. Heute Abend ist aber trotzdem auch schon was los in Hannover. Der Sportcheck Nachtlauf steigt nämlich wieder. Los geht's da auf dem Opernplatz. Morgen findet dann beim DHC Hannover, also dem Deutschen Hockeyclub Hannover, der sogenannte Wilhelm-Hirte-Cup statt. Da treten verschiedene Jugendteams gegeneinander an und das Ganze geht auch noch bis Sonntag. Um 15 Uhr ist dann auch noch Derby-Zeit. In der Rugby-Bundesliga trifft Germania List auf Hannover 78. Morgen Abend gibt's dann ganz viel Handball. Der MTV Großenheidorn zum Beispiel empfängt in der dritten Liga um 19 Uhr Wilhelmshaven. Zur gleichen Zeit spielt Finnhorst gegen Aurich und die Hannover Recken haben ein Auswärtsspiel in Bietigheim. Sonntag runden die Fußballer von Hannover 96 das Wochenende ab. Um 13.30 Uhr geht zu Hause gegen den VfL Bochum. Nach der Entlassung von Trainer Christian Tietz am Montag wird da übrigens interimsweise Lars Bahlemann als Trainer an der Seitenlinie stehen.
0: Ja, ein vollgepacktes Sportwochenende. Das war aber noch längst nicht alles. Wir haben nämlich bei den Handballern vom TuS Finnhorst nachgefragt, wie es denn aktuell so läuft.

0: habt's gerade schon gehört, sportlich ist dieses Wochenende wieder richtig was los. Also schauen wir mal, wie es bei unseren Teams so läuft. Zum Beispiel beim TuS Finnhorst. Die wollen in der dritten Liga wieder oben angreifen. Klar, Guido Stanek, wie lief denn jetzt erstmal die Sommerpause?
1: Als Neuerung können wir festhalten, dass wir 4 Spiele abgegeben haben und auch 4 neue Spieler für uns hinzugewinnen konnten. Das ist einmal Luis Vöge, der schon 3-mal den Sprung von der dritten in die zweite Liga geschafft hat mit seinen vorherigen Vereinen. Dann haben wir Luis Rodriguez, den wir schon inzwischen zum 2. Mal von den Recken zu uns geholt haben. Und gleiches gilt für Bela Wellmann, der ebenfalls von den Recken gekommen ist und rechts außen für uns ein Backup für Renke Rohrweber darstellen wird. Und sicherlich der bekannteste Neuzugang ist Joshua Thiele aus der ersten Liga vom BHC.
0: Ja, prominenter Zugänge, nicht schlecht, würde ich sagen. Wie liefen denn die ersten Spiele bisher?
1: Das erste Spiel, wie gesagt, gegen die Aalener SG konnten wir souverän mit 10 Toren Unterschied für uns zu Hause entscheiden. Beim ersten Auswärtsspiel in Gensungen, einem der Aufsteiger, gestaltete sich der zum Schluss dann doch sichere Sieg mit 5 Toren Vorsprung schon etwas schwieriger. Das heißt, da haben wir schon gemerkt, dass wir an der einen oder anderen Stelle zu kämpfen hatten. Und dann am dritten Spieltag ist das Derby beim TSV Anderten leider komplett schiefgegangen. Wir haben dort trotz der Führung zur Halbzeit am Ende sehr deutlich verloren. Die Mannschaft wird daraus lernen, davon gehen wir ganz stark aus.
0: Ja, gegen Erstligist Potsdam gab es dann zwar eine richtig knappe Niederlage, aber gut, ich meine, kann ja auch nicht alles klappen. Am großen Ziel ändert das aber sowieso nichts. Finnhorst will hoch.
1: Die Aufstiegsrunde selber ist natürlich immer ein Stück weit Glücksspiel, sehr, sehr stark abhängig von Tagesform und natürlich auch von möglichen Verletzungen. Von daher gucken wir, dass wir neben diesem Ziel und der Verstärkung der Mannschaft, die wir jetzt schon angegangen sind, auch uns ganz gezielt im Umfeld des Vereins kontinuierlich weiterentwickeln.
0: Damit der Aufstieg klappt, muss natürlich einiges zusammenpassen, aber drin ist alles. Morgen wartet erstmal das nächste Heimspiel gegen Aurich. Also die Daumen sind ganz, ganz kräftig gedrückt.

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1: Euch einen schönen Mittag. Im Moment melden Altgarbsen am Heimatmuseum, Scherenbostel und Aiklingen jeweils 18 Grad. Dazu ist es verbreitet leicht bewölkt. Im weiteren Verlauf bleibt es meist trocken. Dazu weht nur leichter bis spürbarer Wind. In der Steinhuder Meerregion werden heute milde 18 bis 19 Grad erreicht. Morgen beginnt der Tag eher trüb. Stellenweise kann es auch mal nass werden. Später bleibt es überwiegend bewölkt. Die Werte liegen zwischen 14 und 20 Grad. Am Sonntag sind wieder aufgelockerte Abschnitte dabei, ehe es zum Abend hin aufklart. Zum Wochenstart setzt sich das trockene Wetter fort, insgesamt aber spürbar kühler.
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2: Ich bin Thomas Bleskin. Vor den Landtagswahlen in Mecklenburg-Vorpommern und Berlin zeichnen sich enge Rennen um Platz 1 ab. Im Nordosten liegt die SPD laut ZDF-Politbarometer mit 37% knapp vor der AfD mit 36%. In Berlin kommt die Linke auf 22%, die CDU auf 20. Die Wahlen könnten auch für die politische Zukunft von Bundeskanzler Merz Bedeutung haben. In der deutschen Industrie läuft es besser als bisher erwartet. Der Bundesverband der deutschen Industrie rechnet für dieses Jahr mit einem Wachstum des Bruttoinlandsprodukts von 1%. Bislang hatte der BDI nur etwa die Hälfte erwartet.
3: Rückenwind kommt vor allem aus dem Geschäft mit den Partnern in Europa, aber ein breiter Aufschwung sei das noch nicht, sagt der BDI. Denn das Wachstum wird vor allem vom Staat angeschoben mit Ausgaben für Infrastruktur und Verteidigung. Private Investitionen dagegen bleiben gering. Der BDI fordert deshalb von der Regierung, setzt schnell die geplanten Reformen um, damit die Industrie wettbewerbsfähig wird. Claudia Wächter, Nachrichtenredaktion.
2: Verteidigungsminister Boris Pistorius besucht heute im texanischen Fort Worth den US-Flugzeugbauer Lockheed Martin. Das Unternehmen übergibt dort den ersten von Deutschland bestellten Tarnkappenjet vom Typ F-35. Die Flugzeuge sollen die überalterte Tornado-Flotte der deutschen Luftwaffe ablösen.
4: Der Tarnkappenjet F-35 gilt als das modernste Kampfflugzeug der Welt und Deutschland kauft knapp 3 Dutzend dieser Maschinen. Sie sollen nach den Worten von Verteidigungsminister Pistorius die Luftverteidigung der Zukunft bilden, kombiniert mit unbemannten Systemen. Aufgrund von Form- und Außenbeschichtung sind diese Jets für gegnerischen Radar schwer zu finden. Piloten und Techniker werden bereits in den USA ausgebildet und bis Jahresende sollen die ersten 6 Maschinen ausgeliefert werden. Standort wird der Flieger Horst Büchel in der Eifel. Tina Eck, USA.
2: Im kriselnden Wohnungsbau zeichnet sich eine leichte Erholung ab. Im Juli wurden nach Angaben des Statistischen Bundesamts 22.500 Wohnungen genehmigt, knapp 2% mehr als ein Jahr zuvor. Von Januar bis Juli lag das Plus bei fast 13%. Besonders deutlich stiegen die Genehmigungen für Zwei- und Mehrfamilienhäuser. Fachleute warnen allerdings, höhere Bauzinsen und gestiegene Energiekosten könnten den Aufwärtstrend wieder bremsen.
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1: Vorsicht auf der B217 Hannover Richtung Springe zwischen Weetzen und Holtensen. Dort liegt ein Gegenstand auf der Fahrbahn, ein Blumenkübel. Auf der A7 Hannover Richtung Hamburg zwischen Großburg-Wedel und dem Dreieck Hannover Nord wird ein Unfall auf dem Standstreifen aufgenommen. Frisch gemeldet, das sind die 8 aktuellsten Blitzer in der Region. Auf der B215 in Nienburg wird 500 Meter vor der Abfahrt Nienburg-Mitte geblitzt. Dazu in Hannover Nordstadt auf dem Engelbosteler Damm Ecke Paulstraße und in Hannover-Wettbergen auf der Hauptstraße Ecke Peperfeld. In Nienburg steht außerdem ein Blitzer auf der Verdener Landstraße 130 Meter vor dem Restaurant. Weiter geht es in Neustadt-Bordenau auf dem Steinweg und in Schwarmstedt-Grindau auf der Dorfstraße Ecke Langenkampsweg. Auch in Uetze auf der Hauptstraße kurz nach dem Spielplatz wird kontrolliert. Und in Geilhof auf der Kaltenweider Straße steht ebenfalls ein Blitzer. Weitere aktuelle Blitzer in der Region gibt es auch jederzeit online und in unserer Meerradio-App. Gute Fahrt!
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1: Hallo, Steinhude an den Strandterrassen und Sachsenhagen melden 19 Grad, in Oldau sind es 18, dazu ist es verbreitet leicht bewölkt. Später zieht es häufiger zu, bis zum Abend bleibt es aber meist trocken bei 19 Grad. In der Nacht hält sich dann fast überall dichte Bewölkung. Morgen startet der Tag in der Steinhuder Meerregion eher grau, örtlich auch mal mit etwas Regen. Am Nachmittag lockert es stellenweise auf und es wird mild mit 20 Grad. Am Sonntag zeigt sich das Wetter mit mehr Auflockerungen. Am Montag wird es leicht kühler, die höchsten Werte werden im flacheren Land erreicht.
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1: Vorsicht auf der A7 Hannover Richtung Hamburg zwischen Berghof und Schwarmstedt. Dort gibt es eine ungesicherte Unfallstelle. Außerdem sind Personen und Gegenstände auf der Fahrbahn. Zwischen Großburg-Wedel und dem Dreieck Hannover Nord wird auf der A7 Hannover Richtung Hamburg ein Unfall auf dem Standstreifen aufgenommen. Vorsicht auch auf der B217 Hannover Richtung Springe zwischen der Ausfahrt Weetzen und Holtensen. Dort liegen Gegenstände auf der Fahrbahn, in diesem Fall Blumenkübel. Hier kommen die 8 aktuellsten Blitzer für die Steinhuder Meerregion. Auf der B215 in Nienburg wird geblitzt, 500 Meter vor der Abfahrt Nienburg-Mitte. Dazu in Rethen auf der B443 in Hannover-Kronsberg steht ein Blitzer auf der Bemeroder Straße Ecke Süßroder Weg. Und in Hannover-Brinkhafen wird auf dem Industrieweg Ecke Kugelfangtrift kontrolliert. In der Wedemark in Geilhof auf der Kaltenweider Straße. Außerdem in Nienburg auf der Verdener Landstraße, 130 Meter vor dem Restaurant. In Schwarmstedt-Grindau steht ein Blitzer auf der Dorfstraße Ecke Langenkampsweg und in Uetze auf der Hauptstraße kurz nach dem Spielplatz. 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
1: Euch einen schönen Nachmittag. Im Moment melden Balge beim Heimatmuseum 18 Grad und Sehende 16. Dazu ist es verbreitet bewölkt. Im weiteren Verlauf bleibt es überwiegend trocken. Dazu weht nur leichter bis mäßiger Wind. Und die Höchstwerte liegen heute meist bei 12 bis 19 Grad. In der Nacht nimmt die Bewölkung wieder zu. Stellenweise kann es auch mal kurz nass werden. Morgen startet der Tag eher grau und örtlich mit etwas Regen. Später lockert es etwas auf. Die Werte liegen morgen bei 13 bis 20 Grad. Am Sonntag wird es nach einem teils trüben Beginn angenehmer. Zum Abend wieder frischer. Zum Wochenstart bleibt es meist trocken und spürbar kühler.
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2: Ich bin Thomas Bleskin. Zwei Tage vor den Landtagswahlen in Mecklenburg-Vorpommern und Berlin liegen die Parteien an der Spitze eng beieinander. Im Nordosten kommt die SPD laut ZDF-Politbarometer auf 37%, die AfD auf 36. In Berlin liegt die Linke mit 22% knapp vor der CDU mit 20%. Beide Wahlen könnten auch die Debatte über die politische Zukunft von Bundeskanzler Merz weiter verschärfen. Fast die Hälfte der Menschen in Deutschland rechnet laut einer YouGov-Umfrage damit, dass er zum Jahreswechsel nicht mehr im Amt ist. Die Bundesregierung berät weiter über Maßnahmen gegen die hohen Spritpreise. Finanzminister Klingbeil sagte, gesucht werde nach schnellen Lösungen, die sich an den Zapfsäulen bemerkbar machen.
3: Preisdeckel, Steuersenkung oder Tankrabatt. Viele Vorschläge liegen auf dem Tisch. Die SPD fordert neben einer Übergewinnsteuer auch einen Preisdeckel, um die Verbraucher zu entlasten. Die CDU mit Kanzler Merz und Bundeswirtschaftsministerin Reiche ist dagegen. Reiche ist dafür, die Spritpreise per Steuerrabatt zu senken. Außerdem schlägt sie Direktzahlungen an Geringverdiener vor. Der ADAC fordert wiederum eine Senkung der Stromsteuer. Das würde private Haushalte entlasten und einen weiteren Anreiz für den Kauf von E-Autos schaffen, so eine ADAC-Sprecherin. Tine Klimach, Nachrichtenredaktion.
2: Im Wohnungsbau zeichnet sich eine leichte Erholung ab. Im Juli wurden nach Angaben des Statistischen Bundesamts knapp 2% mehr Wohnungen genehmigt als ein Jahr zuvor. Von Januar bis Juli lag das Plus sogar bei fast 13%.
4: Ein deutliches Plus gab es bei den Mehrfamilienhäusern. Da wurden gut 15% mehr Wohnungen genehmigt. Aber auch bei Ein- und Zweifamilienhäusern ging es nach oben. Und viele hoffen natürlich nun, dass sich die Lage auf dem Wohnungsmarkt in Zukunft entspannt, also ein Dach über dem Kopf wieder bezahlbar wird. Experten allerdings dämpfen die Erwartungen, befürchten, dass höhere Bauzinsen und gestiegene Energiekosten den Aufwärtstrend ausbremsen. Claudia Wächter, Nachrichtenredaktion.
2: In Russland hat die dreitägige Wahl eines neuen Parlaments begonnen. Die Abstimmung steht im Zeichen des seit mehr als 4,5 Jahren dauernden Angriffskriegs gegen die Ukraine. Die Opposition ist nicht zugelassen, die 10 Parteien auf dem Wahlzettel gelten als kremlnah. Die Regierungspartei, Geeintes Russland, rechnet trotz Wirtschaftskrise und Kriegsmüdigkeit mit einer Zweidrittelmehrheit. Gewählt wird erstmals auch in den von Russland kontrollierten Teilen mehrerer annektierter ukrainischer Regionen.
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1: Vorsicht auf der A7, Hannover Richtung Hamburg, zwischen Berghof und Schwarmstedt. Dort gibt es eine ungesicherte Unfallstelle. Außerdem sind Personen und Gegenstände auf der Fahrbahn. Zwischen Großburg-Wedel und dem Dreieck Hannover-Nord wird auf dem Standstreifen ein Unfall aufgenommen.
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1: Frisch gemeldet, das sind die 8 aktuellsten Blitzer in der Region. Auf der B215 in Nienburg wird geblitzt, 500 Meter vor der Abfahrt Nienburg-Mitte. Dazu auf der B443 in Rethen. In Hannover, Brinkhafen, steht ein Blitzer auf dem Industrieweg, Ecke Kugelfangtrift. Und in Geilhof wird auf der Kaltenweider Straße kontrolliert. Weiter geht es in Neustadt, in Bordenau auf dem Steinweg und in Otternhagen an der Waldbühne, kurz nach dem Theater. Außerdem in Nienburg auf der Verdener Landstraße, 130 Meter vor dem Restaurant. Zum Schluss noch in Schwarmstedt-Grindau auf der Dorfstraße Ecke Langenkampsweg. Weitere Blitzer findet ihr natürlich auch online auf der Mehrradio-Website und in unserer App. Kommt gut durch.
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1: Moin aus der Meerradio-Wetterredaktion. Derzeit melden Wunsdorf an der Stadtkirche, Nienstedt und Liebenau jeweils 18 Grad. Dazu ist es verbreitet bewölkt. Im weiteren Verlauf lassen die Schauer nach. Dazu bleibt es leicht bis zeitweise spürbar windig. In der Steinhuder Meerregion liegen die Werte heute bei 14 bis 19 Grad. Morgen beginnt der Tag oft trüb und örtlich feucht. Später bleibt es meist dicht bewölkt, nur vereinzelt lockert es etwas auf. Am Sonntag wird es aufgelockerter mit längeren hellen Abschnitten. Am Montag fällt es leicht kühler aus.
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1: Auf der A2 Hannover Richtung Braunschweig ist zwischen Lehrte und Lehrte Ost nach einem Unfall die Autobahn in Richtung Braunschweig gesperrt. Ein Rettungshubschrauber ist im Einsatz. Umgeleitet wird über die U27. Auf der A7 Hannover Richtung Hamburg staut es sich zwischen Berghof und Schwarmstedt nach einem Unfall auf 4 Kilometern. Bitte bildet eine Rettungsgasse. Zwischen Großburg-Wedel und dem Dreieck Hannover-Nord ist auf der A7 Hannover Richtung Hamburg wegen Bergungsarbeiten der rechte Fahrstreifen gesperrt. Und das sind die 8 aktuellsten Blitzer in der Steinhuder Meerregion. Auf der B215 in Nienburg wird 500 Meter vor der Abfahrt Nienburg-Mitte geblitzt. Dazu in Hannover-Nordstadt auf dem Engel-Bosterler Damm Ecke Paulstraße und in Hannover-Miesburg-Nord auf der Hannoverschen Straße 110 Meter vor der Kirche. Weitere Blitzer stehen in Hannover-Wettbergen auf der Hauptstraße Ecke Peperfeld und in Hannover-Brinkhafen auf dem Industrieweg Ecke Kugelfang trifft. In Nienburg wird außerdem auf der Verdener Landstraße kontrolliert, 130 Meter vor dem Restaurant. Weiter geht es in Schwarmstedt-Grindau auf der Dorfstraße Ecke Langenkampsweg. Und in Geilhof steht ein Blitzer auf der Kaltenweider Straße. Weitere Blitzer findet ihr natürlich auch online auf der Meerradio-Website und in unserer App. Kommt gut durch.
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1: Schönen Nachmittag aus der Meerradio-Wetterredaktion. In Großmunzel bei der Kita und in Linzburg sind es 18 Grad bei leicht bewölktem und trockenem Wetter. In Algermissen regnet es bei ebenfalls 18 Grad. Am Nachmittag bleibt es meist grau, stellenweise fällt noch etwas Regen. Später wird es trocken und in der Nacht hält sich oft dichte Bewölkung. Morgen beginnt der Tag in der Steinhuder Meerregion trüb und teils nass. Am Nachmittag wird es meist trocken, aber nur zögerlich aufgelockerter. Die Werte liegen bei 14 bis 20 Grad, also eher kühl bis mild. Am Sonntag zeigen sich nach freundlichem Beginn wieder mehr Wolken, insgesamt aber häufiger trockene Abschnitte. Zum Wochenstart setzt sich dann in unserer Region wechselhafteres Wetter durch, mit 11 bis 18 Grad auf spürbar kühlerem Niveau.
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2: Ich bin Lea Matschulat. Neuer Rekordpreis für den Liter Diesel. Gestern kostete ein Liter nach Auswertung des ADAC im bundesweiten Tagesdurchschnitt 2,47 Euro. Knapp 2 Cent mehr als einen Tag vorher. Super E10 wurde minimal günstiger, 2,30 Euro.
3: Die Bundesregierung hat schnelle Entlastungen für Autofahrer angekündigt, aber Union und SPD sind sich noch uneins, wie das genau aussehen soll. Wir suchen jetzt gerade nach Lösungen, sagte Finanzminister Klingbeil vor einem Treffen europäischer Finanzminister in Dublin. Klingbeil hat sich bisher vor allem für einen Preisdeckel und eine europäische Übergewinnsteuer für die Mineralölkonzerne ausgesprochen. Das wird in der Union abgelehnt. Wirtschaftsministerin Reiche ist für eine Senkung der Mehrwertsteuer bei Benzin und Diesel auf 7%. Tine Klimach, Nachrichtenredaktion.
2: Bundeskanzler Merz fordert von anderen EU-Staaten deutlich mehr Unterstützung für die Ukraine. Gemeinsam mit den Regierungschefs von Dänemark, den Niederlanden, Österreich und Finnland verweist er darauf, dass ihre 5 Länder zusammen mit Schweden derzeit rund 70% der bilateralen EU-Hilfe leisten. Seit Anfang der Woche hält der Fund von Drohnenteilen nahe einem Militärflughafen in Niedersachsen Ermittler auf Trab. Die Bundesanwaltschaft prüft nun einen möglichen Zusammenhang mit dem Drohnenvorfall am Flughafen Leipzig.
4: Auch heute suchen Ermittler das schwer zugängliche Gelände bei Hannover nach Hinweisen ab. Dort war die Drohne abgestürzt und in mehrere Teile zerbrochen, ganz in der Nähe eines wichtigen Standorts der Bundeswehr. Der NDR berichtet, die Bauweise der Drohne ähnelt der Drohne in Leipzig. Ein Teil solle aus einem 3D-Drucker stammen und nicht im Handel erhältlich sein. Am Flughafen Leipzig-Halle war Anfang August eine mit Sprengstoff präparierte Drohne gefunden worden, neben ukrainischen Frachtflugzeugen. Die Bundesregierung macht Russland verantwortlich. Thomas Bremser, Nachrichtenredaktion.
2: Die Verbraucher im Euroraum rechnen wegen der gestiegenen Energiepreise mit länger anhaltend hoher Inflation. Das zeigt eine Umfrage der Europäischen Zentralbank. Demnach erwarten die Verbraucher für die kommenden 12 Monate im Schnitt 3% Teuerung. Die tatsächliche Inflationsrate lag im August bei 3,2%.
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1: Auf der A2 Hannover Richtung Braunschweig ist zwischen Lehrte und Lehrte Ost nach einem Unfall die Autobahn gesperrt. Der Stau reicht ab dem Kreuz Hannover-Buchholz schon 6 Kilometer zurück. Eine Umleitung ist als U271 ausgeschildert. Bitte bildet eine Rettungsgasse. Auf der A7 Hannover Richtung Hamburg staut es sich zwischen Großburg-Wedel und dem Dreieck Hannover-Nord wegen Bergungsarbeiten auf 4 Kilometern. Zwischen Berghof und Schwarmstedt nach einem Unfall.
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1: Frisch gemeldet, das sind die 8 aktuellsten Blitzer in der Region. Auf der B214 in Hambüren-Ovelgönne und auf der B215 in Nienburg, 500 Meter vor der Abfahrt Nienburg-Mitte, wird geblitzt. Dazu auf der B443 in Burgdorf-Hesel. In Hannover-Wettbergen steht ein Blitzer auf der Hauptstraße Ecke Peperfeld. In Hannover-Miesburg-Nord wird auf der Hannoverschen Straße kontrolliert, 110 Meter vor der Kirche. Außerdem in Hannover-Brinkhafen auf dem Industrieweg Ecke Kugelfang trifft. In Nienburg steht ein Blitzer auf der Pferdener Landstraße, 130 Meter vor dem Restaurant, und in Neustadt-Bordenau wird auf dem Steinweg geblitzt. Weitere Blitzer in der Region stehen natürlich auch auf der Meerradio-Website und in unserer App. Gute Fahrt!
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5: In einem Waldstück bei Ilten bei Sehnde sind gleich 47 ausgesetzte Meerschweinchen gefunden worden. Die Tiere haben in zwei Kartons gesessen und waren laut Region Hannover in einem schlechten Pflegezustand. Eines der Meerschweinchen hat außerdem einen großen Abszess am Hals gehabt. Inzwischen werden alle Tiere in einem Tierheim versorgt. Weil Männchen und Weibchen nicht getrennt waren, könnten einige der 19 Weibchen außerdem auch noch trächtig sein. Die Region Hannover sucht jetzt nach dem ehemaligen Halter und bittet um Hinweise, woher die Tiere stammen oder wer sie da ausgesetzt hat.

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Das Wochenende ist in Sicht und heute zum Feierabend ist schon eine ganze Menge drin. Um 17 Uhr startet im Forum des Campus W in Mellendorf der Gaming Day. Bis 21 Uhr wird gezockt, gespielt von Rocket League bis Exploding Kittens, kostenlos und mit Catering. In Felber singt Tess Willy von 19 bis 22 Uhr im Kulturm und das Ganze klingt dann nach Folk, Country und weiterem amerikanischem Himmel, dazu Pedal-Steel-Gitarre. Wer es lieber ein bisschen gruseliger möchte, in Bad Münder, da öffnet um 19.40 Uhr das Horrorlabyrinth an der Böbberschen Straße mit Nebel, Spezialeffekten und Darstellern vom Albtraum-Kollektiv zwischen den Maiswänden. Und morgen geht in Engelbostel der Hegermarkt los. Sonntag von 10 bis 18 Uhr mit Volknern, Wildgerichten und Alphornbläsern.

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1: Hunde, Katzen, Kaninchen, Ratten, Vogelspinnen. Ein Besuch im Tierheim ist fast so aufregend wie ein Besuch im Tierpark. Aber natürlich hat es einen ganz anderen Zweck, Tieren ein neues Zuhause zu geben. Ich habe mich deswegen mit Anke Vorenthal getroffen vom Tierheim Hannover. Sie ist die stellvertretende Leiterin da in Langenhagen.
2: Ich bin tatsächlich tierlos und ich hätte eigentlich super gerne ein Haustier, wenn ich jetzt mich entscheide, ein Tier zu adoptieren. Und zwar nicht von einem Züchter oder irgendwo anders her, sondern aus dem Tierheim. Wie gehe ich da am besten vor?
3: Also gut ist, wenn man sich schon im Vorfeld Gedanken macht, welches Tier am besten zu einem passt. Wie viel Zeit habe ich für ein Tier? Kann ich gewährleisten, wenn ich im Urlaub bin, dass jemand aufpasst? Sind kleine Kinder da? Also man muss erstmal gucken, um dann zu entscheiden, was für ein Tier könnte gut zu mir passen.
2: Wenn ich jetzt hierher komme und ich entscheide mich beispielsweise für eine Katze oder einen Hund oder was auch immer, wie ist dann da so das Vorgehen?
3: Also hierher kommen ist ein bisschen schwierig. Wir haben jetzt noch einmal im Monat geöffnet. Das ist jeder letzte Samstag von 12 bis 15 Uhr. Da kann man sich das Tierheim angucken. Die Jugendgruppe verkauft Kaffee und Kuchen. Man kann Informationsgespräche mit den Tierpflegern führen, kann sich schon mal die Tiere anschauen. Was wichtig ist, dass wir immer im Vorfeld wissen, wie werden die Tiere gehalten. Man kann halt im Internet Selbstauskunftsbögen vorher beantworten für Hunde, für Katzen, für Kleintiere. Und dann schauen die Tierpfleger schon im Vorfeld, welches Tier könnte passen oder das Gewählte. Passt das vielleicht wirklich gut? Dann wird ein Termin gemacht zum Kennenlernen, wenn das alles gut passt. Und wenn der Hund dann öfters besucht wurde, kommt immer drauf an, ist es ein Hund, der einfach zu vermitteln ist, ist es ein Hund, der schon vom Charakter her schwieriger ist, der schon mehr Probleme von seiner Vorgeschichte auch mitbringt, dann sollte man schon mehr Zeit einplanen. Bei Katzen ist es eigentlich genauso. Es gibt auch Katzen, die angreifen. Und wenn dann aber alles gut ist, werden die Tiere vermittelt. Da wird vorher noch eine Ausgangsuntersuchung vom Tierarzt gemacht. Da wird dann auch noch mal geguckt, wenn die Tiere ein paar Wochen da sind.
2: Wie ist das, wenn ich jetzt zum Beispiel einen Hund adoptieren möchte? Da gibt es ja auch Kriterien. Wenn ich jetzt zum Beispiel sage, ich habe einen Garten, wer weiß denn, ob ich wirklich einen Garten habe?
3: Naja, es gibt ja Google Maps, muss ich jetzt mal sagen, wenn ich jetzt fies wäre. Also es wäre ja doof, wenn jemand sich meinetwegen einen Herdenschutzhund holt und hat nur eine Einzimmerwohnung. Das passt hinten und vorne nicht. Also es gibt schon so Komponenten, wo wir dann gucken, das kann passen, das kann nicht passen. Man guckt schon im Vorfeld, wie viel Hundeerfahrung ist da. Hat derjenige vielleicht schon mal, der einen Malinois haben möchte, schon mal Malinois gehabt? Weißt du, was das für Arbeit bedeutet? Also wichtig ist im Vorfeld genau gucken, ob das passt. Die Tierpfleger gucken dann, wie harmoniert es mit Hund und Mensch.
2: Was muss ich denn, wenn ich ein Tier adoptiere, finanziell einplanen?
3: Kommt ja immer ein bisschen aufs Tier an. Also wichtig ist erstmal, dass man das niedersächsische Hundegesetz dabei berücksichtigt. Also man muss eine Haftpflichtversicherung abschließen. Es muss die Steuern bezahlen. Der Hund muss beim niedersächsischen Hunderegister angemeldet werden. Das sind dann vielleicht nicht so hohe Beträge, es sind aber Beträge. Gut wäre auf jeden Fall eine Krankenversicherung für einen Hund, wenn er noch jung ist, weil die Tierarztkosten sind so hoch geworden, das kann sich eigentlich kaum noch jemand leisten. Wir kriegen zurzeit viele Tiere, weil die Kosten so gestiegen sind.
1: Alle Infos zur Adoption und Fotos von den zu vermittelnden Tieren gibt es natürlich zum Nachschauen auch online unter tierheim-hannover.de.
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1: Moin aus der Meerradio-Wetterredaktion. Momentan messen wir in Neustadt-Marien, See, Nordseel am Dorfplatz und Burgwedel 18 Grad. Dazu ist es verbreitet bewölkt. Am Nachmittag ziehen noch einzelne Schauer über die Steinhuder Meerregion hinweg. Später wird es trockener, oft bleibt es aber wolkenreich. Dazu weht ein spürbarer Wind und die Temperaturen liegen meist bei 17 bis 19 Grad. In der Nacht hält sich fast überall dichte Bewölkung. Morgen beginnt der Tag eher grau und stellenweise nass. Am Nachmittag lockert es etwas auf, bei Höchstwerten von 19 bis 20 Grad. Am Sonntag wird es freundlicher, mit längeren hellen Abschnitten. Am Montag setzt sich der leicht kühlere Trend fort.
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1: Auf der A2 Hannover Richtung Braunschweig ist zwischen Lehrte und Lehrte Ost wegen Bergungsarbeiten nur ein Fahrstreifen frei. Ab dem Kreuz Hannover-Buchholz staut es sich auf 8 Kilometern. Als Umleitungen sind die U23 und die U27 ausgeschildert. Auf der A7 Hannover Richtung Hamburg staut es sich zwischen Großburg-Wedel und dem Dreieck Hannover-Nord wegen Bergungsarbeiten. Dort ist der rechte Fahrstreifen gesperrt. Und zwischen Berghof und Schwarmstedt kommen nach einem Unfall noch einmal 4 Kilometer Stau dazu. Bitte bildet eine Rettungsgasse. Und das sind die 8 aktuellsten Blitzer in der Steinhuder Meerregion. Auf der B3 in Burgdorf-Schillerslage wird kurz vor Abfahrt Schillerslage geblitzt und auf der B443 in Burgdorf-Hesel. Dazu kommt die B214 in Hambüren-Ovelgönne. In Hannover-Brinkhafen steht ein Blitzer auf dem Industrieweg Ecke Kugelfangtrift. Außerdem wird in Hannover-Wettbergen auf der Hauptstraße Ecke Peperfeld kontrolliert. In Nienburg steht ein Blitzer auf der B215, 500 Meter vor Abfahrt Nienburg-Mitte und auf der Verdener Landstraße, 130 Meter vor dem Restaurant. Zum Schluss noch Uchte auf der Hauptstraße, kurz nach dem Spielplatz. Weitere Blitzer findet ihr natürlich auch online auf der Meerradio-Website und in unserer App. Kommt gut durch!
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0: Radio für euch am Freitag. Fußball und Handball laufen schon lange wieder und spätestens jetzt sind auch die anderen Sportarten zurück im Wettkampfmodus. Wer bei uns in der Steinhuder Meerregion am Wochenende sportlich so unterwegs ist, weiß Meerradio-Kollege Silas Müller.
1: Heute Abend startet zum Beispiel die neue Eishockeysaison in der Oberliga Nord. Mit dabei sind natürlich auch wieder die Hannover Scorpions und die Hannover Indians. Beide haben heute erstmal Auswärtsspiele in Herford bzw. Rostock und am Sonntagabend um 19 Uhr dann jeweils das erste Heimspiel. Heute Abend ist aber trotzdem auch schon was los in Hannover. Der Sportcheck Nachtlauf steigt nämlich wieder. Los geht's da auf dem Opernplatz. Morgen findet dann beim DHC Hannover, also dem Deutschen Hockeyclub Hannover, der sogenannte Wilhelm Hirte Cup statt. Da treten verschiedene Jugendteams gegeneinander an und das Ganze geht auch noch bis Sonntag. Um 15 Uhr ist dann auch noch Derby-Zeit. In der Rugby-Bundesliga trifft Germania List auf Hannover 78. Morgen Abend gibt's dann ganz viel Handball. Der MTV Großenheidorn zum Beispiel empfängt in der dritten Liga um 19 Uhr Wilhelmshaven. Zur gleichen Zeit spielt Finnhorst gegen Aurich und die Hannover Recken haben ein Auswärtsspiel in Bietigheim. Sonntag runden die Fußballer von Hannover 96 das Wochenende ab. Um 13.30 Uhr geht zu Hause gegen den VfL Bochum. Nach der Entlassung von Trainer Christian Tietz am Montag wird da übrigens interimsweise Lars Bahlemann als Trainer an der Seitenlinie stehen.
0: Also ein vollgepacktes Sportwochenende, aber das war es noch lange nicht. Wir haben nämlich mal bei den Handballern vom TuS Finnhorst nachgefragt, wie die Saison bisher so läuft. Also dranbleiben lohnt sich. Gleich erstmal Aretha Franklin mit Who's Zoomin' Who.

0: 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In der Sportwelt geht's wieder so richtig los an diesem Wochenende. Ein guter Anlass, um einfach mal die Teams bei uns rund um Steinhuder Meer zu fragen, wie es eigentlich so läuft. Zum Beispiel die Handballer vom TuS Finnhorst. Die spielen in der dritten Liga und haben natürlich vor allem ein großes Ziel, den Aufstieg. Guido Stanek ist sportlicher Leiter beim TuS Finnhorst. Fangen wir mal ganz vorne an. Wie lief denn eigentlich die Sommerpause?
1: Als Neuerung können wir festhalten, dass wir 4 Spiele abgegeben haben und auch 4 neue Spieler für uns hinzugewinnen konnten. Das ist einmal Luis Vöge, der schon dreimal den Sprung von der dritten in die zweite Liga geschafft hat mit seinen vorherigen Vereinen. Dann haben wir Luis Rodriguez, den wir schon inzwischen zum zweiten Mal von den Recken zu uns geholt haben. Und gleiches gilt für Bela Wellmann, der ebenfalls von den Recken gekommen ist und rechts außen für uns ein Backup für Renke Rohrweber darstellen wird. Und sicherlich der bekannteste Neuzugang ist Joshua Thiele aus der ersten Liga vom BAC.
0: Also wirklich prominente Neuzugänge, nicht schlecht. Wie liefen denn die ersten Spiele bisher?
1: Das erste Spiel, wie gesagt, gegen die Aalener SG konnten wir souverän mit 10 Toren Unterschied für uns zu Hause entscheiden. Beim ersten Auswärtsspiel in Gensungen, einem der Aufsteiger, gestaltete sich der zum Schluss dann doch sichere Sieg mit 5 Toren Vorsprung schon etwas schwieriger. Das heißt, da haben wir schon gemerkt, dass wir an der einen oder anderen Stelle zu kämpfen hatten. Und dann am dritten Spieltag ist das Derby beim TSV Anderten leider komplett schiefgegangen. Wir haben dort trotz der Führung zur Halbzeit am Ende sehr deutlich verloren. Die Mannschaft wird daraus lernen, davon gehen wir ganz stark aus.
0: Gegen den Erstligisten aus Potsdam gab es auch nur eine wirklich sehr knappe Niederlage. Es kann eben nicht immer alles perfekt laufen, aber trotzdem haben die Handballer aus Finnhorst weiter ein ganz klares Ziel.
1: Die Aufstiegsrunde selber ist natürlich immer ein Stück weit Glücksspiel, sehr, sehr stark abhängig von Tagesform und natürlich auch von möglichen Verletzungen. Von daher gucken wir, dass wir neben diesem Ziel und der Verstärkung der Mannschaft, die wir jetzt schon angegangen sind, auch uns ganz gezielt im Umfeld des Vereins kontinuierlich weiterentwickeln.
0: Damit das mit dem Aufstieg auch klappt, müssen eben echt viele Dinge zusammenspielen. Aber möglich ist alles. Morgen steht erstmal das nächste Heimspiel.

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1: Schönen Nachmittag aus der Meerradio Wetterredaktion. Im Moment melden Neustadt-Otternhagen, Hemmingen und Auetal jeweils 18 Grad. Dazu ist es verbreitet bewölkt. Am Nachmittag ziehen noch einzelne Schauer durch. Dazwischen gibt es aber auch aufgelockerte Abschnitte. Bis zum Abend wird es trockener. In der Nacht bleibt es dann meist dicht bewölkt und frisch. Morgen beginnt der Tag in der Steinhuder Meerregion eher grau und stellenweise nass. Später lockert es etwas auf. Dazu liegen die Werte meist bei 14 bis 20 Grad. Am Sonntag wird es freundlicher, mit mehr Auflockerungen und zeitweise Sonne, insgesamt etwas kühler. Zum Wochenstart bleibt es ähnlich, oft angenehm, mit 11 bis 18 Grad und am Deister und im Weserbergland etwas kühler.
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2: Ich bin Lea Matschulat. Die Bundesregierung ringt weiter um Maßnahmen gegen die hohen Spritpreise. Auch eine hochrangig besetzte Runde hat bislang keine einheitlichen Vorschläge gemacht. Die Preise für Diesel sind weiter nach oben geschnellt. Der aktuellste bundesweite Schnitt sind 2,47 Euro für den Liter. Super E10 wurde minimal günstiger.
3: Bundeskanzler Merz hatte schnelle Entlastungen in Aussicht gestellt. Wie genau, ist offen. Der 1. Oktober wurde schon mal in den Ring geworfen. CDU-Generalsekretärin Franziska Hoppermann sprach bei Maybrit Illner im ZDF von einer Entlastung um bis zu 25 Cent pro Liter. Schon länger wirbt Finanzminister Klingbeil für einen Preisdeckel, also einen vorgegebenen Maximalpreis an der Zapfsäule. Außerdem pocht er auf eine europäische Übergewinnsteuer für Mineralölkonzerne. Damit müssten auf besonders hohe Gewinne zusätzliche Steuern gezahlt werden. Das lehnt die CDU aber ab. Tine Klimach, Nachrichtenredaktion.
2: Eine Mehrheit der Deutschen hält die von Bundeskanzler Merz angekündigten Entlastungen wegen der hohen Spritpreise übrigens vor allem für ein Wahlkampfmanöver. Das zeigt eine Umfrage im Auftrag von Welt.tv. 70% der Befragten antworteten entsprechend. Nur 9% der Umfrageteilnehmer glauben demnach daran, dass sich die Bundesregierung ehrlich bemühe. 17% glauben an eine Kombination beider Beweggründe. In Russland hat die erste Parlamentswahl seit Beginn des Krieges gegen die Ukraine begonnen. Bis Sonntag sind mehr als 110 Millionen Menschen zur Wahl aufgerufen für die neue Staatsduma in Moskau.
4: Es ist eine Wahl in Kriegs- und Krisenzeiten, das ist deutlich zu spüren. Die erste Parlamentswahl, die hier in Russland unter solchen Bedingungen abläuft. In der Schwarzmeermetropole Sotschi mussten die Wahllokale am Morgen wieder schließen wegen Drohnenalarms. Die Ukraine setzt ihren Abwehrkampf gegen den Krieg mit Schlägen hier in Russland auch zur Wahl fort. Abstimmen können die Menschen zwar auch online. Die Opposition, die nicht zugelassen ist zur Wahl, befürchtet aber Manipulation. Aus Moskau, Ulf Mauder.
2: Seit Anfang der Woche hält der Fund von Drohnenteilen nahe einem Militärflughafen in Niedersachsen Ermittler auf Trab. Die Bundesanwaltschaft prüft nun einen möglichen Zusammenhang mit dem Drohnenvorfall am Flughafen Leipzig-Halle.
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1: Auf der A2 Hannover Richtung Braunschweig ist zwischen Lehrte und Lehrte Ost nach einem vorausgegangenen Unfall die Fahrbahn auf einen Fahrstreifen verengt. Ab Kreuz Hannover-Buchholz staut es sich auf 8 Kilometern. Bitte bildet eine Rettungsgasse. Vorsicht auf der A7 Hannover Richtung Hamburg zwischen Mellendorf und Berghof. Dort liegen Holzteile auf der Fahrbahn.
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1: Diese 8 Blitzer habt ihr uns zuletzt gemeldet. Auf der B3 bei Burgdorf-Schillerslage steht ein Blitzer. Kurz vor Abfahrt Schillerslage auf der B214 in Hambüren-Ovelgönne wird kontrolliert. Auf der B215 in Nienburg steht ein Blitzer, 500 Meter vor Abfahrt Nienburg-Mitte. Dazu auf der B443 in Rethen in Hannover-Miesburg-Nord wird auf der Hannoverschen Straße geblitzt, 110 Meter vor der Kirche. Außerdem in Uetze auf der Hauptstraße, kurz nach dem Spielplatz und in Neustadt-Bordenau auf dem Steinweg. Zum Schluss noch in Nienburg auf der Verdener Landstraße, 130 Meter vor dem Restaurant. Einen Überblick über alle aktuellen Blitzer findet ihr auch online auf der Meerradio-Website und in unserer App. Kommt gut durch.
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5: Für Leih-E-Scooter in Hannover sollen in Zukunft strengere Regeln kommen. Der Bauausschuss hat beschlossen, dass im gesamten Stadtgebiet nach und nach feste Abstellflächen entstehen sollen. Zunächst erstmal vor allem an stark genutzten Orten wie Haltestellen, Hochschulen und Stadtteilzentren. Insgesamt rechnet die Stadt mit rund 1000 nötigen Stellplätzen. Gleichzeitig soll die Zahl der Verleiher von 5 auf 3 sinken. Pro Anbieter sollen bis zu 2500 Roller erlaubt sein. Insgesamt also maximal 7.500. Der ursprüngliche Verwaltungsvorschlag hatte eine niedrigere Obergrenze vorgesehen. Aktuell sind nach Angaben der Stadt rund 11.000 Leihscooter in Hannover unterwegs. Mann, Mann, Mann.

0: Mehr Radio am Freitagnachmittag, gleich 10 Minuten nach 3. Wie sollen unsere Euroscheine in Zukunft aussehen? Genau darüber lässt die Europäische Zentralbank gerade abstimmen und ihr könnt mitmachen. Welche Motive zur Auswahl stehen, weiß Korrespondentin Annabel Giesbert.
1: Also insgesamt gibt es 10 Entwürfe, 5 zum Thema europäische Kultur und 5 zum Thema Flüsse und Vögel. Bei der Kultur geht es zum Beispiel um Beethoven, Marie Curie und Leonardo da Vinci. Und bei den Naturmotiven sind unter anderem der Eisvogel und der Weißstorch dabei. Abstimmen können alle Europäerinnen und Europäer. Die Umfrage läuft noch bis zum 21. September und ist online abrufbar.
0: Das heißt, wir entscheiden am Ende, wie unsere Scheine aussehen werden?
1: Nein, ganz so einfach ist es dann doch nicht. Das letzte Wort hat am Ende der Rat der Europäischen Zentralbank. Er entscheidet voraussichtlich bis Ende des Jahres. Aber erfahrungsgemäß dauert es immer so 2 bis 3 Jahre von der finalen Designentscheidung bis zur Ausgabe der neuen Scheine. Ein konkretes Ausgabedatum nennt die EZB nicht. Bis die neuen Scheine dann wirklich im Portemonnaie landen, müssen wir uns also noch ein bisschen gedulden.
0: Die neuen Scheine sollen vor allem fälschungssicherer werden und für sehbehinderte Menschen gibt's fühlbare Kennzeichen. Abstimmen geht bis Montag noch auf der Seite der Europäischen Zentralbank.

0: ganze Geld. Wir bleiben direkt beim Thema Kohle. Eben gerade haben wir darüber gesprochen, die Euroschein-Umfrage der Europäischen Zentralbank, die läuft noch bis Montag. Jetzt geht's ums Thema Schmiergeld. Warum das eigentlich so heißt, weiß Mehrradio-Kollege Torben Krull.
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2: Das Wort Schmiergeld, heute auch bekannt als Bestechungsgeld, stammt aus dem 19. Jahrhundert. Es war ein fester Bestandteil der Postkutschengebühr. Diese Gebühr lag bei 12 Kreuzern, die damalige Währung im süddeutschen Raum, in Österreich und der Schweiz, und war quasi der Cent zum Gulden, also dem Euro. Umgerechnet sind die 12 Kreuzer etwa 85 Euro. Das sogenannte Schmiergeld wurde erhoben, weil die Räder der Postkutsche an jeder Haltestelle gefettet werden mussten. Wurde ein Rad nicht gefettet, war die Gefahr groß, dass sie sich verkannten und dann war erstmal nichts mehr mit weiterfahren. Die Postillone, also die Postkutschenfahrer, wurden dadurch aber nicht zum schneller Fahren animiert. Die hatten nämlich ihren festen Zeitplan einzuhalten. Im übertragenen Sinne ist das Schmiergeld also dazu da, um einen bestimmten Ablauf einzuhalten und das im besten Fall problemlos. Und so schließt sich letztendlich der Kreis zum heutigen Bestechungsgeld, mit dem sich einige versuchen, ihren Weg quasi freizukaufen. 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
1: Moin aus der Meerradio-Wetterredaktion. Elze an der Dorfkirche in der Wedemark meldet 19 Grad, Radesdorf 17 Grad. Dazu ist es verbreitet bewölkt. Im weiteren Nachmittag bleibt es leicht bewölkt. Bis zum Abend bleibt es meist trocken. Dazu weht nur schwacher bis zeitweise spürbarer Wind. In der Nacht hält sich dann oft dichte Bewölkung. Örtlich kann es im Nienburger Land und im südlichen Heidekreis auch mal kurz nass werden. Morgen startet der Tag eher grau. Später lockert es etwas auf. Die Höchstwerte liegen meist zwischen 14 und 20 Grad. Am Sonntag gibt es wieder mehr sonnige Abschnitte. Am Montag wird es spürbar kühler, mit Höchstwerten zwischen 11 und 18 Grad.
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1: Auf der A2 Hannover Richtung Braunschweig ist zwischen Lehrte und Lehrte Ost die Fahrbahn wegen Bergungsarbeiten auf einen Fahrstreifen verengt. Ab Kreuz Hannover-Buchholz staut es sich auf 8 Kilometern. Nutzt die Umleitungen U23 und U271. Werfen wir einen Blick auf die 8 aktuellsten Blitzer rund ums Steinhuder Meer. Auf der B214 in Hambüren-Ovelgönne und auf der B215 in Nienburg, 500 Meter vor der Abfahrt Nienburg-Mitte, wird aktuell geblitzt. Dazu auf der B3 in Burgdorf-Schillerslage, kurz vor der Abfahrt Schillerslage und auf der B443 in Rethen. In Hannover-Wettbergen steht ein Blitzer auf der Hauptstraße Ecke Pepperfeld. Außerdem wird in Nienburg auf der Verdener Landstraße geblitzt, 130 Meter vor dem Restaurant, und in Uetze auf der Hauptstraße kurz nach dem Spielplatz. Und in Geilhof auf der Kaltenweider Straße steht ebenfalls ein Blitzer. Alle weiteren Meldungen findet ihr wie immer auch auf der Meerradio-Website und in unserer App. Kommt gut durch.
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0: rund ums Steinhuder Meer. Die Paul-Mohr-Schule in Wunsdorf, die hat heute fast doppelt so viele Schülerinnen und Schüler wie vor gut 10 Jahren. Deshalb soll sie jetzt komplett neu gebaut werden, statt nur einfach einen Anbau zu kriegen. Mehrradio-Kollege Silas Müller hat die Einzelheiten.
1: Die Region Hannover will ihre bisherigen Pläne für die Förderschule mit dem Schwerpunkt geistige Entwicklung ändern. Ein Anbau reicht nach einer Untersuchung der Verwaltung langfristig nämlich nicht aus. Die Schülerzahl ist laut Region von 54 im Schuljahr 2013-14 auf 104 im Jahr 2025 gestiegen. Bis Mitte der 2030er Jahre werden deutlich mehr Unterrichtstherapie und Nebenräume gebraucht. Der vorgeschlagene Neubau soll den bisherigen Bau ersetzen. Während der Bauzeit ist ein neues Übergangsgebäude geplant, damit der Unterricht weiterlaufen kann. Die Otto-Hahn-Schule nebenan soll ihre Außenflächen behalten. Die Regionsversammlung ist gestern über den Vorschlag informiert worden. In den kommenden Monaten will die Region den Bedarf genauer planen und eine Machbarkeitsstudie beauftragen. Beschlossen ist der Neubau damit noch nicht.
0: Aber das Ganze ist erstmal auf einem guten Weg. Wie es bei dem Projekt weitergeht, das hört ihr hier bei uns im Programm.

0: 14 Minuten vor 4 hier bei uns bei Mehrradio am Freitag und wir gratulieren zum Geburtstag. Eigentlich müsste er fegen, dafür ist aber vielleicht schon ein bisschen zu alt. 30. Geburtstag von Rudnick Immobilien. Als Norbert Rudnick 35 Jahre alt war, da hat er sich selbstständig gemacht und durchgezogen. Und ich habe ihn unter anderem zu einem ganz besonderen Geschenk ausgefragt.
1: Seit 96 gibt es die Rudnick Immobilien. Angefangen habe ich mal als Personenunternehmen Norbert Rudnick und daraus wurde 2014 dann eine GmbH. Die Rudnick Immobilien GmbH.
0: Das heißt, ihr feiert dieses Jahr großen Geburtstag.
1: Das ist absolut korrekt. Wir feiern dieses Jahr unser 30-jähriges Bestehen. Ich wage es kaum zu sagen.
0: 30 Jahre, das ist ja doch auch eine ganz ordentliche Zeit. Was kannst du sagen, was waren so deine Eindrücke über die 30 Jahre als Geschäftsführer?
1: Ich bin erstens ganz, ganz glücklich, dass ich diese Jahre so durchleben durfte. Mir hat die Arbeit immer sehr viel Freude gemacht und es hat angefangen, dass ich aus dem Management mal irgendwann ganz bewusst ausgestiegen bin und habe mich selbstständig gemacht als Ein-Personen-Firma. Wir haben so einen Mitarbeiterstamm von 12 Leuten. Und natürlich, wenn man mit Menschen zu tun hat, ist das immer, immer wieder spannend. Wir haben ganz tolle Geschichten natürlich erlebt in dieser Zeit. Wenn du zu jemandem nach Hause kommst, die Tür geht auf, du weißt nie, was dich erwartet. Und ganz oft ist das einfach der Moment, wo bei mir immer noch das Herz aufgeht.
0: Zu eurem 30-jährigen Jubiläum habt ihr eine ganz besondere Aktion geplant.
1: Anstatt, dass wir jetzt so eine Geburtstagsparty feiern und uns selbst beweihräuchern, machen wir das mal ein bisschen anders. Wir geben der Region etwas zurück von dem, was wir erhalten haben. Und wir möchten gerne neben den Initiativen, die wir bereits ausgeguckt haben, die wir bereits auch schon fördern, soziale Projekte, möchten wir 30 neuen Initiativen die Chance geben, dass sie jeweils 100 Euro nochmal in ihre Vereinskasse bekommen. Also wir haben insgesamt 6.000 Euro, 3.000 gehen dafür in die bestehenden Initiativen oder Ortsfeuerwehren und Sportvereine und 30 neue Initiativen. Da freuen wir uns riesig, wenn die sich jetzt bei uns bewerben, bis Ende Oktober.
0: Wir haben ja eben gerade schon über das Thema Zukunft gesprochen und du hast deine Tochter Nora dabei. Sagst du, du bist da so die Nachfolgerin, hast du Bock, das zu übernehmen?
2: Ich bin ja damit aufgewachsen, also das war tagtäglich immer Thema und kann mir das durchaus vorstellen. Also der Bereich interessiert mich definitiv. Ich habe mehrere Praktika auch in anderen Unternehmen gemacht, möchte jetzt aber auch erstmal noch Erfahrung sammeln und lernen.
0: Also ich finde, das klingt relativ solide, oder?
1: Ich muss dazu sagen, dass es noch einen weiteren soliden Part gibt, nämlich meinem Sohn. Auch der ist bei uns im Betrieb drin. Und der Bruno durchläuft gerade eine mehrstufige Ausbildung zum Immobilienbetriebswirt. Und was auch immer aus den Kindern wird, sie sollen ihren eigenen Weg gehen.
0: Bewerben für den Huni geht per Mail an sozial@rudnick-immobilien.

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1: Euch einen schönen Nachmittag. Momentan messen wir in Marklohe am Weserufer 19 Grad und in Bergdorf 18. Dazu ist es verbreitet bewölkt. Heute Nachmittag wechseln sich in unserer Region Sonne und Wolken ab. Dazu bleibt es meist trocken und angenehm mild. Nur vereinzelt kann es im Weserbergland noch kurz nass werden. Gegen Abend wird es trockener. In der Nacht ist es dann oft wolkig. Morgen beginnt der Tag teils grau, stellenweise auch mit etwas Regen. Später lockert es aber wieder auf. Die Höchstwerte liegen bei 14 bis 21 Grad. Am Sonntag zeigt sich das Wetter mit mehr Sonne, dazu weht zeitweise spürbarer Wind. Zum Wochenstart bleibt es oft aufgelockert, dabei wird es spürbar kühler mit 11 bis 18 Grad.
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2: Ich bin Lea Matschulat. Eine Mehrheit der Deutschen hält die von Bundeskanzler Merz angekündigten Entlastungen wegen der hohen Spritpreise vor allem für ein Wahlkampfmanöver. Das zeigt eine Umfrage im Auftrag von Welt TV. 70% der Befragten antworteten entsprechend, nur 9% glauben demnach daran, dass sich die Bundesregierung ehrlich bemühe. 17% glauben an eine Kombination beider Beweggründe. Neuer Rekordpreis für den Liter Diesel. Der aktuellste bundesweite Tagesdurchschnitt lag dem ADAC zufolge bei 2,47 Euro. Knapp 2 Cent mehr als einen Tag vorher. Super E10 wurde minimal günstiger, 2,30 Euro.
3: Die Bundesregierung hat schnelle Entlastungen für Autofahrer angekündigt, aber Union und SPD sind sich noch uneins, wie das genau aussehen soll. Wir suchen jetzt gerade nach Lösungen, sagte Finanzminister Klingbeil vor einem Treffen europäischer Finanzminister in Dublin. Klingbeil hat sich bisher vor allem für einen Preisdeckel und eine europäische Übergewinnsteuer für die Mineralölkonzerne ausgesprochen. Das wird in der Union abgelehnt. Wirtschaftsministerin Reiche ist für eine Senkung der Mehrwertsteuer bei Benzin und Diesel auf 7%. Tine Klimach, Nachrichtenredaktion.
2: Seit Anfang der Woche hält der Fund von Drohnenteilen nahe einem Militärflughafen in Niedersachsen Ermittler auf Trab. Die Bundesanwaltschaft prüft jetzt einen möglichen Zusammenhang mit dem Drohnenvorfall am Flughafen Leipzig-Halle.
4: Auch heute suchen Ermittler das schwer zugängliche Gelände bei Hannover nach Hinweisen ab. Dort war die Drohne abgestürzt und in mehrere Teile zerbrochen, ganz in der Nähe eines wichtigen Standorts der Bundeswehr. Der NDR berichtet, die Bauweise der Drohne ähnele der Drohne in Leipzig. Ein Teil solle aus einem 3D-Drucker stammen und nicht im Handel erhältlich sein. Thomas Bremser, Nachrichtenredaktion.
2: Auf den Philippinen sind bei einer Schießerei an einer Schule mindestens 3 Menschen ums Leben gekommen, alles Schüler. Mehrere weitere Schüler sind nach Angaben der Polizei zum Teil schwer verletzt. Die Behörden hatten zuerst von 6 Toten gesprochen. Unter den Toten soll sich auch der Jugendliche befinden, der den Ermittlern zufolge nach jetzigem Stand als Täter in Frage kommt. Der 16-Jährige soll sich nach dem Angriff auf seine Mitschüler in den Kopf geschossen haben.
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1: Auf der A2 Hannover Richtung Braunschweig ist zwischen Lehrte und Lehrte Ost die Fahrbahn wegen Bergungsarbeiten auf einen Fahrstreifen verengt. Dadurch staut es sich ab Kreuz Hannover-Buchholz auf 8 Kilometern. Bitte die Rettungsgasse bilden. Vorsicht auf der A7 Hannover Richtung Kassel zwischen Kreuz Hannover Ost und Hannover Anderten. Dort liegen Reifenteile auf der Fahrbahn.
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1: Und das sind die 8 aktuellsten Blitzer rund ums Steinhuder Meer. Auf der B3 bei Burgdorf-Schillerslage steht ein Blitzer, kurz vor der Abfahrt Schillerslage. Auf der B214 in Hambüren-Ovelgönne wird kontrolliert, dazu auf der B215 in Landesbergen und auf der B215 in Nienburg, 500 Meter vor der Abfahrt Nienburg-Mitte. In Hannover-Nordstadt steht ein Blitzer, auf dem Engelbosteler Damm Ecke Paulstraße. Außerdem wird in Uchte auf der Hauptstraße geblitzt, kurz nach dem Spielplatz, und in Neustadt-Bordenau auf dem Steinweg. Zum Schluss noch Nienburg, auf der Verdener Landstraße, 130 Meter vor dem Restaurant. Einen Überblick über alle aktuellen Blitzer findet ihr auch online auf der Meerradio-Website und in unserer App. Kommt gut durch.
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5: In Hannover wird am Montag zum ersten Mal ein Jugendparlament gewählt. 63 junge Menschen bewerben sich auf insgesamt 25 Sitze. Wahlberechtigt sind Jugendliche zwischen 12 und 20 Jahren, die seit mindestens 3 Monaten in Hannover gemeldet sind. Gewählt wird komplett digital. Die persönlichen Zugangsdaten stehen auf der Wahlbenachrichtigung. Bis zum 26. September gebt ihr eure Stimme ab. Das neue Jugendparlament bekommt anschließend Antrags- und Rederecht in 12 Ausschüssen des Rates und soll sich am 12. November das erste Mal treffen.

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0: Am Sonntag ist es soweit. Wir steuern schnurstracks auf den Weltkindertag zu hier bei uns für mehr Radio. Ist ein ziemlich großes Ding, wird in ganz vielen Ländern der Welt gefeiert und es geht eben darum, auf die Bedürfnisse von Kindern, aber auch auf die Kinderrechte aufmerksam zu machen. Bevor wir da so richtig einsteigen in die Thematik, wollten wir aber von den Kindern bei uns rund um Steinhuder Meer wissen, ob sie wissen, welche Rechte sie eigentlich haben.
1: Hatte ich schon mal im Unterricht, kann ich schon mal sagen. Das war, meine ich, auf jeden Fall, dass sie Rechte haben auf Essen, eine Wohnung, also irgendwie gerecht zu leben und auch ihren Senf, sage ich jetzt mal, dazu zu geben.
2: Boah, keine Ahnung, also davon bin ich nicht so gut informiert,
3: dass man an sich nicht abgezockt werden darf.
4: Freiheit haben Kinder, damit sie nicht so oft drin sitzen und auch, dass andere sie liebevoll behandeln.
5: Ja, zum Beispiel Kinder sind verpflichtet, den Eltern im Haushalt zu helfen oder Kinder haben Recht auf Belehrung, dass sie belehrt werden müssen, auf Wasser, auf Essen.
6: Rechte auf Privatsphäre, auf Bildung auf jeden Fall. Ja, und ich würde auch sagen, die Grundrechte treffen halt auch zu.
0: Junge, Junge, da war schon einiges dabei. Seid ehrlich, wie viel hättet ihr davon gewusst? Also ich habe da jetzt nicht so unbedingt den Plan von. Es wird gleich aber nochmal ein bisschen ernster. Wir sprechen gleich über das Thema Kinderarmut. Das Ganze in 3 Minuten.

0: Schönen Freitagnachmittag. Mehr Radio hier. Einfach nochmal Kind sein, oder? Sorglos. Spaß an der Freude haben. Einfach mal so von der Mauer springen, ohne danach für 2 Wochen eine AU zu brauchen. Den Kindern, denen soll es weiter gut gehen. Aber die Preise für Strom, Lebensmittel und Heizen, also die ganz normalen Alltagskosten, steigen stetig und damit auch das Risiko für Kinderarmut. Save the Children Deutschland hat eine aktuelle Forsa-Umfrage zum Thema Kinderarmut und finanzielle Sorgen von Familien durchgeführt und wollte von den Eltern wissen, was sie sich von der Politik wünschen, um etwas entlastet zu werden. Die Ergebnisse hat Erik Großhaus von Save the Children. Was sind denn die Erkenntnisse aus der Befragung zur finanziellen Situation von Familien?
1: Die gestiegenen finanziellen Belastungen, gerade für Familien in den letzten Jahren, die bilden sich auch in unserer Umfrage ab und Eltern merken das im Alltag immer mehr. Ausgaben für Dinge, die über das Notwendigste hinausgehen, aber eigentlich zu einem normalen Familienleben dazugehören, kann sich jedes fünfte Elternteil nicht mehr leisten. Insgesamt herrscht Einigkeit darüber, dass mehr für Familien getan werden muss und das finden auch Eltern, die selbst kaum finanzielle Sorgen haben. Über 80% der Befragten fordern mehr Anstrengungen der Bundesregierung gegen Kinderarmut.
0: Wie sieht's bei den Eltern aus? Können die noch entspannt in die Zukunft blicken?
1: Mehr als ein Viertel der befragten Eltern mit minderjährigen Kindern, die blicken eher sorgenvoll als optimistisch in ihre finanzielle Zukunft. Das ist etwas mehr als im letzten Jahr und deutlich mehr als noch vor 1,5 Jahren. 27% der Eltern machen sich momentan große oder sogar sehr große Sorgen, künftig die Grundbedürfnisse der Familie nicht mehr oder nicht mehr ausreichend decken zu können. Und die größten Sorgen bestehen bei den Familien mit geringem Einkommen und bei Alleinerziehenden.
0: Was sind denn die konkreten Folgen für Kinder, in deren Familien finanzielle Sorgen bestehen?
1: Viele Kinder müssen auf Dinge verzichten, die für Gleichaltrige in Deutschland oft total selbstverständlich sind. Zum Beispiel gesunde Ernährung, neue Kleidung oder Hobbys. Für etwa 21% der Befragten sind Dinge wie neue Möbel, Ausflüge, Restaurantbesuche oder Urlaube eher nicht oder auf keinen Fall drin. Das hat natürlich Auswirkungen auf die Chancengleichheit und die soziale Teilhabe der betroffenen Kinder. Und das sorgt auch für Stress und emotionale Belastungen für Kinder und Familien.
0: Und was genau wünschen sich die Eltern in Bezug auf das Thema Kinderarmut?
1: 83% der Befragten unserer Umfrage sind der Ansicht, dass die derzeitigen Pläne der Bundesregierung nicht ausreichen, um Kinderarmut wirksam zu bekämpfen. Da haben sie natürlich nicht Unrecht, denn die Bundesregierung plant zum Beispiel auch Sozialkürzungen, die die Lage sogar noch weiter verschlechtern würde. Und eine richtige Antwort, wie sie mit der hohen Kinderarmut umgehen will, hat die Regierung auch noch nicht geliefert.
0: Die explodierenden Lebenshaltungskosten und die Kürzungen im Sozialbereich bringen viele Familien in finanzielle Bredouillen. Mit konkreten Folgen für die Kinder. Mehr Infos und die Ergebnisse der Umfrage gibt's zum Nachlesen unter savethechildren.de.

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1: Launhagen und Bückeburg melden 18 Grad, dazu ist es verbreitet bewölkt. Am Nachmittag bleibt es in unserer Region meist grau, im Weserbergland fällt örtlich noch etwas Regen. Im weiteren Verlauf lässt der Regen nach, der Abend bleibt überwiegend bedeckt bei meist 15 bis 18 Grad. In der Nacht hält sich fast überall die dichte Bewölkung. Morgen beginnt der Tag teils trüb, stellenweise auch mit etwas Regen. Später lockert es etwas auf und am Nachmittag wird es mit bis zu 21 Grad mild. Sonntag und Montag wird es angenehmer, mit mehr hellen Abschnitten und etwas frischerer Luft. Am Montag setzt sich der kühlere Trend fort.
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1: Ein Blick auf den Verkehr. Auf der A2 Hannover Richtung Braunschweig ist zwischen Lehrte und Lehrte Ost die Fahrbahn wegen Bergungsarbeiten auf einen Fahrstreifen verengt. Ab Kreuz Hannover-Buchholz staut es sich auf 8 Kilometern. Bitte denkt an die Rettungsgasse. Und das sind die 8 aktuellsten Blitzer in der Steinhuder Meerregion. Auf der B3 bei Burgdorf-Schillerslage wird kurz vor der Abfahrt Schillerslage geblitzt. Auf der B215 in Nienburg steht ein Blitzer 500 Meter vor der Abfahrt Nienburg-Mitte. Dazu in Hannover-Nordstadt auf dem Engelbosteler Damm Ecke Paulstraße und in Hannover-Wettbergen auf der Hauptstraße Ecke Peperfeld. In Nienburg steht außerdem ein Blitzer auf der Verdener Landstraße 130 Meter vor dem Restaurant. Weiter geht es in Neustadt-Bordenau auf dem Steinweg und in Uetze auf der Hauptstraße kurz nach dem Spielplatz. Und in der Wedemark auf der Kaltenweider Straße in Geilhof. Weitere Blitzer findet ihr natürlich auch online auf der Meerradio-Website und in unserer App. Kommt gut durch.
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ins Wochenende mit Sam Feld und Joshua Redden und High and Low hier bei uns bei mir Radio. Und es geht direkt weiter mit guter Laune, hoffentlich. Beim maroden Sportplatz in Bad Nenndorf soll nämlich Ende September endlich klarer werden, wie es weitergeht. Dann wird ein Sanierungskonzept vorgestellt, das der Landkreis in Auftrag gegeben hat. Darin sollen auch erstmals die voraussichtlichen Kosten stehen. Schauen wir mal, ob dann die gute Laune immer noch da ist. Aktuell ist fast die gesamte Leichtathletikanlage gesperrt. Unter anderem die 400-Meter-Bahn sowie Hoch- und Weitsprunganlagen. Besonders die Laufbahn soll bei der Sanierung Priorität haben und voraussichtlich durch eine Tartanbahn ersetzt werden. Bezahlen sollen das Projekt Landkreis, Stadt und Samtgemeinde gemeinsam. Wie die Kosten dann genau aufgeteilt werden, das ist Stand jetzt noch offen.

0: schönen Start rein ins Wochenende. Auch für dich, René.
1: Ja, hallöchen. Ja, ich freue mich. Ich bin bereit fürs Wochenende, muss man wirklich sagen.
0: Hast du was Schönes geplant?
1: Ich habe ein rappelvolles Wochenende.
0: Toll!
1: Heute Abend muss ich auch noch Sport machen, ähnlich wie du. Mhm. Nur bei mir ist es unwichtig, da ist kein Wettkampf, kein Wettbewerb. Dann muss ich noch nach Hannover, ich muss noch eine Tracht holen. Ich moderiere am Sonntag den Oktoberfestrenntag in Langenhagen.
0: Ach du liebe Güte.
1: Morgen habe ich Dreharbeiten in einem Fitnessstudio. Toll. Also es ist ein Pickepacke voll. Aber zwischendurch, keine Sorge, finde ich auch noch genug Zeit mit einer neuen Nintendo Switch zu spielen.
0: Okay, also ich mache heute Abend Sport und morgen fahre ich dann zu meinen Eltern, um auf den Hund aufzupassen. Und morgen Nachmittag fahre ich dann nach Bochum und Sonntag fahre ich von Bochum wieder zurück und dann ist auch schon wieder Montag.
1: Ratzfatz geht's wieder rein Schön. In die neue Woche. Aber lass uns doch mal genau darüber sprechen, über die neue Woche, was wir Schönes vorbereitet haben. Unter anderem in meiner Kolumne nehme ich euch mit in die Faszination der Menschen. Also grundlegend der Versuch, Menschen sein zu lassen, wie sie sind, fällt mir oft gar nicht so einfach, ne? Also ja. Menschen mit ihren Eigenheiten so zu nehmen, wie sie sind. Aber das sollten wir vielleicht doch öfter mal tun, weil dann geht es uns allen viel, viel besser.
0: Hast du die über mich geschrieben?
1: Nein, Frau Kurt, habe ich nicht.
0: Für alle. Wir lieben uns sehr.
1: Richtig, absolut. Große Liebe hier im Team.
0: Wir sprechen auch über das Jugendparlament in Basinghausen.
1: Ganz genau, da kann man nämlich bis nächste Woche noch abstimmen, wer da reingewählt werden soll.
0: Das ist nämlich wichtig, damit die Jugendlichen auch absolut. Einfach mal mitreden können.
1: Und die dürfen auch wirklich richtig mitreden. Das ist dann nicht irgendwie nur so ein kleines Hobby. Wir treffen uns ein, zwei Mal, haben ein paar lustige Ideen. Da darf man als Jugendlicher richtig mitmischen in der Politik.
0: Und ist auch ein schöner Start, um wirklich auch also in die Politik reinzustarten, sich mit dem auseinanderzusetzen, was vor Ort passiert und sich halt auch einfach mit zu engagieren und nicht einfach nur am Ende da zu sitzen und zu sagen, ja, warum habt ihr denn nicht?
1: So. Hast du schon mal was vom Lippenstift-Effekt gehört?
0: Nein.
1: Nee, ich auch nicht. Klären wir am Montag im Wissen zum Mitnehmen. Ist aber wohl ein anerkannter Begriff, den man wohl auch anscheinend kennen tut. Ich kannte ihn nicht. Nee. Ich bin sehr gespannt. Kollege David Himmelreich wird uns dann mal reinholen. Was hat es denn mit dem Lippenstift-Effekt auf sich?
0: In diesem Sinne ziehen wir uns jetzt einmal den Lidstrich nach.
1: So.
0: Und dann geht's rein ins Wochenende.
1: Hopp, hopp. Ach,

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1: Euch einen schönen Nachmittag. Bad Nenndorf im Kurpark und Lindwedel melden 19 Grad, dazu ist es verbreitet bewölkt. In Hermannsburg sind es ebenfalls 19 Grad bei kaum Wolken. Am Nachmittag bleibt es meist grau, im Weserbergland fällt örtlich noch etwas Regen. Später wird es überwiegend trocken, der Abend verläuft mit frischen 14 bis 18 Grad. Morgen startet der Tag oft trüb, teils auch mit einzelnen Schauern. Ab Mittag wird es aufgelockerter und mit bis zu 21 Grad angenehm. Am Sonntag wird es insgesamt aufgelockerter, mit heiteren Abschnitten und etwas mehr Sonne. Auch am Montag bleibt es in unserer Region ähnlich. Insgesamt wird es aber spürbar kühler.
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2: Ich bin Lea Matschuller. Die hohen Spritpreise machen nicht nur uns Deutschen zu schaffen, andere Länder haben die gleichen Probleme. Frankreichs Präsident Macron will deshalb jetzt ein G7-Treffen einberufen, um nach gemeinsamen Lösungen zu suchen. Das kündigte Macron in Paris an.
3: Mehrfach haben Fischer in Frankreich Energielager blockiert und die Angst, dass der Protest ausarten könnte, ist groß. Präsident Macron hat jetzt noch einmal betont, dass die Preise nicht wegen der Regierung, sondern wegen der schwierigen internationalen Lage so hoch sind. Um dem entgegenzuwirken, will Macron nun den Schulterschluss mit Deutschland und den anderen G7-Staaten suchen. Sie sollen sich mit Blick auf die Gasvorräte, auf Exporte und auch die Produktionskapazitäten stärker absprechen. Zur Debatte stellen will Macron auch, ob die Länder Teile ihrer strategischen Reserven freigeben sollten, um Druck aus dem Markt zu nehmen. Aus Paris, Rache Sommer.
2: Eine Mehrheit der Deutschen hält die von Bundeskanzler Merz angekündigten Entlastungen wegen der hohen Spritpreise vor allem für Wahlkampfmanöver. Das zeigt eine Umfrage im Auftrag von Welt.tv. 70% der Befragten antworteten dementsprechend. Nur 9% glauben demnach daran, dass sich die Bundesregierung ehrlich bemühe. 17% glauben an eine Kombi beider Beweggründe. Auch nach der Rückendeckung durch die CDU-Ministerpräsidenten steht Kanzler Merz unter Druck. Fast die Hälfte der Menschen in Deutschland rechnet damit, dass er noch in diesem Jahr abgelöst wird. Das zeigt eine Umfrage. Am Sonntag drohen der CDU die nächsten beiden Wahldebakel.
4: In den letzten Umfragen liegt die CDU in Mecklenburg-Vorpommern nur noch bei 6% und kämpft um den Einzug in den Landtag. Würde sie den verpassen, hielte es eine Mehrheit von 56% für unwahrscheinlich, dass Merz sich noch als Kanzler halten könnte. Das zeigt eine neue Umfrage. Auch in Berlin droht eine Pleite für die CDU. Derzeit liegen die Linken dort knapp vorn. Der Kanzler hat für den Wahlabend alle CDU-Ministerpräsidenten zu sich eingeladen. Gut möglich, dass es direkt zur Krisensitzung kommt. Thomas Bremser, Nachrichtenredaktion.
2: Auf den Philippinen sind bei einer Schießerei an einer Schule mindestens 3 Menschen umgekommen. Alles Schüler, mehrere weitere verletzte Schüler sind nach Angaben der Polizei zum Teil schwer verletzt. Unter den Toten soll sich auch der Jugendliche befinden, den die Ermittler nach jetzigem Stand als Täter ausgemacht haben.
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1: Auf der A2 Hannover Richtung Braunschweig ist zwischen Lehrte und Lehrte Ost die Fahrbahn wegen Bergungsarbeiten auf einen Fahrstreifen verengt. Ab Kreuz Hannover-Buchholz staut es sich auf 8 Kilometern. Bitte denkt an die Rettungsgasse. Vorsicht auf der B6 in Hannover zwischen der Vössestraße und dem Kreisverkehr Deisterplatz. Dort liegt eine Gummimatte auf der Fahrbahn.
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1: Und das sind die 8 aktuellsten Blitzer rund ums Steinhuder Meer. Auf der B214 in Hambüren-Ovelgönne und auf der B215 in Nienburg, 500 Meter vor der Abfahrt Nienburg-Mitte, wird geblitzt. Dazu auf der B3 in Burgdorf-Schillerslage, kurz vor der Abfahrt Schillerslage. In Hannover-Wettbergen steht ein Blitzer auf der Hauptstraße Ecke Peperfeld. Weiter geht es in Neustadt-Bordenau auf dem Steinweg und in Nienburg auf der Verdener Landstraße, 130 Meter vor dem Restaurant. Auch in Uetze auf der Hauptstraße, kurz nach dem Spielplatz, wird kontrolliert. Und in der Wedemark auf der Kaltenweider Straße in Geilhof. Alle weiteren Meldungen gibt's wie immer auch im Netz und in unserer Meerradio-App. Gute Fahrt!
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5: Lebensmittel retten ist das eine, aber man muss sie ja auch irgendwie abholen und verteilen. Und genau an der Stelle hakt es gerade beim Seelzer Brotkorb. Beide Fahrzeuge machen gerade schlapp. Bei einem ist die Kühlung ausgefallen. Das zweite steht inzwischen seit rund einem Jahr wegen eines Garantiefalls in der Werkstatt. Für die Ehrenamtlichen bedeutet das jede Menge zusätzliche Arbeit. Teilweise müssen sie bei den Abholungen mit Kühlboxen improvisieren. Und deshalb soll möglichst schnell ein neues Transportfahrzeug Fahrzeug her. Dafür fehlen dem Verein aber noch rund 58.000 Euro. Der Seelzer Brotkorb bittet

Feierabend ruft, ihr Lieben, und es wird ein bisschen lauter rund ums Steinhuder Meer. Um 19 Uhr startet in Burgdorf die kulinarische Orgelnacht in der Pankratiuskirche am Spitterplatz. Musik von Orgel bis Saxophon, dazwischen Zeit für Essen und Gespräche. Um 19.30 Uhr steht Anna Schäfer mit ihrem Kabarettprogramm Schlafende Hunde in der Mensa der KGS Neustadt auf der Bühne. Und kurz danach, um 19.40 Uhr, wird das Maislabyrinth in Bad Münder zum Horrortrip. Mit Nebel, unheimlichen Gestalten und engen Gängen. Und morgen Nachmittag, da zieht in Isernhagen in der Niedernhäger Bauerschaft das Dorffest an der Grundschule ein. Ab 13 Uhr gibt es Hüpfburg, Bogen- und Lichtpunktschießen, Dart und arabischen Kaffee.

0: sportlich dieses Wochenende. Vor allem geht es so langsam in den Wettkampfmodus. Was bei uns rund ums Steinhuder Meer so ansteht, weiß mehr Radiosportreporter Silas Müller.
1: Heute Abend startet zum Beispiel die neue Eishockeysaison in der Oberliga Nord. Mit dabei sind natürlich auch wieder die Hannover Scorpions und die Hannover Indians. Beide haben heute erstmal Auswärtsspiele in Herford bzw. Rostock und am Sonntagabend um 19 Uhr dann jeweils das erste Heimspiel. Heute Abend ist aber trotzdem auch schon was los in Hannover. Der Sportcheck Nachtlauf steigt nämlich wieder. Los geht's da auf dem Opernplatz. Morgen findet dann beim DHC Hannover, also dem Deutschen Hockeyclub Hannover, der sogenannte Wilhelm Hirte Cup statt. Da treten verschiedene Jugendteams gegeneinander an und das Ganze geht auch noch bis Sonntag. Um 15 Uhr ist dann auch noch Derby-Zeit. In der Rugby-Bundesliga trifft Germania List auf Hannover 78. Morgen Abend gibt's dann ganz viel Handball. Der MTV Großenheidorn zum Beispiel empfängt in der dritten Liga um 19 Uhr Wilhelmshaven. Zur gleichen Zeit spielt Finnhorst gegen Aurich und die Hannover Recken haben ein Auswärtsspiel in Bietigheim. Sonntag runden die Fußballer von Hannover 96 das Wochenende ab. Um 13.30 Uhr geht zu Hause gegen den VfL Bochum. Nach der Entlassung von Trainer Christian Tietz am Montag wird da übrigens interimsweise Lars Bahlemann als Trainer an der Seitenlinie stehen.
0: Es wird also ein vollgepacktes Sportwochenende. Wir wünschen euch natürlich ganz viel Spaß und drücken ganz kräftig die Daumen.
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0: Hagen und Radesdorf melden 18 Grad. In Ronnenberg sind es 19. Dazu ist es vielerorts bewölkt. Örtlich fällt am frühen Abend noch etwas Regen. Später wird es trocken, auch rund ums Steinhuder Meer. Und die Nacht verläuft überwiegend grau bei frischen 13 bis 15 Grad. Morgen beginnt der Tag teils trüb, vereinzelt noch mit kurzen Schauern. Am Nachmittag wird es dann etwas aufgelockerter. Dazu liegen die Werte bei 19 bis 21 Grad. Am Sonntag wird es mit Auflockerungen angenehmer. Am Montag wird es spürbar kühler, am Deister und im Weserbergland etwas frischer.
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0: Auf der A2 Hannover Richtung Braunschweig ist zwischen Lehrte und Lehrte Ost die Fahrbahn wegen Bergungsarbeiten auf einen Fahrstreifen verengt. Ab Kreuz Hannover-Buchholz staut es sich auf 8 Kilometern. Bitte denkt an die Rettungsgasse. Diese 8 Blitzer habt ihr uns zuletzt gemeldet. Auf der A7 bei Hannover-Anderten steht ein Blitzer 500 Meter vor der Abfahrt Hannover-Anderten. Auf der B214 in Hambüren-Ovelgönne wird geblitzt. Dazu auf der B215 in Nienburg 500 Meter vor der Abfahrt Nienburg-Mitte. In Uetze auf der Hauptstraße steht ein Blitzer kurz nach dem Spielplatz und in der Wedemark auf der Kaltenweider Straße in Geilhof. In Neustadt wird außerdem in Otternhagen an der Waldbühne kontrolliert, kurz nach dem Theater, und in Bordenau auf dem Steinweg. Zum Schluss noch Nienburg auf der Verdener Landstraße, 130 Meter vor dem Restaurant. Einen Überblick über alle aktuellen Blitzer findet ihr auch online auf der Mehrradio-Website und in unserer App. Kommt gut durch.
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2: Zwischen Hunden, Katzen, Kaninchen, Ratten und sogar Vogelspinnen. Ein Besuch im Tierheim ist fast so aufregend wie ein Besuch im Tierpark oder im Zoo, aber natürlich mit einem ganz, ganz anderen Zweck. Nämlich Tieren ein neues Zuhause zu schenken. Und deswegen habe ich mir von Anke Vorenthal vom Tierheim Hannover in Langenhagen erklären lassen, was es eigentlich braucht, um ein Tier zu adoptieren.
3: Ich bin tatsächlich tierlos und ich hätte eigentlich super gerne ein Haustier, wenn ich jetzt mich entscheide, ein Tier zu adoptieren. Und zwar nicht von einem Züchter oder irgendwo anders her, sondern aus dem Tierheim. Wie gehe ich da am besten vor?
4: Also gut ist, wenn man sich schon im Vorfeld Gedanken macht, welches Tier am besten zu einem passt. Wie viel Zeit habe ich für ein Tier? Kann ich gewährleisten, wenn ich im Urlaub bin, dass jemand aufpasst? Sind kleine Kinder da? Also man muss erstmal gucken, um dann zu entscheiden, was für ein Tier könnte gut zu mir passen.
3: Wenn ich jetzt hierher komme und ich entscheide mich beispielsweise für eine Katze oder einen Hund oder was auch immer, wie ist dann da so das Vorgehen?
4: Also hierher kommen ist ein bisschen schwierig. Wir haben jetzt noch einmal im Monat geöffnet. Das ist jeder letzte Samstag von 12 bis 15 Uhr. Da kann man sich das Tierheim angucken. Die Jugendgruppe verkauft Kaffee und Kuchen. Man kann Informationsgespräche mit den Tierpflegern führen, kann sich schon mal die Tiere anschauen. Was wichtig ist, dass wir immer im Vorfeld wissen, wie werden die Tiere gehalten. Man kann halt im Internet Selbstauskunftsbögen vorher beantworten für Hunde, für Katzen, für Kleintiere. Und dann schauen die Tierpfleger schon im Vorfeld, welches Tier könnte passen oder das Gewählte. Passt das vielleicht wirklich gut? Dann wird ein Termin gemacht zum Kennenlernen, wenn das alles gut passt. Und wenn der Hund dann öfters besucht wurde, kommt immer drauf an, ist es ein Hund, der einfach zu vermitteln ist? Ist es ein Hund, der schon vom Charakter her schwieriger ist, der schon mehr Probleme von seiner Vorgeschichte auch mitbringt? Dann sollte man schon mehr Zeit einplanen. Bei Katzen ist es eigentlich genauso. Es gibt auch Katzen, die angreifen. Und wenn dann aber alles gut ist, werden die Tiere vermittelt. Da wird vorher noch eine Ausgangsuntersuchung vom Tierarzt gemacht. Da wird dann auch noch mal geguckt, wenn die Tiere ein paar Wochen da sind.
3: Wie ist das, wenn ich jetzt zum Beispiel einen Hund adoptieren möchte? Da gibt es ja auch Kriterien. Wenn ich jetzt zum Beispiel sage, ich habe einen Garten, wer weiß denn, ob ich wirklich einen Garten habe?
4: Naja, es gibt ja Google Maps, muss ich jetzt mal sagen, wenn ich jetzt fies wäre. Also es wäre ja doof, wenn jemand sich meinetwegen einen Herdenschutzhund holt und hat nur eine Einzimmerwohnung. Das passt hinten und vorne nicht. Also es gibt schon so Komponenten, wo wir dann gucken, das kann passen, das kann nicht passen. Man guckt schon im Vorfeld, wie viel Hundeerfahrung ist da. Hat derjenige vielleicht schon mal, der einen Malinois haben möchte, schon mal Malinois gehabt? Weißt du, was das für Arbeit bedeutet? Also wichtig ist im Vorfeld genau gucken, ob das passt. Die Tierpfleger gucken dann, wie harmoniert es mit Hund und Mensch.
3: Was muss ich denn, wenn ich ein Tier adoptiere, finanziell einplanen?
4: Kommt ja immer ein bisschen aufs Tier an. Also wichtig ist erstmal, dass man das niedersächsische Hundegesetz dabei berücksichtigt. Also man muss eine Haftpflichtversicherung abschließen. Es muss die Steuern bezahlen. Der Hund muss beim niedersächsischen Hunderegister angemeldet werden. Das sind dann vielleicht nicht so hohe Beträge, es sind aber Beträge. Gut wäre auf jeden Fall eine Krankenversicherung für einen Hund, wenn er noch jung ist, weil die Tierarztkosten sind so hoch geworden, das kann sich eigentlich kaum noch jemand leisten. Wir kriegen zurzeit viele Tiere, weil die Kosten so gestiegen sind.
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2: Hallo, momentan messen wir in Havelse am Stadion, Brelingen und Diepenau 18 Grad. Dazu ist es verbreitet bewölkt. Heute Abend bleibt es meist grau und nur vereinzelt noch leicht nass. In der Nacht hält sich dichte Bewölkung, dazu weht zeitweise ein spürbarer Wind. Morgen startet die Steinhuder Meerregion oft trüb, örtlich mit einzelnen Schauern, bevor es ab Mittag auflockert. Die Höchstwerte liegen dann meist zwischen 19 und 21 Grad. Am Sonntag zeigt sich das Wetter wieder mit Auflockerungen. Später frischt der Wind etwas auf. Zum Wochenstart setzt sich dieser Eindruck zunächst fort. Insgesamt wird es aber spürbar kühler mit 17 bis 18 Grad.
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3: Ich bin Lea Matschulat. Um die Verbraucher angesichts der hohen Spritpreise zu entlasten, wird über einen neuen Tankrabatt verhandelt. Das hat die Deutsche Presseagentur aus Koalitionskreisen erfahren. Konkret könnte die Energiesteuer erneut um 17 Cent gesenkt werden, hieß es. Außerdem gehe es um einen Spritpreisdeckel. Die Bundesregierung verhandelt aktuell mit den Ländern über Entlastungen angesichts der Preise an den Zapfsäulen. Die hohen Spritpreise machen nicht nur uns Deutschen zu schaffen, andere Länder haben die gleichen Probleme. Frankreichs Präsident Macron will deshalb jetzt ein G7-Treffen einberufen, um nach gemeinsamen Lösungen zu suchen.
4: Mehrfach haben Fischer in Frankreich Energielager blockiert und die Angst, dass der Protest ausarten könnte, ist groß. Präsident Macron hat jetzt noch einmal betont, dass die Preise nicht wegen der Regierung, sondern wegen der schwierigen internationalen Lage so hoch sind. Um dem entgegenzuwirken, will Macron nun den Schulterschluss mit Deutschland und den anderen G7-Staaten suchen. Sie sollen sich mit Blick auf die Gasvorräte, auf Exporte und auch die Produktionskapazitäten stärker absprechen. Zur Debatte stellen will Macron auch, ob die Länder Teile ihrer strategischen Reserven freigeben sollten, um Druck aus dem Markt zu nehmen. Aus Paris, Rache Sommer.
3: Auch nach der Rückendeckung durch die CDU-Ministerpräsidenten steht Kanzler Merz unter Druck. Fast die Hälfte der Menschen in Deutschland rechnet damit, dass er noch in diesem Jahr abgelöst wird. Das zeigt eine neue Umfrage. Am Sonntag drohen der CDU die nächsten beiden Wahldebakel.
5: In den letzten Umfragen liegt die CDU in Mecklenburg-Vorpommern nur noch bei 6% und kämpft um den Einzug in den Landtag. Würde sie den verpassen, hielte es eine Mehrheit von 56% für unwahrscheinlich, dass Merz sich noch als Kanzler halten könnte. Das zeigt eine neue Umfrage. Auch in Berlin droht eine Pleite für die CDU. Derzeit liegen die Linken dort knapp vorn. Der Kanzler hat für den Wahlabend alle CDU-Ministerpräsidenten zu sich eingeladen. Gut möglich, dass es direkt zur Krisensitzung kommt. Thomas Bremser, Nachrichtenredaktion.
3: In Russland haben die Antikriegspartei Jabloko und andere Kräfte Wahlrechtsverstöße gemeldet. Der Jabloko-Chef spricht von massivem Druck auf Wahlbeobachter seiner Partei. In Moskau und St. Petersburg etwa seien sie nicht ins Wahllokal gelassen worden, obwohl sie das Recht hätten, die Stimmabgabe zu kontrollieren. Die Wahl läuft bis Sonntag.
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2: Auf der A2 Hannover Richtung Braunschweig zwischen Kreuz Hannover-Buchholz und Lehrte Ost stockt der Verkehr auf 5 Kilometern.
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2: Hier kommen die 8 aktuellsten Blitzer für die Steinhuder Meerregion. Auf der B214 in Hambüren-Ovelgönne wird geblitzt. Auf der B215 in Nienburg steht ein Blitzer 500 Meter vor der Abfahrt Nienburg-Mitte. Dazu in Hannover-Wettbergen auf der Hauptstraße Ecke Peperfeld und in Hannover-Nordstadt auf dem Engelbosteler Damm Ecke Paulstraße. In Neustadt-Otternhagen wird an der Waldbühne kontrolliert, kurz nach dem Theater. Außerdem in Neustadt-Bordenau auf dem Steinweg. In Nienburg steht ein Blitzer auf der Verdener Landstraße 130 Meter vor dem Restaurant. Und in Uchte auf der Hauptstraße kurz nach dem Spielplatz. Weitere aktuelle Blitzer in der Region gibt es auch jederzeit online und in unserer Meerradio-App. Gute Fahrt!
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6: In einem Waldstück bei Ilten sind gleich 47 ausgesetzte Meerschweinchen gefunden worden. Die Tiere haben in 2 Kartons gesessen und waren laut Region in einem schlechten Pflegezustand. Eines der Meerschweinchen hatte außerdem einen großen Abszess am Hals. Inzwischen werden alle Tiere in einem Tierheim versorgt. Weil Männchen und Weibchen aber nicht voneinander getrennt waren, könnten einige der 19 Weibchen jetzt außerdem auch noch trächtig sein. Die Region Hannover sucht jetzt nach dem ehemaligen Halter und bittet um Hinweise, woher die Tiere stammen oder wer sie da ausgesetzt hat. Könnte. Das ist eine Straftat.

0: starten ins Wochenende als mit pur Lena hier bei uns bei Meerradio am Freitagabend. Und die große Frage natürlich immer noch, wie sollen in Zukunft unsere Geldscheine eigentlich aussehen? Genau darüber lässt nämlich gerade die Europäische Zentralbank abstimmen und ihr könnt ganz einfach mitmachen. Aber erstmal, welche Motive stehen überhaupt zur Auswahl? Kollegin Annabel Giesbert.
1: Also insgesamt gibt es 10 Entwürfe, 5 zum Thema europäische Kultur und 5 zum Thema Flüsse und Vögel. Bei der Kultur geht es zum Beispiel um Beethoven, Marie Curie und Leonardo da Vinci. Und bei den Naturmotiven sind unter anderem der Eisvogel und der Weißstorch dabei. Abstimmen können alle Europäerinnen und Europäer. Die Umfrage läuft noch bis zum 21. September und ist online abrufbar.
0: Das heißt, wir haben in der Hand, wie am Ende unsere Scheine aussehen werden?
1: Nein, ganz so einfach ist es dann doch nicht. Das letzte Wort hat am Ende der Rat der Europäischen Zentralbank. Er entscheidet voraussichtlich bis Ende des Jahres. Aber erfahrungsgemäß dauert es immer so 2 bis 3 Jahre von der finalen Designentscheidung bis zur Ausgabe der neuen Scheine. Ein konkretes Ausgabedatum nennt die EZB nicht. Bis die neuen Scheine dann wirklich im Portemonnaie landen, müssen wir uns also noch ein bisschen gedulden.
0: Macht gerne mit. Die Umfrage, die läuft noch bis Montag auf der Internetseite der EZB. Und ich muss sagen, die Entwürfe, die sehen echt schick aus. Teilweise sogar Geldscheine im Hochformat. 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
1: Moin aus der Meerradio-Wetterredaktion. In Brokelow am Naturreservat sind es 16 Grad, in Messenkamp und Seggebruch 17. Dazu ist es verbreitet bewölkt. Bei uns rund um Steinhuder Meer zieht ein teils wolkiger, überwiegend trockener Abend durch. In den nächsten Stunden wechseln sich Wolken und aufgelockerte Abschnitte ab. Dazu weht nur leichter Wind und bis Mitternacht liegen die Werte meist zwischen 14 und 18 Grad. In der Nacht bleibt es überwiegend trocken. Morgen beginnt der Tag dann oft eher grau, örtlich auch mal mit einem kurzen Schauer. Im Tagesverlauf lockert es wieder auf und am Nachmittag wird es mit 19 bis 21 Grad angenehm. Am Sonntag wird es freundlicher mit mehr Sonne. Am Montag wird es spürbar kühler und wieder grauer.
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1: Blick auf die Straßen rund ums Steinhuder Meer. Auf der A2 Hannover Richtung Braunschweig stockt der Verkehr zwischen dem Kreuz Hannover-Buchholz und Lehrte Ost auf 5 Kilometern. Und das sind die 8 aktuellsten Blitzer in der Steinhuder Meerregion. Auf der A7 bei Hannover-Anderten steht ein Blitzer, 500 Meter vor der Abfahrt Hannover-Anderten. Auf der B443 wird in Rethen kontrolliert, dazu auf der B214 in Hambüren-Ovelgönne.

0: der B215 steht ein Blitzer bei Nienburg, 500 Meter vor der Abfahrt Nienburg-Mitte. Außerdem wird in Hannover-Wettbergen auf der Hauptstraße geblitzt, Ecke Peperfeld. In Neustadt-Otternhagen steht ein Blitzer an der Waldbühne, kurz nach dem Theater. Und auch in Uetze auf der Hauptstraße, kurz nach dem Spielplatz. Dazu in der Wedemark in Geilhof auf der Kaltenweider Straße. Weitere Blitzer findet ihr natürlich auch online auf der Mehrradio-Website und in unserer App. Kommt gut durch.
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1: Also ganz legal ist es, glaube ich, nicht. Freitagabend bei Mehr Radio. Es geht ums Thema Schmiergeld. Warum das so heißt, wo dieser Begriff herkommt, weiß unser Mehr Radio Reporter Torben Krull.
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3: Das Wort Schmiergeld, heute auch bekannt als Bestechungsgeld, stammt aus dem 19. Jahrhundert. Es war ein fester Bestandteil der Postkutschengebühr. Diese Gebühr lag bei 12 Kreuzern, die damalige Währung im süddeutschen Raum in Österreich und der Schweiz, und war quasi der Cent zum Gulden, also dem Euro. Umgerechnet sind die 12 Kreuzer etwa 85 Euro. Das sogenannte Schmiergeld wurde erhoben, weil die Räder der Postkutsche an jeder Haltestelle gefettet werden mussten. Wurde ein Rad nicht gefettet, war die Gefahr groß, dass sie sich verkannten und dann war erstmal nichts mehr mit weiterfahren. Die Postillone, also die Postkutschenfahrer, wurden dadurch aber nicht zum schneller Fahren animiert. Die hatten nämlich ihren festen Zeitplan einzuhalten. Im übertragenen Sinne ist das Schmiergeld also dazu da, um einen bestimmten Ablauf einzuhalten und das im besten Fall problemlos. Und so schließt sich letztendlich der Kreis zum heutigen Bestechungsgeld, mit dem sich einige versuchen, ihren Weg quasi freizukaufen. 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
1: Hallo, Mardorf beim Schützenverein und Suderbruch melden 16 Grad. In Südwinsen sind es 18, dazu ist es verbreitet bewölkt. Heute Abend bleibt es meist dicht bewölkt. Im Weserbergland fällt stellenweise noch etwas Regen. Später wird es meist trocken. In der Steinhuder Meerregion folgt auf den grauen Abend eine meist trockene Nacht bei 14 bis 15 Grad. Morgen startet der Tag oft trüb. Im Tagesverlauf lockert es hier und da etwas auf. Dazu weht zeitweise spürbarer Wind. Die höchsten Werte liegen morgen vielerorts bei 19 bis 21 Grad. Am Sonntag sieht es angenehmer aus. Nach teils wolkigem Vormittag gibt es am Nachmittag wieder mehr helle Abschnitte. Zum Wochenstart wird es dann deutlich kühler und häufiger grau.
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2: Ich bin Lea Matschulat. Die Bundesregierung will etwas gegen die hohen Spritpreise unternehmen. Dafür wird jetzt über einen neuen Tankrabatt verhandelt. Das erfuhr die Deutsche Presseagentur aus Koalitionskreisen. Außerdem gehe es um einen neuen Spritpreisdeckel.
3: Offenbar wird über zwei Entlastungen verhandelt. Ex-Kanzler Olaf Scholz hätte sie vielleicht Doppelwumms genannt. Zunächst liegt ein neuer Tankrabatt zum 1. Oktober auf dem Tisch, möglicherweise wieder um die gleichen rund 17 Cent pro Liter. Dazu soll ein Spritpreisdeckel kommen, also eine vom Staat errechnete Preisobergrenze, die sich am Ölpreis orientiert. Dafür gibt es in anderen europäischen Ländern Vorbilder. Hauptproblem bei den Verhandlungen ist angeblich noch die Gegenfinanzierung des erneuten Tankrabatts. Anders als beim ersten im Sommer sollen sich die Bundesländer dieses Mal an den Milliardenkosten beteiligen. Ronny Tochau, Nachrichtenredaktion.
2: Gibt es einen Zusammenhang zwischen den Drohnenteilen, die nahe einem Bundeswehrfliegerhorst in Niedersachsen gefunden wurden, und dem Drohnenvorfall am Flughafen Leipzig? Das prüft nun die Bundesanwaltschaft. Bei den in Wunsdorf entdeckten Teilen gäbe es eine gewisse Ähnlichkeit mit der Sprengstoffdrohne von Leipzig, heißt es. Es bestehe der Verdacht, dass Russland versucht habe, den Fliegerhorst auszuspionieren. In Russland hat die erste Parlamentswahl seit Beginn des Krieges gegen die Ukraine begonnen. Bis Sonntag sind mehr als 110 Millionen Menschen zur Wahl der neuen Staatsduma in Moskau aufgerufen. Die Opposition ist nicht zugelassen.
4: Es ist eine Wahl in Kriegs- und Krisenzeiten, das ist deutlich zu spüren. Die erste Parlamentswahl, die hier in Russland unter solchen Bedingungen abläuft. In der Schwarzmeermetropole Sotschi mussten die Wahllokale am Morgen wieder schließen wegen Drohnenalarms. Die Ukraine setzt ihren Abwehrkampf gegen den Krieg mit Schlägen hier in Russland auch zur Wahl fort. Abstimmen können die Menschen zwar auch online. Die Opposition, die nicht zugelassen ist zur Wahl, befürchtet aber Manipulation. Aus Moskau, Ulf Mauder.
2: Jan Böhmermann beendet seine Show ZDF Magazin Royal. Zum Jahresende, man befinde sich aktuell in guten Gesprächen zu einem möglichen neuen Showformat, teilte das ZDF gleichzeitig mit. Satiriker Böhmermann führt seit mehr als 6 Jahren durch das ZDF Magazin Royal.
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1: Die Polizei meldet derzeit keine Verkehrsbehinderungen.
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1: Hier kommen die 8 aktuellsten Blitzer für die Steinhuder Meerregion. Auf der A7 bei Hannover-Anderten steht ein Blitzer, 500 Meter vor der Abfahrt Hannover-Anderten. Auf der B214 in Hambüren-Ovelgönne wird geblitzt und auf der B215 in Nienburg steht ein Blitzer, 500 Meter vor der Abfahrt Nienburg-Mitte. In Hannover-Nordstadt steht ein Blitzer auf dem Engel-Bosteler Damm Ecke Paulstraße. Dazu in Hannover-Wettbergen auf der Hauptstraße Ecke Pepperfeld. In Neustadt-Otternhagen wird auf der An der Waldbühne kontrolliert, kurz nach dem Theater. Außerdem in Neustadt-Bordenau auf dem Steinweg und in Geilhof auf der Kaltenweider Straße. Weitere aktuelle Blitzer in der Region gibt es auch jederzeit online und in unserer Meerradio-App. Gute Fahrt!
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5: Strengere Regeln für Leih-E-Scooter in Hannover. Die einen werden jetzt sagen, ja Gott, endlich, mein Gott, endlich passiert mal was. Die anderen werden sagen, oh, langweilig. Der Bauausschuss hat jetzt beschlossen, dass im gesamten Stadtgebiet nach und nach feste Abstellflächen entstehen sollen. Zunächst vor allem an stark frequentierten Orten wie Haltestellen, Hochschulen und Stadtteilzentren. Insgesamt rechnet die Stadt mit rund 1000 nötigen Stellplätzen. Gleichzeitig soll auch die Zahl der Verleiher von 5 auf 3 runtergehen. Pro Anbieter sollen bis zu 2500 Roller erlaubt sein. Insgesamt also maximal 7500. Der ursprüngliche Verwaltungsvorschlag hatte eine niedrigere Obergrenze vorgesehen. Aktuell sind nach Angaben der Stadt rund 11.000 Leihscooter in Hannover unterwegs. Und die liegen ja nun wirklich auch überall.

ihr schon erfolgreich auf dem Sofa gelandet? Keine Sorge, wenn nicht, dann bleibt einfach stehen, denn der Freitagabend, der wird bunt hier bei uns bei mehr Radio um 19.30 Uhr. Da startet nämlich im Dorfgemeinschaftshaus in Alferde das Table Quiz. Wissen auspacken, im Team rätseln, dazu Essen und Getränke. Ebenfalls um 19.30 Uhr ist in Neustadt Kabarettzeit. Anna Schäfer spielt Schlafende Hunde in der Mensa der KGS an der Leinstraße. Und 10 Minuten später wird es in Bad Münder schaurig, wenn um 19.40 Uhr das Horrorlabyrinth im Mais öffnet. Morgen geht es dann deutlich freundlicher weiter. In Großburg-Wedel, da steigt von 12 bis 17 Uhr das Herbstfest der Pestalozzi-Stiftung mit Mitmachaktionen, Feuerwerke, Grilltem und dem Piratenduo Smoothie Sven und Rüpel Rita.

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1: Derzeit melden Mandelsloh 16 Grad, Husum 17 und Hornbostel bei den Allerwiesen 18 Grad. Dazu ist es verbreitet bewölkt. Heute Abend bleibt es bei uns rund ums Steinhuder Meer meist dicht bewölkt. In der Nacht zieht stellenweise Regen durch. Dazu kühlt es auf 13 bis 15 Grad ab. Morgen zeigt sich das Wetter zunächst oft grau. Später lockert es etwas auf und es wird mit 19 bis 21 Grad noch einmal mild. Am Sonntag startet der Tag teils wolkig. Am Nachmittag kommen dann aufgelockerte Abschnitte dazu, bevor es zum Abend wieder wechselhafter wird. Am Montag setzt sich das eher graue und spürbar kühlere Wetter fort, im flacheren Land etwas milder.
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1: Vorsicht auf der A2 Dortmund Richtung Hannover zwischen Garbsen und Hannover-Herrenhausen. Dort sind in beiden Richtungen Rehe auf der Fahrbahn. Auf der A2 Dortmund Richtung Hannover zwischen Bad Nenndorf und Wunstorf-Lute staut es sich auf 3 Kilometern durch eine Nachtbaustelle. Hier kommen die 8 aktuellsten Blitzer für die Steinhuder Meerregion. Auf der A7 bei Hannover-Anderten steht ein Blitzer 500 Meter vor der Abfahrt Hannover-Anderten. Auf der B214 in Hambüren-Ovelgönne wird geblitzt. Dazu auf der B215 in Nienburg, 500 Meter vor der Abfahrt Nienburg-Mitte. In Hannover-Nordstadt steht ein Blitzer auf dem Engel-Bosteler Damm Ecke Paulstraße und in Hannover-Wettbergen auf der Hauptstraße Ecke Peperfeld. Außerdem in Nienburg auf der Verdener Landstraße 130 Meter vor dem Restaurant. Weiter geht es in Neustadt-Bordenau auf dem Steinweg und in Neustadt-Otternhagen an der Waldbühne kurz nach dem Theater. Weitere aktuelle Blitzer in der Region gibt es auch jederzeit online und in unserer Meerradio-App. Gute Fahrt!
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0: klingt euer Freitagabend bei mehr Radio. Die Paul-Mohr-Schule in Wunsdorf, die hat heute fast doppelt so viele Schülerinnen und Schüler wie vor gut 10 Jahren. Deshalb soll sie jetzt komplett neu gebaut werden, anstatt einfach nur ein Stückchen dran zu kriegen. Mehr Radio-Kollege Silas Müller hat für euch die Einzelheiten.
1: Die Region Hannover will ihre bisherigen Pläne für die Förderschule mit dem Schwerpunkt geistige Entwicklung ändern. Ein Anbau reicht nach einer Untersuchung der Verwaltung langfristig nämlich nicht aus. Die Schülerzahl ist laut Region von 54 im Schuljahr 2013-14 auf 104 im Jahr 2025 gestiegen. Bis Mitte der 2030er Jahre werden deutlich mehr Unterrichtstherapie und Nebenräume gebraucht. Der vorgeschlagene Neubau soll den bisherigen Bau ersetzen. Während der Bauzeit ist ein neues Übergangsgebäude geplant, damit der Unterricht weiterlaufen kann. Die Otto-Hahn-Schule nebenan soll ihre Außenflächen behalten. Die Regionsversammlung ist gestern über den Vorschlag informiert worden. In den kommenden Monaten will die Region den Bedarf genauer planen und eine Machbarkeitsstudie beauftragen. Beschlossen ist der Neubau damit noch nicht.
0: Aber das Ganze ist immerhin erstmal auf einem guten Weg. Wie es bei dem Projekt weitergeht, darüber halten wir euch natürlich bei uns bei mehr Radio auf.

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1: Ich bin Lea Matschulat. Die hohen Spritpreise machen nicht nur uns hier in Deutschland zu schaffen. Andere Länder haben die gleichen Probleme. Frankreichs Präsident Macron will deshalb jetzt ein G7-Treffen einberufen, um nach gemeinsamen Lösungen zu suchen. Das kündigte er in Paris an.
2: Mehrfach haben Fischer in Frankreich Energielager blockiert und die Angst, dass der Protest ausarten könnte, ist groß. Präsident Macron hat jetzt noch einmal betont, dass die Preise nicht wegen der Regierung, sondern wegen der schwierigen internationalen Lage so hoch sind. Um dem entgegenzuwirken, will Macron nun den Schulterschluss mit Deutschland und den anderen G7-Staaten suchen. Sie sollen sich mit Blick auf die Gasvorräte, auf Exporte und auch die Produktionskapazitäten stärker absprechen. Zur Debatte stellen will Macron auch, ob die Länder Teile ihrer strategischen Reserven freigeben sollten, um Druck aus dem Markt zu nehmen. Aus Paris, Rachel Sommer.
1: Die Bundesregierung verhandelt mit den Ländern auch darüber, den Tankrabatt wieder einzuführen. Das hat die Deutsche Presseagentur aus Koalitionskreisen erfahren. Konkret könnte die Energiesteuer erneut faktisch um 17 Cent gesenkt werden, hieß es. Außerdem gehe es um einen Spritpreisdeckel. Auch nach der Rückendeckung durch die CDU-Ministerpräsidenten steht Kanzler Merz unter Druck. Fast die Hälfte der Menschen in Deutschland rechnet damit, dass er noch in diesem Jahr abgelöst wird. Das zeigt eine neue Umfrage. Am Sonntag drohen der CDU die nächsten beiden Wahldebakel.
3: In den letzten Umfragen liegt die CDU in Mecklenburg-Vorpommern nur noch bei 6% und kämpft um den Einzug in den Landtag. Würde sie den verpassen, hielte es eine Mehrheit von 56% für unwahrscheinlich, dass Merz sich noch als Kanzler halten könnte. Das zeigt eine neue Umfrage. Auch in Berlin droht eine Pleite für die CDU. Derzeit liegen die Linken dort knapp vorn. Der Kanzler hat für den Wahlabend alle CDU-Ministerpräsidenten zu sich eingeladen. Gut möglich, dass es direkt zur Krisensitzung kommt. Thomas Bremser, Nachrichtenredaktion.
1: In Russland haben die Antikriegspartei Jabloko und andere Kräfte Wahlrechtsverstöße gemeldet. Der Jabloko-Chef spricht von massivem Druck auf Wahlbeobachter seiner Partei. In Moskau und St. Petersburg etwa seien sie nicht ins Wahllokal gelassen worden, obwohl sie das Recht hätten, die Stimmabgabe zu kontrollieren. Die Wahl läuft bis Sonntag.
4: Verkehr. Der Verkehr für die Steinhuder Meerregion. Auf der A2 Dortmund Richtung Hannover staut es sich zwischen Bad Nenndorf und Wunstorf-Lute auf 3 Kilometern wegen einer Nachtbaustelle. Frisch gemeldet, das sind die 8 aktuellsten Blitzer in der Region. Auf der A7 bei Hannover-Anderten steht ein Blitzer 500 Meter vor der Abfahrt Hannover-Anderten. Auf der B214 wird in Hambüren-Ovelgönne kontrolliert. Dazu auf der B215 in Nienburg 500 Meter vor der Abfahrt Nienburg-Mitte. In Hannover-Nordstadt steht ein Blitzer auf dem Engel-Bosteler Damm Ecke Paulstraße. Außerdem wird in Hannover-Wettbergen auf der Hauptstraße Ecke Peperfeld geblitzt. In Neustadt-Otternhagen steht ein Blitzer an der Waldbühne kurz nach dem Theater. Und in der Wedemark in Geilhof auf der Kaltenweider Straße. Zum Schluss noch in Nienburg auf der Verdener Landstraße 130 Meter vor dem Restaurant. Alle weiteren Meldungen findet ihr wie immer auch auf der Mehrradio-Website und in unserer App. Kommt gut durch.
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